0: 40 weitere Menschen wurden bei dem Anschlag verletzt. Als Motiv sieht die Bundesanwaltschaft religiöse und politische Gründe.
1: In Deutschland sind in diesem Jahr bislang über 260 Menschen bei Badeunfällen ums Leben gekommen. Das sind 15 mehr als im gleichen Vorjahreszeitraum. Vor allem im Juni gab es nach Angaben der Deutschen Lebensrettungsgesellschaft einen dramatischen Anstieg. DLRG-Präsidentin Ute Vogt sagt:
2: Wie im letzten Jahr haben wir auch in diesem Jahr wieder besonders viele junge Menschen zwischen 11 und 30 Jahren. Und der Grund ist oft leichtsinniges Verhalten oder es sind Alkohol oder Drogen im Spiel.
1: Fußball-Bundesligist RB Leipzig fährt eine absolute Mega-Ablöse ein. Jan Diomande wechselt für mindestens 125 Millionen Euro zu Real Madrid. Der Transfer ist jetzt offiziell bestätigt. Die Summe kann durch Boni auf rund 140 Millionen Euro steigen.
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1: Es war das Jahr 1997. Der kleine Basti saß im Videokassettenkeller. Ich guckte erbarmungslos einen Western von Clint Eastwood. Da habe ich mir einen Wecker gestellt. Um 5:05 bin die Treppe hochgeschlichen, weil mein Vater hatte Geburtstag. Und ich wollte ihn überraschen. Und dann habe ich eine kleine Torte aus dem Kühlschrank geholt, habe eine Kerze reingesteckt. Und dann stand ich vor dem elterlichen Schlafzimmer und dachte, wäre es jetzt nicht eine schöne Überraschung, wenn ich diese Schlafzimmertür auftreten würde, wie die Saluntür in Western erbarmungslos. Und es war keine schöne Überraschung. Weil ich musste feststellen, dass ich nicht der Einzige war, dessen Kerze brannte. Und dann habe ich mich umgedreht, bin in mein Jugendzimmer gegangen. 10 Minuten später, die Tür meines Jugendzimmers geht auf. Dort steht eine verschwitzte, schwer atmende Gestalt in einem Seidenbademantel meiner Mutter. Einem sehr kurzen,

0: einen Bademantel. Es sah aus, als wenn es mal rasiert.
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Isaac war vor etwas mehr als 2 Jahren unser Teilnehmer beim Eurovision Song Contest in Malmö und das weitaus erfolgreicher, als die meisten angenommen hatten. 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
2: Im Studio Philipp Nützig. Die Sprengstoffdrohne vom Leipziger Flughafen ist jetzt ein Fall für die Bundesanwaltschaft. Die Behörde hat die Ermittlungen übernommen. Nach wie vor ist unklar, wer hinter dem Vorfall steckt. Der Flughafen gilt als Umschlagplatz für militärische Hilfslieferungen an die Ukraine. Auf solche Gefahren durch Drohnen ist Deutschland nicht richtig vorbereitet, sagte Sicherheitsexperte Nico Lange im ZDF.
3: Wir sind in einer sehr ernsten Lage, was diese hybriden Bedrohungen angeht. Und wir haben weder bei Verteidigung noch bei Abschreckung bisher die richtigen Instrumente, um uns dagegen zu wehren.
2: Auch eine KI vom Facebook-Konzern Meta hat sich jetzt selbstständig gemacht. Das Modell hat sich unbeabsichtigt Zugang zum Internet verschafft und ist in ein fremdes Unternehmen eingedrungen. Als Ursache wird eine Fehlkonfiguration genannt. Gerade erst war ein ähnlicher Fall bei Anthropic bekannt geworden. Dort hatte die KI sogar gefälschte Mails an Menschen geschickt. Bislang haben die ungeplanten Attacken keine Schäden angerichtet, allerdings auch nicht gerade für Vertrauen in Sachen KI gesorgt. Der Bund will Unternehmen helfen, die wegen des Niedrigwassers in den Flüssen ihre Transportketten über Wasser umstellen müssen. Verkehrsminister Bilger plant unter anderem Ausnahmen vom Sonntagsfahrverbot für Lkw. Langfristig sollen sowohl Schiffe als auch Infrastruktur besser an Niedrigwasser angepasst werden. Der Mann, der bei einer Verdi-Demo in München eine Mutter und ihr Kind getötet hat, muss lebenslang hinter Gitter. Das bayerische Oberlandesgericht stellte auch die besondere Schwere der Schuld fest. Colin Mock berichtet.
4: Heißt konkret, er kann voraussichtlich auch nicht nach 15 Jahren auf Bewährung raus. Das Gericht sah es als erwiesen an, dass der 25-Jährige letztes Jahr im Februar mit einem Auto in die Verdi-Demo gefahren ist. Eine Mutter und ihr Kind starben, über 40 weitere Menschen wurden bei dem Anschlag verletzt. Als Motiv sieht die Bundesanwaltschaft religiöse und politische Gründe.
2: In Deutschland sind in diesem Jahr bislang über 260 Menschen bei Badeunfällen ums Leben gekommen. Das sind 15 mehr als im gleichen Vorjahreszeitraum. Vor allem im Juni gab es nach Angaben der Deutschen Lebensrettungsgesellschaft einen dramatischen Anstieg. DLRG-Präsidentin Ute Vogt sagt.
5: Wie im letzten Jahr haben wir auch in diesem Jahr wieder besonders viele junge Menschen zwischen 11 und 30 Jahren. Und der Grund ist oft leichtsinniges Verhalten oder es sind Alkohol oder Drogen im Spiel.
2: Fußball-Bundesligist RB Leipzig fährt eine absolute Mega-Ablöse ein. Jan Diomande wechselt für mindestens 125 Millionen Euro zu Real Madrid. Der Transfer ist jetzt offiziell bestätigt. Die Summe kann durch Boni auf rund 140 Millionen Euro steigen. 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
1: Deutsche Frauen haben fucking viel Temperament. Ich weiß nicht, woher das herkommt so. Meine Frau hat zu viel davon. Im Straßenverkehr, die wird immer aggressiv. Sie hat nicht mal einen Führerschein, Alter. 1,60 groß, schaut kaum übers Armaturenbrett und pöbelt einfach jeden an so. Letztens auch wieder, wir haben 10 Minuten Parkplatz in Berlin gesucht. Ich habe keinen gefunden, Köln. Dann habe ich einen gefunden, wollte rückwärts reinfahren. Kommt ein Assi, fährt mit voller Geschwindigkeit rückwärts rein. Ich so, scheiß drauf. Meine Frau wie aus dem Nichts. Halt an! Und dann rennt sie aus dem Auto, stellt sich vor sein Auto und schreit, dein Benehmen ist total asozial. Ich spreche dir dein Rückgrat, du Lappen. Ich schwör's, im ersten Moment wollte ich dazwischen gehen, im nächsten dachte ich mir, nein, Mann, ich möchte echt sehen, wie das weitergeht. Und dann legt sie noch eins drauf, sie tritt gegen die Stoßstange und schreit, komm doch raus, du Pussy. Und ich schwör dir bei Gott, der Typ kriegt Angst und fährt einfach davon. Meine Frau steigt ins Auto wie der heftigste Mafia-Boss, als hätte sie gerade 10 Feinde abgeschlachtet, schaut auf ihre Fingernägel und sagt, Schatz, ich hab...
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2: Im Studio Philipp Nützig. Die Bundesanwaltschaft ermittelt jetzt zu der Sprengstoffdrohne am Leipziger Flughafen. Der Fall ist von besonderer Bedeutung für die Sicherheit, so die Begründung. Die Behörde spricht von einem schwerwiegenden Angriff auf die Transport- und Logistikinfrastruktur. Wer hinter dem Vorfall in Leipzig steckt, ist noch unklar. Einige Experten halten Russland für den Drahtzieher. Die Drohne war in der Nacht zum Mittwoch in der Nähe von ukrainischen Frachtflugzeugen entdeckt worden. Der Mann, der bei einer Verdi-Demo in München eine Mutter und ihr Kind getötet hat, muss lebenslang hinter Gitter. Das bayerische Oberlandesgericht stellte auch die besondere Schwere der Schuld fest. Colin Mock berichtet.
3: Heißt konkret, er kann voraussichtlich auch nicht nach 15 Jahren auf Bewährung raus. Das Gericht sah es als erwiesen an, dass der 25-Jährige letztes Jahr im Februar mit einem Auto in die Verdi-Demo gefahren ist. Eine Mutter und ihr Kind starben, über 40 weitere Menschen wurden bei dem Anschlag verletzt. Als Motiv sieht die Bundesanwaltschaft religiöse und politische Gründe.
2: Der Bund will Unternehmen helfen, die wegen des Niedrigwassers in den Flüssen ihre Transportketten über Wasser umstellen müssen. Verkehrsminister Bilger plant unter anderem Ausnahmen vom Sonntagsfahrverbot für Lkw. Er sagte nach einer Konferenz mit Experten weiter.
4: Wir haben die Autobahn GmbH angewiesen, alles daran zu setzen, Ausweichverkehre nicht zusätzlich durch vermeidbare Baustellen auszubremsen. Auch die Deutsche Bahn war vertreten durch die DB Cargo. Die hat uns zugesichert, die vom Niedrigwasser betroffene Industrie zu unterstützen, mehr Güter auf die Schiene zu bringen.
2: Langfristig sollen sowohl Schiffe als auch Infrastruktur besser an Niedrigwasser angepasst werden. Auch eine KI vom Facebook-Konzern Meta hat sich jetzt selbstständig gemacht. Das Modell hat sich unbeabsichtigt Zugang zum Internet verschafft und ist in ein fremdes Unternehmen eingedrungen. Als Ursache wird eine Fehlkonfiguration genannt. Gerade erst war ein ähnlicher Fall bei Anthropic bekannt geworden. Dort hatte die KI sogar gefälschte Mails an Menschen geschickt. Bislang haben die ungeplanten Attacken keine Schäden angerichtet, allerdings auch nicht gerade für Vertrauen in Sachen KI gesorgt. In Deutschland sind in diesem Jahr bislang über 260 Menschen bei Badeunfällen ums Leben gekommen. Das sind 15 mehr als im gleichen Vorjahreszeitraum. Vor allem im Juni gab es nach Angaben der Deutschen Lebensrettungsgesellschaft einen dramatischen Anstieg. Bekommt Deutschland zum ersten Mal eine Frau als Staatsoberhaupt? Auch führende Unionspolitiker sind dafür, dass Bundespräsident Steinmeier eine Nachfolgerin bekommen soll. Unionsfraktionschef Frei sagte den Funke-Zeitungen, er würde sich das wünschen.
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1: Ich war mit Boll allein zu Hause. Hilde war mit Saskia unterwegs. Bolle war oben in seinem Zimmer. Plötzlich Strom weg. Tür geht auf. Papa! Na ja? Licht geht nicht. Ich sag, Junge, Stromausfall. Wahrscheinlich ist im Keller der FI raus. Nichts mehr. Hör ich nur die Tür zu? Ich die Treppe hoch mit der Taschenlampe. Ich die Tür auf, sag ich mal, bist du beknackt? Jemand muss in den Keller gehen und die Sicherung reinmachen. Nee, ich hab Powerbank. Nee, du hast nicht Powerbank.
2: Das gibt's doch nicht. Da hab ich den in den Keller gezerrt.
1: Sag ich, hier, so geht das. Wir müssen denen was zeigen. Machst du hoch und dann haben wir wieder Licht geht an. Dann steht er da. Und
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0: Danke.
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2: Im Studio Philipp Nützig. Die Bundesanwaltschaft ermittelt jetzt zu der Sprengstoffdrohne am Leipziger Flughafen. Der Fall ist von besonderer Bedeutung für die Sicherheit, so die Begründung. Die Behörde spricht von einem schwerwiegenden Angriff auf die Transport- und Logistikinfrastruktur. Wer hinter dem Vorfall in Leipzig steckt, ist noch unklar. Einige Experten halten Russland für den Drahtzieher. Die Drohne war in der Nacht zum Mittwoch in der Nähe von ukrainischen Frachtflugzeugen entdeckt worden. Der Mann, der bei einer Verdi-Demo in München eine Mutter und ihr Kind getötet hat, muss lebenslang hinter Gitter. Das bayerische Oberlandesgericht stellte auch die besondere Schwere der Schuld fest. Colin Mock berichtet.
3: Heißt konkret, er kann voraussichtlich auch nicht nach 15 Jahren auf Bewährung raus. Das Gericht sah es als erwiesen an, dass der 25-Jährige letztes Jahr im Februar mit einem Auto in die Verdi-Demo gefahren ist. Eine Mutter und ihr Kind starben, über 40 weitere Menschen wurden bei dem Anschlag verletzt. Als Motiv sieht die Bundesanwaltschaft religiöse und politische Gründe.
2: Der Bund will Unternehmen helfen, die wegen des Niedrigwassers in den Flüssen ihre Transportketten über Wasser umstellen müssen. Verkehrsminister Bilger plant unter anderem Ausnahmen vom Sonntagsfahrverbot für Lkw. Er sagte nach einer Konferenz mit Experten weiter.
4: Wir haben die Autobahn GmbH angewiesen, alles daran zu setzen, Ausweichverkehre nicht zusätzlich durch vermeidbare Baustellen auszubremsen. Auch die Deutsche Bahn war vertreten durch die DB Cargo. Die hat uns zugesichert, die vom Niedrigwasser betroffenen Industrie zu unterstützen, mehr Güter auf die Schiene zu bringen.
2: Langfristig sollen sowohl Schiffe als auch Infrastruktur besser an Niedrigwasser angepasst werden. Auch eine KI vom Facebook-Konzern Meta hat sich jetzt selbstständig gemacht. Das Modell hat sich unbeabsichtigt Zugang zum Internet verschafft und ist in ein fremdes Unternehmen eingedrungen. Als Ursache wird eine Fehlkonfiguration genannt. Gerade erst war ein ähnlicher Fall bei Anthropic bekannt geworden. Dort hatte die KI sogar gefälschte Mails an Menschen geschickt. Bislang haben die ungeplanten Attacken keine Schäden angerichtet, allerdings auch nicht gerade für Vertrauen in Sachen KI gesorgt. In Deutschland sind in diesem Jahr bislang über 260 Menschen bei Badeunfällen ums Leben gekommen. Das sind 15 mehr als im gleichen Vorjahreszeitraum. Vor allem im Juni gab es nach Angaben der Deutschen Lebensrettungsgesellschaft einen dramatischen Anstieg. Bekommt Deutschland zum ersten Mal eine Frau als Staatsoberhaupt? Auch führende Unionspolitiker sind dafür, dass Bundespräsident Steinmeier eine Nachfolgerin bekommen soll. Unionsfraktionschef Frei sagte den Funke-Zeitungen, er würde sich das wünschen.
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1: Ich war neulich bei Ikea. Ich sollte 3 Lampen besorgen und bin mit den Lampen zur Kasse gegangen. Und zwar zur Expresskasse. Da, wo man die Ware selber einscannt. Und da gibt es einen Aufpasser, der passt darauf auf, dass die Kunden das richtig machen. Und dieser Aufpasser, der hat bei mir nicht richtig aufgepasst. Ich bin rausgegangen aus dem Ikea und ich habe gesehen, ich habe nur 2 Lampen bezahlt. Habe ich gedacht, das darf jetzt nicht wahr sein. Nicht schon wieder. Dann habe ich das meiner Frau erzählt, was passiert ist und ja, und dass ich ein ganz schlechtes Gewissen habe und dass ich überlege, mich selber anzuzeigen. Und da hat meine Frau gesagt, an meiner Stelle würde sie den Aufpasser anzeigen. Und da habe ich gedacht, ja, gar nicht so dumm. Meine Frau. Und dann hat sie gesagt, dass wir von diesen Lampen eigentlich sowieso nur 2 brauchen. Da habe ich gedacht, hä? Dann war ja die 3. Doppelt umsonst.
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1: Im Studio Philipp Nützig. Schönen guten Morgen. Noch immer ist unklar, wer hinter der Sprengstoffdrohne am Leipziger Flughafen steckt. Mittlerweile ermittelt die Bundesanwaltschaft in dem Fall. Sie sieht einen möglichen Angriff auf Deutschlands Transport- und Logistikinfrastruktur. Die Drohne war in der Nacht zu Mittwoch gefunden worden, in der Nähe von ukrainischen Frachtflugzeugen. Später gab es dann Medienberichte, wonach Munition in einem der Flieger war. Dazu sagte Sachsens Innenminister Schuster in der ARD:
2: Kann ich nicht bestätigen. Nach unseren Erkenntnissen waren beide Maschinen leer. Wo diese Meldung herkommt, wissen wir nicht, aber ich kann jedenfalls nicht bestätigen, dass irgendeine Beladung vorzufinden war.
1: Unternehmen, die wegen des Niedrigwassers in den Flüssen vom Wasser auf Straße oder Schiene ausweichen müssen, kriegen Hilfe vom Bund. Verkehrsminister Bilger will unter anderem das Sonntagsfahrverbot lockern. Langfristig soll investiert werden, um Infrastruktur und Schiffe besser an Niedrigwasser anzupassen. Bilger sagt:
3: Als Folge des Klimawandels gibt es mehr Niedrigwasserwetterextreme und darauf müssen wir uns einstellen und besser damit umgehen. Trotz wiederkehrender Niedrigwasserphasen ist das Netz der Binnenschifffahrt sicher, zuverlässig und leistungsfähig. Aber die Schifffahrt findet derzeit unter deutlich erschwerten Bedingungen statt.
1: Der Mann, der bei einer Verdi-Demo in München eine Mutter und ihr Kind mit einem Auto getötet hat, muss lebenslang hinter Gitter. Das bayerische Oberlandesgericht stellte auch die besondere Schwere der Schuld fest. Er kann nach 15 Jahren voraussichtlich also nicht auf Bewährung raus. Die Union sackt in Umfragen immer weiter ab. Im neuen ARD-Deutschland-Trend sagen nur noch 21%, dass sie CDU-CSU wählen würden. So schlecht hat die Union seit Jahren nicht abgeschnitten. Die AfD steht mittlerweile bei 28% und baut ihren Vorsprung weiter aus. In Deutschland sind in diesem Jahr bislang über 260 Menschen bei Badeunfällen ums Leben gekommen. Das sind 15 mehr als im gleichen Vorjahreszeitraum. Vor allem im Juni gab es nach Angaben der Deutschen Lebensrettungsgesellschaft einen dramatischen Anstieg. DLRG-Präsidentin Ute Vogt sagt:
4: Wie im letzten Jahr haben wir auch in diesem Jahr wieder besonders viele junge Menschen zwischen 11 und 30 Jahren. Und der Grund ist oft leichtsinniges Verhalten oder es sind Alkohol oder Drogen im Spiel.
1: Fußball-Bundesligist RB Leipzig fährt eine absolute Mega-Ablöse ein. Jan-Guillaume Mendé wechselt für mindestens 125 Millionen Euro zu Real Madrid. Der Transfer ist jetzt offiziell bestätigt. Die Summe kann durch Boni auf rund 140 Millionen Euro steigen.

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2: Im Studio Philipp Nützig. Schönen guten Morgen. Die Sprengstoffdrohne vom Leipziger Flughafen ist jetzt ein Fall für die Bundesanwaltschaft. Die Behörde hat die Ermittlungen übernommen. Nach wie vor ist unklar, wer hinter dem Vorfall steckt. Der Flughafen gilt als Umschlagplatz für militärische Hilfslieferungen an die Ukraine. Auf solche Gefahren durch Drohnen ist Deutschland nicht richtig vorbereitet, sagte Sicherheitsexperte Nico Lange im ZDF.
3: Wir sind in einer sehr ernsten Lage, was diese hybriden Bedrohungen angeht. Und wir haben weder bei Verteidigung noch bei Abschreckung bisher die richtigen Instrumente, um uns dagegen zu wehren.
2: Die Bundesregierung soll mehr für den Hitzeschutz tun. Darauf pochen mehrere Verbände und sie fordern einen Hitzegipfel, Tom Husse.
4: Ja, in einer Erklärung steht, Bund, Länder und Kommunen sollen ihre Maßnahmen besser abstimmen. Außerdem brauche es einen bundesweiten Plan zum Schutz vor Hitze und mehr Klimaschutz. Das Papier haben unter anderem Greenpeace, der BUND, der Paritätische Gesamtverband und das Deutsche Kinderhilfswerk unterschrieben. Besonders Kinder, Ältere und Menschen mit Vorerkrankungen seien gefährdet, heißt es weiter. Um die Forderungen zu unterstreichen, gab es auch eine Demo vor dem Kanzleramt.
2: Der Bund will Unternehmen helfen, die wegen des Niedrigwassers in den Flüssen ihre Transportketten über Wasser umstellen müssen. Verkehrsminister Bilger plant unter anderem Ausnahmen vom Sonntagsfahrverbot für Lkw. Langfristig sollen sowohl Schiffe als auch Infrastruktur besser an Niedrigwasser angepasst werden. Auch eine KI vom Facebook-Konzern Meta hat sich jetzt selbstständig gemacht. Das Modell hat sich unbeabsichtigt Zugang zum Internet verschafft und ist in ein fremdes Unternehmen eingedrungen. Als Ursache wird eine Fehlkonfiguration genannt. Gerade erst war ein ähnlicher Fall bei Anthropic bekannt geworden. Dort hatte die KI sogar gefälschte Mails an Menschen geschickt. Bislang haben die ungeplanten Attacken keine Schäden angerichtet, allerdings auch nicht gerade für Vertrauen in Sachen KI gesorgt. Der Mann, der bei einer Verdi-Demo in München eine Mutter und ihr Kind getötet hat, muss lebenslang hinter Gitter. Das bayerische Oberlandesgericht stellte auch die besondere Schwere der Schuld fest. Colin Mock berichtet.
5: Heißt konkret, er kann voraussichtlich auch nicht nach 15 Jahren auf Bewährung raus. Das Gericht sah es als erwiesen an, dass der 25-Jährige letztes Jahr im Februar mit einem Auto in die Verdi-Demo gefahren ist. Eine Mutter und ihr Kind starben, über 40 weitere Menschen wurden bei dem Anschlag verletzt. Als Motiv sieht die Bundesanwaltschaft religiöse und politische Gründe.
2: Reste einer SpaceX-Rakete sind auf dem Mond eingeschlagen. Das haben europäische Wissenschaftler jetzt bestätigt. Es handelt sich dabei um ein etwa 4 Tonnen schweres Trümmerteil, das anderthalb Jahre durchs All geflogen war. Solche Einschläge gelten als Gefahr für eine mögliche Basis auf dem Mond. 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
1: Leute, ich bin einfach vor 2 Wochen 21 geworden. Ich bin einfach jetzt alt. Alt, ich habe aus meinem Geburtstag einfach Rheuma und Bluthochdruck bekommen. Keine Ahnung, wo das herkam. Keine Ahnung, ich war Anfang 20. Ich bin jetzt Anfang 20. Ich war vor kurzem noch Ende 10. Da war die Welt noch schön, sag ich so, wie es ist. Jetzt ist voll anstrengend, ich muss jetzt so Erwachsenensachen machen. Ich habe jetzt eine eigene Wohnung. Man muss für Räume einfach Miete zahlen. Der Raum ist doch eh da. Mein Vermieter sagte, Maria, du musst jetzt Strom anmelden. Warum hat dein Dreckshaus keinen Strom? Stell einen Hamster hin, der da unten läuft. Das ist nicht mein Problem im Endeffekt. Dann sitzen wir am Mietvertrag. Sagt er, ja, Maria, 800 warm.
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2: 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Für dieses Lebensgefühl liefert Nico Santos mit Why Don't You Stay den perfekten Soundtrack. Der Sommer ist tatsächlich Nicos liebste Jahreszeit und das hört man dem neuen Song auch an. Er transportiert perfekt diese einzigartige Stimmung, das Hier und Jetzt zu feiern und gemeinsam mit Freunden unvergessliche Erinnerungen zu schaffen.

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1: Das Kloster Neuzelle. Das Kloster Neuzelle wurde 1268 von Markgraf Heinrich dem Erlauchten gestiftet und etwa 30 Jahre später zwischen 1300 und 1330 zunächst mit dreischiffiger Hallenkirche im Stil der Backsteingotik gebaut. In den folgenden Jahrhunderten wurde das Kloster unter anderem im Dreißigjährigen Krieg mehrfach schwer beschädigt und zuletzt im 17. Jahrhundert im Barockstil wieder aufgebaut. Friedrich Wilhelm III., König von Preußen und Kurfürst von Brandenburg, verstaatlichte im Jahr 1817 viele Kirchengüter, unter anderem auch das Kloster in Neuzelle. Im 19. Jahrhundert diente das Bauwerk unter anderem als Waisenhaus, später als Schulgebäude und auch als Institut für Lehrerbildung. 1996 wurde die in großen Teilen erhaltene barocke Klosteranlage in eine Stiftung überführt, liebevoll saniert und dann inklusive barocken Klostergarten und wunderschöner Orangerie wiedereröffnet. Seit 2018 leben sogar wieder Mönche im Kloster. Nach umfangreichen Umbauarbeiten zählt Neuzelle zu den wenigen Klosteranlagen in ganz Europa, die in dieser Form erhalten sind. Jahr für Jahr gibt es dort jede Menge Veranstaltungen, von Theater über Musik bis hin zum Kabarett. Infos im Netz auf stift-neuzelle.de.
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3: Mit Frank Philipp, guten Morgen. Die Drohnenabwehr an den deutschen Flughäfen soll verbessert werden. Dies fordert die Gewerkschaft der Polizei. Hier muss dringend mehr investiert werden, hieß es. Auch am BER werden immer wieder Drohnen gesichtet. In diesem Jahr gab es bereits 28 Vorfälle. Den Fall in Leipzig hat jetzt die Generalbundesanwaltschaft übernommen. Feuerwehrgroßansatz am Flughafen BER in Schönefeld. Dort hatte am Donnerstagnachmittag ein Feld in Flammen gestanden. Vermutlich war der Brand wegen einer defekten Strohpresse ausgebrochen. Es gab starken Rauch und viele Notrufe. Gegen die geplante Erhöhung der Gebühren für die Schienennutzung wollen die Länder klagen. Der Bund soll die Mehrkosten ausgleichen, wird gefordert. Sonst gibt es drastische Einschnitte im Regionalverkehr. Auch Brandenburg will sich der Klage anschließen. Die Bundesnetzagentur hatte eine Preiserhöhung angekündigt. So sollen 400 Millionen Euro mehr eingenommen werden. Und jetzt noch mehr aus unserer Region von unserer BB-Radio Brandenburg-Reporterin Romy Ortwald.
4: Brandenburg vergibt in diesem Jahr erstmals den Kunstpreis des Landes. Insgesamt gibt's 55.000 Euro. Die Preisträger werden heute in Potsdam vorgestellt. Die Verleihung ist im September im Dieselkraftwerk Cottbus.
3: Danke, Romy. Heute startet die zweite Fußball-Bundesliga in die neue Spielzeit. Die Saison wird mit der Partie Bochum gegen Hertha BSC am Abend eröffnet. Neu in der Liga ist aus der Region auch Energie Cottbus. Cottbus startet mit einem Heimspiel und empfängt am Sonntag Hannover 96 im LEAG Energiestadion. 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
5: Schöne guten Morgen. Die große Frage ist ja, werden wir wegschmelzen am Wochenende oder nicht? Nein, wir wegschmelzen. Erst danach wieder. Also ab Sonntag wieder. Aber heute sieht es ganz gut aus. Sehr angenehm. Temperaturen bis 23 Grad. Im Moment sind es so 15. Es wird relativ viel Sonne geben und es bleibt auch dabei trocken. Das sieht richtig, richtig gut aus. Und dann eben so angenehme Temperaturen. Toll heute.
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6: Der BB-Radio-Straßenscanner zeigt mir um die Zeit noch nichts an. Es ist Freitagsverkehr, Ferienverkehr ja sowieso, da kommt ja überall gut durch. Geblitzt wird im Moment aber schon auf der B87 in Frankfurt oder Höhe Kleistpark. Habt ihr ansonsten jetzt schon irgendwas gesehen, Staus oder Blitzer, könnt ihr immer gern melden an die 0331 74 40 40.
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5: Guten Morgen! Schönen guten Morgen.
6: Guten Morgen.
5: Es ist doch neben Frühstück und Fußball für den einen oder anderen das schönste Wort der Welt mit F. Freitag. Gleich gibt's einen Zehner, der klingt so frisch, also frischer als der Kaffee von der Tanke schmeckt heute Morgen von Inner Sun is Up. Und wir starten mit aktueller Musik.

0: 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Schönen guten Morgen. Und unterwegs im Auto ist offensichtlich Sophia aus Treuenbrietzen. Guten Morgen, Sophia.
1: Ja, guten Morgen, ihr beiden.
0: Schön, dass du dich in die Show meldest. Wir haben heute Morgen das Thema, wenn das ganze Handy abbrennt und nur eine App bleibt übrig, außer WhatsApp natürlich, die benutzen wir wahrscheinlich alle. Aber deine Lieblings-App, die übrig bleiben müsste, weil du ohne sie nicht kannst, welche wäre das?
1: Das wäre Noah. Das ist eine App, mit der man so Art wie selber nochmal kommunizieren kann. Also ich kann Alltagsfragen stellen und bekomme eine Reflexion. Ich kann Problemfragen stellen. Also jeder hat ja mal so Situationen, wo er nicht weiß, wie reagiere ich richtig.
2: Ist das so eine KI-App, oder?
1: Das ist eine KI-App, genau.
2: Ah.
1: Aber sie ist halt nicht so standardmäßig. Ist nicht so wie bei ChatGPT.
2: Ja.
1: Wo ich halt direkt in den sprechen kann, sondern ich kann zwar auch eine Aufnahme machen, aber ich komme einen Text zurück und ich kann auch einstellen, möchte ich einen Text haben, der mitfühlend ist oder möchte ich einen Text haben, der klar ist. Und ich finde das eigentlich sehr hilfreich.
0: Sag mal bitte die letzte Frage, die du ihr gestellt hast. Das wollen wir jetzt natürlich wissen.
1: Die letzte Frage war gestern Abend, ob ich meiner 11-jährigen Tochter vielleicht mal Hausarrest geben sollte.
0: Und was hat sie gesagt?
1: Naja, nachdem ich ihr erklärt habe, warum, wieso, weshalb ich diese Überlegung habe, kam die Antwort, das ist eine gute Idee.
0: Mensch, also Sophia, vielen Dank, dass du diese Geschichte mit uns geteilt hast. Also deine Noah heißt die, N-O-A-H, ja?
1: Ja,
0: kann ich auch nicht, weil ich nehme ganz normal ChatGPT und Gemini. Aber vielen Dank für diese Geschichte und danke, dass du in der Show warst. Fahr schön vorsichtig, ja?
1: Ja, danke und euch noch einen schönen Tag.
2: Danke dir auch. Tschüss.
0: Au. Welche App würde denn bei euch übrig bleiben, die ihr dringend bräuchtet, ohne die ihr gar nicht mehr könntet und wolltet? 0331 74 40 40.

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3: Na, also ich wohne zum Beispiel in Köln. Ich weiß nicht, wie bei euch Fahrradfahren ist, aber Fahrradfahren in Köln gibt's bei Jochen Schweizer. Wir haben Fahrradwege, die enden einfach auf der Autobahn. Machst so eine Fahrradtour mit deiner Familie, auf einmal bist du im toten Winkel von einem 40-Tonner, ohne dass sich jemand warnt. Es wurde letzte Woche in Köln handgreiflich, weil ich eine Fahrradfahrerin berührt habe. Gut, ich habe sie geschubst. Mit meinem Auto. Aber ich finde, dass ich trotzdem im Recht bin, weil jetzt haben die Fahrradfahrer in den großen Städten schon so riesige Streifen für sich, ne? Da sind sogar Fahrräder drauf gemalt, ne? Auf meiner Spur ist kein Auto gemalt. Ich weiß manchmal gar nicht, ob ich richtig bin. Und obwohl die jetzt ihre eigenen Spuren haben, ne, entscheiden die sich dann trotzdem manchmal auf meiner zu fahren. Und dann denke ich mir so, mach Sibylle. Aber dann fahr auch 80. Komm.
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1: Mit Markus Roder, guten Morgen. Vor 3 Jahren meldete auch Brandenburg den ersten Corona.
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2: Mit Frank Philipp, guten Morgen. Die Drohnenabwehr an den deutschen Flughäfen soll verbessert werden. Dies fordert die Gewerkschaft der Polizei. Hier muss dringend mehr investiert werden. Den Fall in Leipzig hat jetzt die Generalbundesanwaltschaft übernommen. Feuerwehr-Großeinsatz am Flughafen BER. Dort hatte am Donnerstagnachmittag ein Feld in Flammen gestanden. Vermutlich war der Brand wegen einer defekten Strohpresse ausgebrochen.
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3: Mit Jens Hermann. Guten Morgen. Am BER sind in diesem Jahr die meisten Drohnen an einem deutschen Flughafen gesichtet worden. Die Flugsicherung zählte 28 Fälle. 7-mal wurde der Flugverkehr deshalb kurz gestoppt. Zwischen Berlin und Hamburg wird die Bahnstrecke nachts noch einmal gesperrt. Die Bahn muss nach der Sanierung an einigen Stellen nacharbeiten. Los geht es in den Nächten vom 15. auf den 16. und vom 29. auf den 30. August. 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
4: Schöne guten Morgen. Die große Frage ist ja, werden wir wegschmelzen am Wochenende oder nicht?
5: Und?
4: Nein. Nein, wenn wir nicht wegschmelzen, erst danach wieder. Also ab Sonntag wieder. Aber heute sieht es ganz gut aus. Sehr angenehm. Temperaturen bis 23 Grad. Im Moment sind es so 15. Es wird relativ viel Sonne geben und es bleibt auch dabei trocken. Das sieht richtig, richtig gut aus. Und dann eben so angenehme Temperaturen. Toll heute.
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6: Der BB-Radio-Straßenscanner zeigt mir um die Zeit noch nichts an. Es ist Freitagsverkehr, Ferienverkehr ja sowieso, da kommt ihr überall gut durch. Geblitzt wird im Moment aber schon auf der B87 in Frankfurt oder Höhe Kleistpark. Habt ihr ansonsten jetzt schon irgendwas gesehen, Staus oder Blitzer, könnt ihr immer gern melden an die 0331 74 40 40.
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8: Guten Morgen!
4: Schönen guten Morgen.
6: Guten Morgen.
4: Es ist Freitag. Gleich dancen wir aus dem Bett, wenn wir irgendwie können, noch mit unseren alten Knochen zu David Guetta. Super DJ. Und vorher gibt es, finde ich, einen der schönsten Hits in diesem Sommer. Da haben sich wirklich zwei gefunden. Gesucht vielleicht. Gefunden auf jeden Fall. Und uns tun sie damit was Gutes. Stay
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0: schönen guten Morgen.
1: Guten Morgen.
0: Hier ist BB-Radio, der Kaiser und Gerlinde Jeneke. Es sind immer noch Ferien, viele kommen gerade zurück, sind weg oder fahren noch. Also eins von denen wird es wohl sein.
1: Ja, du fährst ja auch noch weg. Du hast ab nächster Woche Mittwoch hast du Urlaub.
0: Ja, komisch, ne? So mitten in der Woche, anderthalb Wochen. Ich bleibe in Deutschland, wie jeder Dritte übrigens auch. Ich bin voll im Trend. Ich mache 2 Tage Sachsen.
1: Ach, guck
0: ja,
1: einer
0: alleine
1: an.
0: Mit Hund in einem wirklich schönen Hotel, das ich gefunden habe. Da freue ich mich auch sehr drauf. Du bist aus Sachsen.
1: Ja, ja.
0: Wo muss ich denn da drauf achten, als Neuling, wenn ich schon mal mit dem Einheimischen rede?
1: Naja, also erstmal, ich komme ja wirklich ursprünglich aus Dresden, also aus der Kulturhauptstadt Deutschlands.
0: Das ist so, ja da in der Nähe, ja.
1: Ja, das heißt, da kann ich dir nur empfehlen, dir das mal anzugucken, weil Dresden ist wirklich eine ganz, ganz schöne Stadt.
0: Mhm.
1: Ja, aber du hast es schon angesprochen, worauf muss man achten? Natürlich haben die Sachsen eine, wie nenne ich es, eine spezielle Form der deutschen Sprache entwickelt. Sie haben einen extremen Dialekt, ja,
0: ja.
1: Ich könnte das jetzt versuchen nachzumachen, aber ich habe hier mal einen echten Sachsen, das ist ein Straßenbahnfahrer, weil ich ja so ein Bahnfan bin aus Dresden, dem folge ich bei Insta
0: ja.
1: Und so klingt ein echter Sachse, nur dass du es schon mal hörst,
0: ja.
1: Dass du dann nicht einen Kulturschock hast.
2: Also wenn ich schon mal hier im Verkehrsmuseum bin und dann so eine tolle Eisenbahn sehe, dann denke ich doch direkt an den lieben Peter. Und wenn du mal in Dresden bist, empfehle ich dir auf jeden Fall einen Besuch hier im Verkehrsmuseum, direkt am Neumarkt an der Frauenkirche. Das ist einfach grandios. Und da findest du unter anderem solche tollen Ausstellungsstücke.
1: Nur genau, ja. So, und die Sachsen mögen es gar nicht, wenn man das nachmacht. Ja,
0: ja.
1: Also wenn du dich dann.
0: Oh Gott, ich werde da keine Freunde finden.
1: Nein,
0: ich bin
1: also,
0: ja automatisch dann immer so direkt
1: richtig,
0: im Dialekt.
1: Das möchten die nicht, weil das wirkt dann so, als würdest du dich über sie lustig machen.
0: Ja, das möchte ich nicht.
1: Und das wollen sie auf gar keinen Fall. Aber also viele, vor allen Dingen jüngere Gäste in Dresden sagen, die nicht aus Dresden kommen, also Dating ist dort ganz schwierig.
0: Danke. Okay, gut, dann werde ich dann nicht mal das Haus verlassen. Danke.
1: Einer kommt und sagt, naja, es löst mit uns beten.
0: Nö.
1: Wollen wir mal nüff gehen aufs Zimmer? Na, ich weiß nicht.
0: Hier ist BB-Radio.

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1: Guten Morgen, Desiree aus Zerkwitz.
2: Guten Morgen.
1: Letzte Guten Morgen. Chance heute, 8 Punkte zu übertreffen. Kein Druck. Ja, mitmachen. Mitmachen allein macht ja schon Spaß, wenn es der richtige Buchstabe ist.
3: Und den bekommst du von mir. Ich gebe dir ein A und du sagst Stopp. A.
2: Stopp.
3: H wie Heinrich, das ist ein guter Buchstabe.
1: Hier ist deine Stadt mit H.
2: Hamburg.
1: Land.
2: Haiti.
1: Will man nicht im Wald begegnen?
2: Ein Hund.
1: Etwas, aus dem man Marmelade macht mit H.
2: Holunder.
1: Charaktereigenschaft.
2: Hässlich.
1: Etwas, das immer zu heiß ist.
2: Heiße Pfannkuchen.
1: Wort mit 3 Buchstaben.
2: Hi.
1: Firmenmarke.
2: Honda.
1: Gegenstand aus der Schule.
2: Heftam.
1: Disney-Figur. Egal, hat geklappt.
3: 9!
1: 9!
3: Yeah, Wahnsinn!
1: Sehr gut!
3: Herzlichen Glückwunsch!
1: Charaktereigenschaft, naja,
3: es hässlich. Ist. Ja.
1: Ich kann mich erinnern, meine Urgroßmutter, ja, die Älteren haben es noch so benutzt, ne? Du bist so hässlich. Und ich dachte mal, wieso findet die mich hässlich? Sie meinte meine Art, also insofern. Es ist eine Charaktereigenschaft von ganz früher,
3: von
1: das
3: ganz
1: könnte
3: früher,
1: man vielleicht
3: ja.
1: mal zählen lassen. Dann sind es 9! Viel Spaß mit deinen 100 Euro, liebe Desiree!
2: Ja, danke!
1: Hause auf den Kopf!
2: Danke!
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2: Freitagmorgen, kurz nach 6.
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4: Mit Frank Philipp, guten Morgen. Die Drohnenabwehr an den deutschen Flughäfen soll verbessert werden. Dies fordert die Gewerkschaft der Polizei. Hier muss dringend mehr investiert werden, hieß es. Auch am BER werden immer wieder Drohnen gesichtet. In diesem Jahr gab es bereits 28 Vorfälle. Den Fall in Leipzig hat jetzt die Generalbundesanwaltschaft übernommen. Feuerwehr-Großeinsatz am Flughafen BER in Schönefeld. Dort hatte am Donnerstagnachmittag ein Feld in Flammen gestanden. Vermutlich war der Brand wegen einer defekten Strohpresse ausgebrochen. Es gab starken Rauch und viele Notrufe. Gegen die geplante Erhöhung der Gebühren für die Schienennutzung wollen die Länder klagen. Der Bund soll die Mehrkosten ausgleichen, wird gefordert. Sonst gibt es drastische Einschnitte im Regionalverkehr. Auch Brandenburg will sich der Klage anschließen. Die Bundesnetzagentur hatte eine Preiserhöhung angekündigt. So sollen 400 Millionen Euro mehr eingenommen werden. Und jetzt noch mehr aus unserer Region von unserer BB Radio Brandenburg-Reporterin Romy Ortwald.
5: Brandenburg vergibt in diesem Jahr erstmals den Kunstpreis des Landes. Insgesamt gibt's 55.000 Euro. Die Preisträger werden heute in Potsdam vorgestellt. Die Verleihung ist im September im Dieselkraftwerk Cottbus.
4: Danke, Romy. Heute startet die zweite Fußball-Bundesliga in die neue Spielzeit. Die Saison wird mit der Partie Bochum gegen Hertha BSC am Abend eröffnet. Neu in der Liga ist aus der Region auch Energie Cottbus. Cottbus startet mit einem Heimspiel und empfängt am Sonntag Hannover 96 im LEAG-Energiestadion. 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
7: Schönen guten Morgen.
2: Morgen.
7: 6:04. Es wird ein herrlicher Tag heute. So angenehm. Im Moment haben wir in Mansch nur 14 Grad. Rathenow 13. In Welzow sind es 16 Grad. Es wird den ganzen Tag über sehr schön sonnig bleiben. Zwischendurch gibt es ein paar Wolken. Aber die bringen keinen Regen mit. Das Ganze bei sehr angenehmen Temperaturen heute zwischen 21 und 26 Grad.
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2: Der BB-Radio-Straßenscanner zeigt an, Achtung, es steht ein Pannen-LKW auf der A10, dem südlichen Ring Richtung Dreieck Spreeau, und zwar direkt in der Ausfahrt Ludwigsfelde West, hat Ines gemeldet. Vielen Dank dafür. Und ja, im Stadtverkehr Berlin, da läuft das noch im Moment. Geblitzt wird aktuell auf der A10, dem westlichen Ring Richtung Dreieck Werder. Kurz hinter Berlin-Spandau. Eure Staus, eure Blitzer bitte melden per Anruf oder WhatsApp 0331 74 40 40.
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9: Guten Morgen!
7: Schönen guten Morgen, 6.04 Uhr jetzt, und ihr habt doppelten Grund zum Feiern. Es ist Freitag, ja. Und ihr trinkt demnächst aus unserer exklusiven BB-Radio-Morgenshow-Tasse. Einige haben schon eine. Ihr müsst ja nur noch den Frank bei Schlag den Kaiser besiegen in dieser Woche.
2: Ist nicht
7: Woche
2: so
7: noch.
2: Schwer.
7: Ja, das schafft
2: ihr. Habe ich
7: eigentlich
2: diese Woche mal gewonnen? Ich weiß gar nicht. Ich glaube schon, einmal.
7: Ich kann mich nicht erinnern.
2: Ja, ja.
7: 6:45 spielen wir auf jeden Fall, wenn dann nicht sehr oft.
2: Nee.
7: So, wir spielen um 6:45 und jetzt starten wir in diese Stunde mit einem der Lieblingssongs der BB-Radio-Hörer.
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0: klingt so nach Gartenparty. Ja. Und das um 6.12 Uhr am Freitag. Ach. Hier ist BB-Radio. Schönen guten Morgen. Der Kaiser und Gerlinde Jeneke. Und heute wird ein Freitag, wie wir ihn uns vorstellen. Erstmal spielen wir um 7:45 eine Runde Stadtland Plus.
1: Ja, natürlich.
0: Unser Lieblingsspiel im Radio. Könnt ihr euch noch ein schönes Urlaubsgeld sichern. 100 Euro liegen in unserem Wochenjackpot.
1: Ja, lachen werden wir auch viel. Da haben wir uns ein bisschen Verstärkung geholt. Ist seit Jahrzehnten Experte auf diesem Gebiet. Ralf Schmitz. Ja, der hatte Handwerker bei sich. Und die haben ihre Arbeit wohl eher so semi-gut gemacht. Erzählt er um 9:45 bei den besten Comedians Deutschlands.
0: So, und heute ist internationaler Tag des Bieres. Ja, und wir haben ein Bier gefunden. Das ist so krass. Das stärkste Bier der Welt. Gibt's sogar in Berlin. Das kann man kaufen. Das hat 67,5%.
1: Das geht gar nicht, das ist gar kein Bier mehr.
0: Das geht schon, Snake Venom heißt es, also Schlangengift. Und oh, wir wollen das natürlich testen, als wir das erfahren haben, dass es das gibt. Und dann ist heute Tag des Bieres, um 7.40 Uhr, wenn wir das mal probieren, ob sich das lohnt. Ja, wirklich, mal gucken. 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

0: 6.17 Uhr.
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2: Katzen sind aus unserer Welt nicht wegzudenken. Und genau wie wir sind sie mal sanft und mal kuschelig und manchmal auch sehr sauer. Sie sind ja sogar immer wieder Bestandteil unserer Sprache. Da beißt sich die Katze in den eigenen Sack. Nee, wir lassen die Katze aus dem Sack und sie beißt sich in den eigenen Schwanz. Und Models laufen über den Catwalk und wenn's keinem gefällt, dann war's für die Katz. Katzen sind die einzigen Haustiere, die dir jeden Tag das Gefühl geben, dass du bei ihnen wohnst. Wer also viel angehimmelt werden will, der braucht halt einen Hund. Und bei besonders heftigen Katzenliebhabern bekommt dann die Katze wie in der Werbung ihr Essen auf so einen weißen Porzellanteller drapiert und obendrauf kommt ein Blättchen Petersilie.
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0: herrlicher Freitag. Guten Morgen, hier
1: Guten
0: ist BB Radio, der Kaiser und Gerlinde Jeneke. 6.28 Uhr ist es.
1: Ja.
0: Coldplay haben wir gleich mit dem Hit aus 2014, den wir eine ganze Weile nicht gehört haben, der aber wie so ein guter Freund einfach herzlich willkommen ist. Wir freuen uns auf den. Olivia Dean weckt euch mit ganz entspanntem und wunderschönem aktuellen Pop Man I Need. Und noch ein schöner Hit aus den Zehnern, der könnte euch das erste Lächeln des Tages ins Gesicht zaubern. New Age gleich.
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16: Mit Frank Philipp. Guten Morgen. Die Drohnenabwehr an den deutschen Flughäfen soll verbessert werden. Dies fordert die Gewerkschaft der Polizei. Hier muss dringend mehr investiert werden. Den Fall in Leipzig hat jetzt die Generalbundesanwaltschaft übernommen. Feuerwehr-Großeinsatz am Flughafen BER. Dort hatte am Donnerstagnachmittag ein Feld in Flammen gestanden. Vermutlich war der Brand wegen einer defekten Strohpresse ausgebrochen.
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17: Mit Jens Hermann. Guten Morgen. Am BER sind in diesem Jahr die meisten Drohnen an einem deutschen Flughafen gesichtet worden. Die Flugsicherung zählte 28 Fälle. 7-mal wurde der Flugverkehr deshalb kurz gestoppt. Zwischen Berlin und Hamburg wird die Bahnstrecke nachts noch einmal gesperrt. Die Bahn muss nach der Sanierung an einigen Stellen nacharbeiten. Los geht es in den Nächten vom 15. auf den 16. und vom 29. auf den 30. August. 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
0: 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Guten Morgen hier bei uns im Speckgürtel in Potsdam und in Berlin, in Nauen-Zossen und Berlin-Steglitz. Heute Temperaturen so angenehm. Um 24 Grad, es bleibt den ganzen Tag über sonnig und trocken, nur ein paar Wolken dazwischen. 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
1: Wir haben einen Pannen-LKW und zwar auf der A10, dem südlichen Ring Richtung Dreieck Spreeau in der Ausfahrt Ludwigsfelde-West. Das hat Ines gemeldet. Ansonsten läuft's in Brandenburg im Stadtverkehr Berlin. Da dauert's noch länger auf der A100 Richtung Norden ab der Becksstraße. Bitte 10 Minuten mehr einplanen. Geblitzt wird auf der B1, B5 Richtung Berlin Höhe Heidekrug. Habt ihr noch irgendwas gesehen, Staus oder Blitzer? Bitte melden per Anruf oder WhatsApp 0331 74 40 40.
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18: Guten Morgen!
0: Schönen guten Morgen. Es ist 6.33 Uhr, wird ein herrlicher Tag und dann können wir auch noch gemeinsam lachen. Das ist ja das Schönste. Machen wir auch gleich wieder bei den besten Comedians Deutschlands. Hören wir heute Ralf Schmitz um 7:45. Und jetzt gibt's einen Song, der ist ein Ohrwurm. Den können wir ein bisschen lernen noch, damit wir ihn mitsingen können. Im September sind Miles Smith und Niall Horan in Berlin. Hier ist Drive Safe.
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0: habe ich am Wochenende nochmal das Video bei YouTube gesehen von diesem Song. Das ist so unfassbar geil. Irgendein Live-Konzert von ihm.
1: Ja.
0: Chris Martin, glaube ich, in den USA. Und da haben alle so Leuchtstäbe in der Hand und im Refrain. Dann kommen die ganzen Leuchtstäbe und Feuerwerk. Also ich hatte Tränen in den Augen.
1: Wirklich?
0: Ja, ich fand's ganz toll.
1: So ein toller Song. 6:41 Uhr, hier ist BB-Radio, der Kaiser und Gerlinde Jenicke. Schönen guten Morgen.
0: Guten Morgen. Und die Frage an dich?
1: Ja.
0: Bist du schon aufgeregt?
1: Ja, wegen der großen Party?
0: Ja, ist doch große Party bei dir.
1: Ja, gestern hatte mein Hund Geburtstag, Miley, die ist 16 geworden und für mich ist ein Hund kein Mensch und auch kein Kinderersatz und kein Partnerersatz, ist einfach mein Hund.
0: Ja.
1: So, ne? Aber jedes Jahr zum 16., dieses Jahr natürlich auch, gibt's eine Party, ganz wichtig.
0: Was macht ihr denn?
1: Wir sind im Strandbad Wendenschloss mit ihren liebsten Menschenfreunden, da gibt's dann eine große 16 aus Leckerlis gelegt, kann sie dann so dominomäßig abfressen, gibt eine Hundetorte, natürlich auch Geschenke.
0: Oh.
1: Ja, schon ganz süß.
0: Weiß sie denn schon von ihrem Glück?
1: Die Einladung hat sie nicht geschrieben und auch nicht verschickt, aber ja, das ist ja das Schöne. So ein Hund plant ja nicht seinen Tag. Sie weiß von nichts, aber sie wird sich natürlich freuen, wenn da plötzlich überall Essen rumliegt, das sie haben kann. Du kannst ja leider nicht kommen. Du warst ja auch eingeladen.
0: Ja, ich kann leider nicht kommen. Nee. Das liegt aber nicht an mir, sondern wie immer an meiner Frau. Ich habe nämlich von ihr vorgestern die gefürchtetste Frage der Woche bekommen.
1: Ja.
0: Und ich wette, jeder von euch hat diese Frage auch schon mal von seinem Partner gestellt bekommen und wusste in dem Moment...
1: Oha.
0: Oha.
1: Das wird kein gutes Wochenende?
0: Das wird kein gutes Wochenende. Was da auf mich zukommt, ich bin mir sicher, ihr könnt es nachvollziehen, erzähle ich um 10 nach 7.

0: 6.46 Uhr.
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0: Hallo Jens aus Jessen.
2: Ja, hallo.
0: Hallöchen. So, jetzt geht es um die streng limitierte BB Radio Morgenshow Tasse. Wir drücken dir die Daumen, dass es klappt.
2: Ja, danke.
0: Normalerweise mache ich das nicht, aber ich gebe schon mal einen Tipp, Tipp Nummer 0 eigentlich.
3: Oh, okay.
0: Ich hab dieses Wort in meinem Leben noch nicht benutzt.
3: Oh. Was?
0: Ich weiß, was es ist, aber ich habe es immer anders genannt.
3: Oh.
0: Ihr könnt es vielleicht auch anders nennen.
3: Ui, okay.
0: So, hier ist, da wäre ich großzügig, weil ich benutze das Wort nicht. Tipp Nummer 1. Ich bin ein stiller Begleiter, werde aber täglich benutzt.
3: Ja, weiter.
0: Ich trage wertvolle Fracht, werde aber oft vergessen.
3: Weiter.
0: Ich bin meistens rechteckig, aber nicht immer.
3: Och. Jens, hast du eine Ahnung?
2: Ich habe schon eine grobe Ahnung, ja, aber ich bin nicht ganz sicher.
0: Ich bin oft bunt und gehöre vielen Schulkindern.
3: Ja, jetzt ein Ranzen.
0: Ich halte Essen frisch und verhindere Matsche im Rucksack.
3: Oh, eine Brotdose.
0: Ja, Brotbüchse.
3: Mist.
0: Brotbüchse. Ich habe nie das Wort Brotbüchse benutzt. Ich habe immer gesagt, Stullendose oder Lunchpaket hieß es bei uns früher.
3: Nee, das ist schon...
0: Brotbüchse.
3: Also,
0: ja, nee. Also, für dich gut. Du musstest nicht mal was machen und bekommst die streng limitierte BB-Radio-Morgenshow-Tasse geschenkt. Herzlichen Glückwunsch.
2: Wow, da freue ich mich. Vielen Dank.
0: Frank.
3: Ja.
0: Ja, musst dir mehr Mühe geben, wenn du das nicht möchtest.
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0: 6.57 Uhr. Guten Morgen, hier ist BB Radio und der Kaiser und Gerlinde Jenicke. Save Me Tonight, einer der Sommerhits des Jahres,
1: ja,
0: gleich in der Playlist. J-Lo natürlich. Außerdem Lady Gaga mit Urlaubssehnsuchtsgefühlen aus den 10ern und für mehr Vielfalt den kleinen Bruno Mars mit einer Ballade für großartig Verliebte. Gleich.
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15: Mit Frank Philipp, guten Morgen. Die Drohnenabwehr an den deutschen Flughäfen soll verbessert werden. Dies fordert die Gewerkschaft der Polizei. Hier muss dringend mehr investiert werden, hieß es. Auch am BER werden immer wieder Drohnen gesichtet. In diesem Jahr gab es bereits 28 Vorfälle. Den Fall in Leipzig hat jetzt die Generalbundesanwaltschaft übernommen. Feuerwehrgroßansatz am Flughafen BER in Schönefeld. Dort hatte am Donnerstagnachmittag ein Feld in Flammen gestanden. Vermutlich war der Brand wegen einer defekten Strohpresse ausgebrochen. Es gab starken Rauch und viele Notrufe. Gegen die geplante Erhöhung der Gebühren für die Schienennutzung wollen die Länder klagen. Der Bund soll die Mehrkosten ausgleichen, wird gefordert. Sonst gibt es drastische Einschnitte im Regionalverkehr. Auch Brandenburg will sich der Klage anschließen. Die Bundesnetzagentur hatte eine Preiserhöhung angekündigt. So sollen 400 Millionen Euro mehr eingenommen werden. Und jetzt noch mehr aus unserer Region von unserer BB Radio Brandenburg Reporterin Romy Ortwald.
16: In Bernau beginnt heute die Chin Wu Kung Fu Weltmeisterschaft. Erstmals in Deutschland. Zum Auftakt steht die Eröffnungsfeier mit dem Einmarsch der Nationen auf dem Programm. Bis Sonntag folgen Wettkämpfe mit traditionellen Kung Fu.
15: Danke, Romy. Heute startet die zweite Fußball-Bundesliga in die neue Spielzeit. Die Saison wird mit der Partie Bochum gegen Hertha BSC am Abend eröffnet. Neu in der Liga ist aus der Region auch Energie Cottbus. Cottbus startet mit einem Heimspiel und empfängt am Sonntag Hannover 96 im LEAG-Energiestadion. 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
0: Schönen guten Morgen, 7 Uhr und 2 Minuten jetzt.
1: Guten Morgen.
0: Mein Gott, das wird so ein herrlicher Tag heute. Also da kann wirklich keiner schimpfen. Es wird nicht zu kühl, es wird nicht zu heiß, es bleibt trocken, gibt ordentlich Sonne, ein paar Wolken dazwischen. Temperaturen heute bis maximal 21, 26 Grad. Im Moment sind es 14 in Perleberg, in Rathenow 13, in Eberswalde 13 Grad.
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1: Der BB-Radio-Straßenscanner zeigt an, wir haben einen Pannen-LKW und zwar auf der A10, dem südlichen Berliner Ring Richtung Dreieck-Spreeau, direkt in der Ausfahrt Ludwigsfelde-West, hat uns Ines gemeldet. Vielen Dank dafür. Auf der A115 dauert es schon wieder so um die 10 Minuten länger Richtung Berlin ab Kleinmachnow und im Stadtverkehr Berlin auch die üblichen 10 bis 15 Minuten mehr bitte einplanen. Ab da auf der A100 Richtung Norden ab der Wechsstraße. Marie hat einen Blitzer gemeldet und zwar auf der L55 zwischen Bischdorf und Boblitz. Auch dir danke dafür und ja, ihr könnt auch gerne was melden, wenn ihr was gesehen habt. 0331 74 40 40.
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0: Guten Morgen! Schönen guten Morgen, 7 Uhr und 3 Minuten jetzt und Frank hat so kleine Gewitterwölkchen über dem Kopf. Der ist ja richtig konsterniert heute Morgen.
1: Naja, meine Frau hat mir leider die gefürchtetste Frage der Woche gestellt. Ja. Das ist eine Frage, die definitiv niemand, vor allen Dingen kein Mann zum Wochenende hören will. Ich weiß, dass da schlimme Dinge auf mich drauf zukommen.
0: Ja, kannst du gleich mal erzählen. Machen wir in 7 Minuten. Erstmal ein bisschen
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0: 7.10 Uhr. Guten Morgen, hier ist BB Radio. Der Kaiser und Gerlinde Jenicke und Frank hat schon erzählt, er hat die gefürchtetste Frage der Woche von seiner Frau bekommen. Ja, welche schlimme Frage ist es?
1: Sie hat mich, also man muss das Setting, ja, also sie hat im Wohnzimmer gesessen auf der Couch und ich bin die Treppe runtergekommen und laufe um die Ecke, nichts ahnend zu ihr, will mich einfach neben sie setzen und dann guckt sie mich an und sagt, Hasi, wann hast denn du am Freitag Feierabend?
0: Na gut, das könnte jetzt alles heißen. Das könnte heißen, wir müssen reden. Das könnte heißen, 6 Wochen sind rum, heute ist Badetag.
1: Nein, also das ist die schlimmste Frage, die man einem stellen kann, weil ich wusste sofort in der Sekunde, als sie diese Frage gestellt hat, sie will was von mir. Ja. Sie will, dass ich irgendwas mache und es wird mir wahrscheinlich keinen Spaß machen. Und was soll ich sagen? Ich hatte recht, denn wir haben ja einen Pferdehof und einer der Stalljungen hat abgesagt und sie braucht jetzt heute jemanden, der diese großen Pferdepaddocks, wo die Pferde draufstehen, abäppelt. Und das bin jetzt ich.
0: Die Haufen wegmacht,
1: oder
0: was?
1: Ich soll die Haufen wegmachen.
0: Nicht schlecht. Also Bewegung ist ja, also schadet ja keinem und dir ja schon gar nicht. Ja, das ist doch toll.
1: Ich möchte doch nicht Haufen wegmachen. Das ist das Schlimmste.
0: Ich finde, das ist eine ganz tolle Idee.
1: Start ins Wochenende, ey, machst du Haufen weg.

0: Prima Laune um 7.14 Uhr. Guten Morgen, hier ist BB Radio, der Kaiser und Gerlinde Jenicke und Ralf Schmitz.
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3: Wirklich ganz im Ernst, es gibt tolle Handwerk, aber es gibt eben ein paar wie in jedem Beruf, die versauen den Schnitt. So. Ich möchte eine Geschichte vorweg schicken, meine Lieblingsgeschichte. Eine Mauer sollte gemauert werden und es war ein rheinischer Maurer, ein total netter Mann. Der mauerte die Mauer so vor sich hin, der Maurer. Und ich komme irgendwann dazu, ich hatte vorher noch nichts mitgekriegt und kam dazu und die Mauer war so zu zwei Drittel fertig. Und ich stoße dazu mit einer Tasse Kaffee, wie man das macht im Rheinland und will sagen, Mensch, toll. Komme aber nicht weit, ich sage nur, oh, die Mauer. Und er direkt, ja, Herr Schmitz, das ist doch eine tolle Mauer, ne? Ich sage, ja, ja, das stimmt, aber die steht auf der falschen Etage. Das klingt wie ein Scherz, es ist wirklich wahr. Es war ein bisschen viel im Rohbau, das gebe ich zu, der hat sich einfach vertan. Jetzt hört es aber nicht auf. Jetzt fingen wir an, uns zu unterhalten, wir stritten uns ein wenig, das gebe ich zu. Und in dem Moment, wo wir uns darüber streiten, ich schwör's, fällt die Mauer um. Kein Erfinder. Jetzt lag das Ding in Schutt und Asche, ist ja klar. Jetzt rechnet man ja irgendwie damit, dass derjenige dann sagt, oh, Herr Schmitz, da tut mir total leid, die Mauer, das Ding fällt um, falsch, dann wird man direkt eine neue, macht sich keinen Gedanken. Mit sowas rechnet man. Nein. Das Ding liegt da, also der Schutt, der guckt da hin, der guckt mich an. Wisst ihr, was der zu mir sagt? Sind Sie versichert?
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0: 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Schönen guten Morgen, es ist 7.26 Uhr. Sie hat nicht nur 2012 den ESC mit diesem Song gewonnen, sondern auch unglaublich viele Fans. Tolle Frau mit richtig viel Power in der Stimme. Loreen gleich mit Euphoria in der Playlist. Bei seinen Konzerten geht's scheinbar nicht ohne Pannen. Harry Styles hat sich schon beim Wassertrinken verschluckt auf der Bühne. Ihm ist die Hose gerissen, jetzt ist er auch noch hingefallen.
1: Nein,
0: also musikalisch läuft's besser. Hören wir gleich seinen aktuellen Hit. Ganz tolle Nummer, ein schöner Alternative-Pop-Song für eine ziemlich entspannte Fahrt zur Arbeit, aber mit Wumms. I like the way you kiss me. Gleich.
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15: Mit Frank Philipp. Guten Morgen. Die Drohnenabwehr an die deutschen Flughäfen soll verbessert werden. Dies fordert die Gewerkschaft der Polizei. Hier muss dringend mehr investiert werden. Den Fall in Leipzig hat jetzt die Generalbundesanwaltschaft übernommen. Feuerwehr-Großeinsatz am Flughafen BER. Dort hatte am Donnerstagnachmittag ein Feld in Flammen gestanden. Vermutlich war der Brand wegen einer defekten Strohpresse ausgebrochen.
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17: Mit Jens Hermann. Guten Morgen. Am BER sind in diesem Jahr die meisten Drohnen an einem deutschen Flughafen gesichtet worden. Die Flugsicherung zählte 28 Fälle. 7-mal wurde der Flugverkehr deshalb kurz gestoppt. Zwischen Berlin und Hamburg wird die Bahnstrecke nachts noch einmal gesperrt. Die Bahn muss nach der Sanierung an einigen Stellen nacharbeiten. Los geht es in den Nächten vom 15. auf den 16. und vom 29. auf den 30. August. 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
0: 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Heute Temperaturen so angenehm. Um 24 Grad, es bleibt den ganzen Tag über sonnig und trocken, nur ein paar Wolken dazwischen. 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
18: Der BB-Radio-Straßenscanner zeigt an, Achtung, wir haben immer noch diesen Pannen-LKW und zwar auf der A10, dem südlichen Ring Richtung Dreieck Spreeau in der Ausfahrt Ludwigsfelde West. Ansonsten läuft's in Brandenburg im Stadtverkehr Berlin. Bitte die üblichen 10 bis 15 Minuten mehr einplanen auf der A100 Richtung Norden, einmal ab der Wegstraße und in der Gegenrichtung ab Innsbrucker Platz. So, und wen haben wir jetzt hier dran?
19: Frank, hallo, Micha hier. Ich möchte euch einen Blitzer melden.
18: Micha, wo steht er denn?
19: Der steht Kreuz Oranienburg.
18: Ja.
19: auf der A24, also von Kreuzhaveland Richtung Mühlenbeck.
18: Micha, ich danke dir und wünsche dir ein traumhaftes Wochenende.
19: Das Gleiche.
18: Und wenn ihr noch irgendwas gesehen habt, Staus oder Blitzer, könnt ihr auch gerne melden. 0331 74 40 40.
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1: Guten Morgen.
20: Schönen guten Morgen,
18: guten Morgen.
20: Es ist 7.31 Uhr. Heute ist internationaler Tag des Bieres.
18: Ja.
20: Und da haben wir uns ein bisschen damit beschäftigt und herausgefunden, dass das stärkste Bier der Welt 67,5% hat. Das ist unglaublich. Und da haben wir gedacht, das brauchen wir. Jetzt haben wir das in Berlin gefunden. Naja, wir wollen das jetzt ausprobieren. Es ist sehr teuer. Das ist eine ganz normale kleine Bierflasche. 330,
18: 03, ja.
20: Richtig. Fast 80 Euro.
18: Fast 80 Euro.
20: Es ist wirklich irre. Also das stärkste Bier der Welt, es heißt Schlangengift, Snake Venom.
18: Ja.
20: Und ob sich das lohnt und wie schnell wir unterm Tisch liegen hier. Wir probieren es in 6 Minuten.
18: Ist natürlich rein wissenschaftlich. Ja, das ist hier keine Spaßveranstaltung.
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0: BB Radio, der Kaiser und Gerlinde Jenicke. Schönen guten Morgen. Es ist 7.38 Uhr. Heute ist Internationaler Tag des Bieres.
1: Ja.
0: Und wir haben erfahren, dass das stärkste Bier der Welt 67,5% Alkohol hat.
1: Das klingt absurd.
0: Das klingt, als müsste man es probieren. Wir haben uns diese Flasche besorgt, ja. Die kostet fast 80 Euro.
1: Der Wahnsinn.
0: Unglaublich. Und es ist eine ganz normale Bierflasche.
1: 033, also auch nicht groß.
0: Richtig. Dieses Bier heißt Snake Venom. Ja, ich erkläre mal, wie das aussieht. Also es ist eine ganz normale kleine Bierflasche. Erstmal ist da eine Warnung drauf. Das sieht aus wie diese gelben Absperrbänder an Tatorten. Steht drauf, Warnung, dieses Bier ist stark. Nicht mehr als 35 Milliliter in einer Sitzung trinken. Was ist denn eine Sitzung? Aber okay. So, dann steht auf dem grünen Etikett, das ist giftiges Bier. The Badass of the Beer World. Das ist ein schottisches Bier. Ich übersetze mal, also so der harte Hund, der harte Brocken des Biers. 67,5%, das stärkste Bier der Welt, heißt Schlangengift aus einem einfachen Grund. Es schmeckt so. So, na denn, also ich will auf jeden Fall mehr als 35. Ich muss ja gucken, was die Nebenwirkungen sind, wenn man sich nicht hier an die Angaben hält. Aber willst du es aufmachen?
1: Ich würde es erstes probieren und möchte aber nur noch mal sagen, dass hier kein falscher Eindruck entsteht. Das ist hier kein feierliches Besäufnis am Freitagmorgen. Das ist eine offizieller wissenschaftlicher Test, um für euch auch wissenschaftlich fundiert sagen zu können und so weiter.
0: Na, ob sich diese knapp 80 Euro für so eine kleine Flasche Bier lohnen. Jetzt mach auf und probier.
1: So, ich habe extra dazu passend ein kleines Schnapsglas bekommen.
0: Ja.
1: Also das gibt's zu diesem Bier. Da steht auch Snake Venom drauf.
0: Okay.
1: Dass man halt nicht zu
0: riech
1: viel
0: doch mal
1: drin.
0: Dran.
1: Ja, ich riech erstmal dran. Das riecht wie normales Bier.
0: Okay, na dann also, los.
1: Ich will fast
0: jetzt nicht so doll dran mit der Nase. Ich will ja auch noch. Nee. Mann.
1: So, ich gieße ein. Gibt gar keinen Schaum.
0: Es sieht gar nicht.
1: Gar kein Schaum. Guck mal, es sieht wirklich aus.
0: Sieht aus wie Schnaps.
1: Sieht aus wie Schnaps.
0: Ja.
1: Oh Gott.
0: Na, probier.
1: Oh, jetzt stinkt das richtig nach. Oh, es riecht ganz unangenehm. Oh Gott, ich glaube, das ätzt alles weg. Ich habe ein bisschen Angst.
2: Nimm jetzt die Flasche, wenn du probierst. Ich will auch probieren.
1: Oh!
2: Gibt es?
1: Oh Gott! Oh Gott! Kennt jemand Klosterfrau Melissengeist? So schmeckt das!
2: Mal.
1: Oh Gott! Oh, oh Gott, es ätzt alles weg!
2: Ist es wirklich so schlimm?
0: Das kann ich mir gar nicht vorstellen. So,
1: oh
0: ich probiere das jetzt auch mal.
1: Oh Gott,
0: Und vor allen Dingen, also, ist jetzt nicht so, als hättest du noch nie ein Bier in deinem Leben getrunken.
1: Ja, aber nicht mit 67%. Das ist ja fast reiner Alkohol. Weißt du, wie das feuert?
2: So, Kopfhörer geht jetzt nicht.
0: So, ich probiere das jetzt auch.
1: Oh Gott. Uah.
0: Krass. Das ist purer
1: Alkohol.
0: Das ist wie Cognac. Ganz stark. Das schäumt überhaupt nicht. Es ist kein Bier. Das ist.
1: Ist nix.
0: Also, das ist Cognac. Also, ja, so einen ganz kleinen Schluck mal abends, aber das war zu viel.
1: Also, mein Testurteil,
0: Alter.
1: Ich kann es nicht empfehlen. Aber
0: das
1: reich
0: hält
1: mal rüber.
0: Aber lange.
1: Reich mal rüber die Flasche.
0: Das okay. Nee, wissen wir Bescheid. 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

0: 7.44 Uhr.
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0: Guten Morgen, Desiree aus Zerkwitz.
2: Guten Morgen.
0: Letzte Guten Morgen. Chance heute, 8 Punkte zu übertreffen. Kein Druck. Ja, mitmachen. Mitmachen allein macht ja schon Spaß. Wenn's der richtige Buchstabe ist.
3: Und den bekommst du von mir. Ich gebe dir ein A und du sagst Stopp. A.
2: Stopp.
3: H wie Heinrich, das ist ein guter Buchstabe.
0: Hier ist deine Stadt mit H.
2: Hamburg.
0: Land.
2: Haiti.
0: Will man nicht im Wald begegnen?
2: Ein Hund.
0: Etwas, aus dem man Marmelade macht mit H.
2: Holunder.
0: Charaktereigenschaft.
2: Hässlich.
0: Etwas, das immer zu heiß ist.
2: Heiße Pfannkuchen.
0: Wort mit 3 Buchstaben.
2: Hi.
0: Firmenmarke.
2: Honda.
0: Gegenstand aus der Schule.
2: Hefter.
0: Disney-Figur. Egal, hat geklappt.
3: 9.
0: 9. Yeah,
3: Wahnsinn.
0: Super. Sehr gut.
3: Herzlichen Glückwunsch.
0: Charaktereigenschaft, naja.
3: Hässlich.
0: Es ist, ja. Ich kann mich erinnern, meine Urgroßmutter, ja, die Älteren haben es noch so benutzt. Ne? Du bist so hässlich. Und ich dachte mal, wieso findet die mich hässlich? Sie meinte meine Art. Also insofern. Es ist eine Charaktereigenschaft von ganz früher.
3: Von
0: das
3: ganz
0: könnte
3: früher,
0: man vielleicht
3: ja.
0: mal zählen lassen. Dann sind es 9. Viel Spaß mit deinen 100 Euro, liebe Desiree.
2: Ja, danke.
0: Hause auf den Kopf.
2: Danke.
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0: Weißt du's? Guten Morgen, hier ist BB Radio, der Kaiser und Gerlinde Jenicke, 7.56 Uhr. Wir haben heute Morgen zum Tag des Bieres das stärkste Bier der... Musst du übertreiben oder ist das Show oder brauchen wir einen Arzt? Was ist denn mit dir?
1: Ich habe noch nie in meinem Leben so etwas Widerliches getrunken wie gerade eben.
0: Das ist nicht widerlich, schmeckt halt mit Cognac. Wie Cognac, man darf nicht denken, dass man da Bier trinkt mit 67,5% Alkohol.
1: Ja, also,
0: ich bin... Frank ist richtig trunken, der kann keine Buchstaben mehr erkennen, gar nichts.
1: Nee, es geht gar nichts mehr hier. Wirklich, ich bin so... Aber das darf man ja nicht sagen, ist ja erst 7.57 Uhr.
0: Ja, das war halt ein Test. Wir wollten mal probieren, wie es schmeckt und haben, ja...
1: Es war nur ein kleines...
0: Festgestellt, ist okay.
1: Ein kleines Schnapsglas, ja, was ich getrunken habe von diesem Bier. Also, was ist das? 0,02? Also nix.
0: Snake Venom heißt es, also Schlangengift. Und wir wissen genau, was die meinen, seit wir das probiert haben. Mensch, sag mal... Ich weiß nicht, ob das ist, weiß man bei Frank nie, ob der übertreibt oder okay. Unaufhaltsam geht's für uns alle ins Wochenende. Dazu haben wir einen passenden Song von Sia. Gibt nochmal die extra Motivation. Unstoppable DJ-Musik haben wir dabei, um die Freitagslaune noch mehr zu pushen. Ma Chérie. Und eine der hottesten und schönsten Stimmen aktuell. Alex Warren mit seiner aktuellen gleich.
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14: Mit Frank Philipp, guten Morgen. Die Ermittlungen nach dem Drohnenvorfall am Leipziger Flughafen hat jetzt die Generalbundesanwaltschaft übernommen. Inzwischen wurden neue Details zur Drohnenbombe veröffentlicht. So soll die Drohne bereits mehr als 4 Stunden in der Nähe der ukrainischen Antonov-Maschine gewartet haben, bevor sie von einem Flughafenbusfahrer entdeckt wurde. Der Mann hatte die Drohne dann mit einem Tritt zu Boden gebracht und soll womöglich so eine Explosion verhindert haben. Rund 900.000 Euro Steuergeld hat Berlin für die Hotelkostenübernahme nach dem Stromausfall im Januar ausgegeben. Weil bei 1.000 Berlinern mitten im Winter die Wohnungen kalt blieben, durften sie ins Hotel ziehen. Die Kosten wurden erstattet. Rund 3.000 Erstattungsanträge wurden gestellt, etwas über 2.900 auch bewilligt, schreibt heute der Tagesspiegel. Und jetzt noch mehr aus unserer Region von unserer BB-Radio Brandenburg-Reporterin Romy Ortwald.
8: In Bernau beginnt heute die Chin Wu Kung Fu Weltmeisterschaft. Erstmals in Deutschland. Zum Auftakt steht die Eröffnungsfeier mit dem Einmarsch der Nationen auf dem Programm. Bis Sonntag folgen Wettkämpfe mit traditionellen Kung Fu.
14: Danke, Romy. Heute startet die zweite Fußball-Bundesliga in die neue Spielzeit. Die Saison wird mit der Partie Bochum gegen Hertha BSC am Abend eröffnet. Neu in der Liga ist aus der Region auch Energie Cottbus. Cottbus startet mit einem Heimspiel und empfängt am Sonntag Hannover 96 im LEAG-Energiestadion. 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
0: Schönen guten Morgen, 8 Uhr und 3 Minuten jetzt. 17 Grad haben wir in Guben im Moment. In Lenzen sind es 15 Grad, Schönefeld 16. Es wird ein fantastischer, wunderschöner Tag heute. Da kann wirklich keiner meckern, glaube ich, weil es ist schön sonnig. Zwischendurch kommen ein paar Schäfchenwolken dazu. Es bleibt trocken und die Temperaturen sind mega angenehm. Zwischen 21 Grad heute und 26 maximal.
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16: Der BB-Radio-Straßenscanner zeigt an, Achtung, wir haben einen Brand und deswegen auch Sichtbehinderungen auf der B5, der Frankfurter Chaussee in Richtung Wiesdorf, zwischen Heinersdorf und Müncheberg-Ost. Im Stadtverkehr Berlin, da rollt es im Großen und Ganzen, aber geblitzt wird unter anderem auf der B1 Richtung Werder, kurz vor Glindow, hat Ralf gemeldet. Eure Staus, eure Blitzer könnt ihr auch gern melden, 0331 74 40 40.
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0: Guten Morgen! Schönen guten Morgen, 8 Uhr und 3 Minuten. Also ihr habt doppelten Grund zum Feiern. Es ist Freitag und ihr trinkt demnächst aus unserer exklusiven BB-Radio-Morgenshow-Tasse. Da müsstet ihr nur noch kurz den Frank besiegen bei Schlag, den Kaiser.
16: Ist kein Problem heute.
0: Ja, schafft er locker. 8:45 werden wir spielen. Also wenn ihr Bock habt, meldet euch gerne an auf bbradio.de. Und jetzt gibt's aktuelle Musik von einem Mann mit einer unfasslich schönen Stimme. Da hoffen wir, dass da noch ganz, ganz viel bei rumkommt. Alex Warren, Fever Dream.

0: 8:10 Uhr, schönen guten Morgen. BB-Radio, der Kaiser und Gerlinde Jenicke. Und bald wird diese Show nur noch und Gerlinde Jenicke heißen. Jetzt ist ja der Kaiser im Urlaub und der Frank ist auch bald weg.
1: Ja, das ist dieses, wir haben ja jetzt dieses Bier getestet im Namen der Wissenschaft. 67,5%, weil heute ist Tag des Bieres. Und da haben wir gestern rausgefunden, das stärkste Bier der Welt heißt, wie?
0: Snake Venom.
1: Und das haben wir vor einer halben Stunde probiert. Ja. Das hat mich leider komplett ausgenockt. Und zwar so, ich muss gleich runter zum Auto gehen und mein Asthma-Spray holen, denn irgendwas hat das Bier mit mir gemacht und ich weiß nicht, was es ist.
0: Aber sag mal, ist es wirklich schlimm? Müssen wir uns wirklich Sorgen machen?
1: Nee, aber ich muss mein Spray nehmen. Ich nehme das einmal im Jahr. Jetzt, weil der Arbeitgeber mir hochprozentiges Eis eingeflößt hat.
0: Naja, also ehrlich gesagt haben wir gesagt, wir wollen das unbedingt probieren. Das ist halt wirklich eine kleine Bierflasche. Das ist 0,3.
1: Ja, und haben wir ja nicht ausgetrunken, sondern wirklich nur so ein kleines Glas hier.
0: Kostet das ist das knapp 0,02, 80 Euro. Ja, wir haben uns gewundert, warum das so teuer ist. Natürlich, du kannst das gar nicht austrinken. Es hat keine Kohlensäure, das heißt, es kann nicht schal werden. Es ist original wie ein Cognac.
1: Ja, genau.
0: Und das musst du natürlich in kleinen Schlucken genießen und dann geht's. Aber wir haben natürlich gedacht, na wieso Bier?
1: Bier
0: und
1: ist Bier.
0: Mir ist eh alles egal. Also ich bin ja hier schon konserviert irgendwie von vielen Jahren Erfahrung. Aber Frank hat es richtig umgehauen jetzt.
1: Das, damit habe ich wirklich nicht gerechnet. Also ich trinke ja auch sonst mal ab und zu abends ein Bier.
0: Ja.
1: Und deswegen dachte ich mir, na was, also ist halt Bier, was soll sein?
0: Ja, kannst du vergessen.
1: Falsch gedacht.
0: Ja gut, also du gehst jetzt runter zum Auto.
1: Ich gehe schnell runter zum Auto, einmal Asthma-Spray holen.
0: Du hast einen Hit Zeit.
1: Und dann geht's gleich weiter.
0: Ja, einen Hit hast du Zeit, los.

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1: Katzen sind aus unserer Welt nicht wegzudenken. Und genau wie wir sind sie mal sanft und mal kuschelig und manchmal auch sehr sauer. Sie sind ja sogar immer wieder Bestandteil unserer Sprache. Da beißt sich die Katze in den eigenen Sack. Nee, wir lassen die Katze aus dem Sack und sie beißt sich in den eigenen Schwanz. Und Models laufen über den Catwalk und wenn's keinem gefällt, dann war's für die Katz. Katzen sind die einzigen Haustiere, die dir jeden Tag das Gefühl geben, dass du bei ihnen wohnst. Wer also viel angehimmelt werden will, der braucht halt einen Hund. Und bei besonders heftigen Katzenliebhabern bekommt dann die Katze wie in der Werbung ihr Essen auf so einen weißen Porzellanteller drapiert und obendrauf kommt ein Blättchen Petersilie.
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0: Normalerweise mag ich das nicht, wenn Leute in meiner Umgebung pfeifen, ja. Wer mag das schon, aber bei dem Song von Flo Rida, da können wir eine Ausnahme machen, es wird viel gepfiffen, aber macht gute Laune. Whistle gleich, was Rockiges, um die Ferienkinder aus dem Betten zu holen, haben wir von den Imagine Dragons und der offizielle Sommerhit des Jahres, jetzt steht's fest und natürlich hört ihr ihn bei uns, Shakira und Burna Boy, Die Die, Glei Glei.
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19: Mit Frank Philipp. Guten Morgen. Die Ermittlungen nach dem Drohnenvorfall am Leipziger Flughafen hat jetzt die Generalbundesanwaltschaft übernommen. Inzwischen wurden neue Details zur Drohnenbombe veröffentlicht. So soll die Drohne bereits mehr als 4 Stunden in der Nähe der ukrainischen Antonov-Maschine gewartet haben, bevor sie von einem Flughafenbusfahrer entdeckt wurde. Rund 900.000 Euro Steuergeld hat Berlin für die Hotelkostenübernahme nach dem Stromausfall im Januar ausgegeben. Weil bei tausenden Berlinern mitten im Winter die Wohnungen kalt blieben, durften sie ins Hotel ziehen. Die Kosten wurden erstattet.
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20: Mit Jens Hermann. Guten Morgen. Am BER sind in diesem Jahr die meisten Drohnen an einem deutschen Flughafen gesichtet worden. Die Flugsicherung zählte 28 Fälle. 7-mal wurde der Flugverkehr deshalb kurz gestoppt. Zwischen Berlin und Hamburg wird die Bahnstrecke nachts noch einmal gesperrt. Die Bahn muss nach der Sanierung an einigen Stellen nacharbeiten. Los geht es in den Nächten vom 15. auf den 16. und vom 29. auf den 30. August. 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
0: 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Guten Morgen hier bei uns im Speckgürtel in Potsdam und in Berlin, in Nauen-Zossen und Berlin-Steglitz. Heute Temperaturen so angenehm. Um 24 Grad, es bleibt den ganzen Tag über sonnig und trocken, nur ein paar Wolken dazwischen. 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
21: 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Es dauert länger auf der A115 Richtung Berlin ab Kleinmachnow. Bitte 10 Minuten mehr einplanen. Und im Stadtverkehr Berlin 10 Minuten mehr bitte auf der A100 Richtung Norden ab Wechsstraße und in der Gegenrichtung ab Innsbrucker Platz ganze 25 Minuten mehr. Geblitzt wird aktuell von Ralf gemeldet auf der B1 Richtung Werder kurz vor Glindow. Eure Staus, eure Blitzer bitte melden per Anruf oder WhatsApp 0331 74 40 40.
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0: Guten Morgen! Schönen guten Morgen, es ist 8.31 Uhr und Frank hat heute trotz des schönen Wetters kleine Gewitterwölkchen über dem Kopf. Was ist da nur schon wieder los?
21: Naja, meine Frau hat mir die gefürchtetste Frage der Woche gestellt.
0: Ja.
21: Und ich bin mir sicher, jeder, der so eine Frage auch schon mal von seinem Partner bekommen hat, weiß, da kommt großes Unheil.
0: Oh nein.
21: Das erzähle ich gleich.
0: Ja gut, das machen wir in 7 Minuten und jetzt gibt es einen Song, der ist wirklich ein richtiger Ohrwurm. Der macht so viel Spaß. Das ist ja mein Lieblings...
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0: Schönen guten Morgen.
1: Guten Morgen.
0: SBB Radio, der Kaiser und Gerlinde Jenicke, 8.38 Uhr. Frank ist destabilisiert. Er hat eine Frage gestellt bekommen von seiner Frau, die ein Mann nicht gerne hören will.
1: Nee.
0: Ja, also Mann braucht Fakten und Ansagen, aber immer so halb wischiwaschi.
1: Geht gar
0: mögen
1: nicht.
0: Mögen Männer nicht.
1: Nee.
0: Und die Frage war?
1: Die Frage war erstmal kurz zum Setting. Sie hat auf der Couch gesessen vorgestern und ich komme um die Ecke, sehe sie da, will mich dazusetzen. Und dann guckt sie mich nur an und sagt, Hasi, ich habe mal eine Frage. Wann hast denn du am Freitag eigentlich Feierabend?
2: Da weißt du doch schon.
0: Du wusstest, du musst irgendwas machen, worauf du keine Lust
1: das
0: hast.
1: Das nimmt kein gutes Ende. Jetzt kommt irgendwas in der Hoffnung, dass ich sage, sehr früh, wo sie sagen kann, wunderbar, dann geht's mal richtig los. Und genauso war es auch. Sie hat dann nämlich zu mir gesagt, ja, ich habe eine tolle Aufgabe da für dich. Auf unserem Pferdehof, wir haben ja einen Stalljungen, der kann am Freitag leider nicht. Ich brauche aber jemanden, der die großen Pferdepaddocks, diese großen Pferdeplätze, wo die ganzen Pferde draufstehen, sauber macht, abäppelt im Fachjargon. Und ich finde, das wäre für dich mal eine lohnenswerte Aufgabe.
0: Du musst Haufen wegmachen.
1: Ich muss Haufen wegmachen.
0: Weißt du, hier hast du Radio, goldene Wasserhähne, Klimaanlage.
1: Ja, ich werde aber gleich wirklich auf den Boden der Tatsachen wirklich richtig krass zurückgeworfen.
0: Das lässt dich so menschlich.
1: Indem ich ab heute Mittag im gleißenden Sonnenlicht bei gefühlt 88 Grad Celsius Pferdeäppel wegmache.
0: Ja.
1: Das ist mein Leben.
0: Ich finde es eine gute Idee. Hast du dir toll ausgesucht, Antje. Beschäftige den Jungen. Ist so. Es ist der Sommerhit des Jahres, offiziell jetzt bei BB Radio. Shakira und Burna Boy. Die, die.

0: 8.43 Uhr.
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0: Hallo Jens aus Jessen.
2: Ja, hallo.
0: Hallöchen. So, jetzt geht es um die streng limitierte BB Radio Morgenshow-Tasse. Wir drücken dir die Daumen, dass es klappt.
2: Ja, danke.
0: Normalerweise mache ich das nicht, aber ich gebe schon mal einen Tipp. Tipp Nummer 0 eigentlich.
3: Oh, okay.
0: Ich habe dieses Wort in meinem Leben noch nicht benutzt.
3: Oh. Was?
0: Ich weiß, was es ist, aber ich habe es immer anders genannt.
3: Oh.
0: Ihr könnt es vielleicht auch anders nennen.
3: Ui, okay.
0: So, hier ist, da wäre ich großzügig, ich weil
3: verstehe.
0: Ich benutze das Wort nicht. Tipp Nummer 1. Ich bin ein stiller Begleiter, werde aber täglich benutzt.
3: Ja, weiter.
0: Ich trage wertvolle Fracht, werde aber oft vergessen.
3: Weiter.
0: Ich bin meistens rechteckig, aber nicht immer.
3: Och. Jens, hast du eine Ahnung?
2: Ich habe schon eine grobe Ahnung, ja, aber ich bin nicht ganz sicher.
0: Ich bin oft bunt und gehöre vielen Schulkindern.
3: Ja, jetzt ein Ranzen.
0: Ich halte Essen frisch und verhindere Matsche im Rucksack.
3: Oh, eine Brotdose.
0: Ja, Brotbüchse.
3: Mist.
0: Brotbüchse. Ich habe nie das Wort Brotbüchse benutzt. Ich habe immer gesagt, Stullendose oder Lunchpaket hieß es bei uns früher.
3: Nee, das ist schon.
0: Brotbüchse.
3: Also, ja.
0: Ja, nee. Also für dich gut. Du musstest nicht mal was machen und bekommst die streng limitierte BB Radio Morgenshow-Tasse geschenkt. Herzlichen Glückwunsch.
2: Wow, das freut mich. Vielen Dank.
0: Frank.
3: Ja.
0: Ja, musst dir mehr Mühe geben, wenn du das nicht möchtest.
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0: Schönen guten Morgen, 8.55 Uhr ist es. Hier ist BB Radio. Wenn man den Freitag mit einem Song beschreiben müsste, dann könnte es sein Shut Up and Dance. Gibt
1: stimmt,
0: es gleich.
1: Ja.
0: Außerdem aktueller Pop von einer großen Favoritin in diesem Jahr, Holly Humberstone.
1: So
0: die
1: schön.
0: Klingt nicht nur toll, sondern die singt auch richtig schön. Und eine gefühlvolle Nummer aus den Zehnern von einer der erfolgreichsten Künstlerinnen des Jahrtausends, Rihanna, mit Stay. Gibt's gleich.
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1: Freitagmorgen, kurz vor 9.
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1: Mit Frank Philipp, guten Morgen.
0: Die Ermittlungen nach dem Drohnenvorfall am Leipziger Flughafen hat jetzt die Generalbundesanwaltschaft übernommen. Inzwischen wurden neue Details zur Drohnenbombe veröffentlicht. So soll die Drohne bereits mehr als 4 Stunden in der Nähe der ukrainischen Antonov-Maschine gewartet haben, bevor sie von einem Flughafenbusfahrer entdeckt wurde. Der Mann hatte die Drohne dann mit einem Tritt zu Boden gebracht und soll womöglich so eine Explosion verhindert haben. Rund 900.000 Euro Steuergeld hat Berlin für die Hotelkostenübernahme nach dem Stromausfall im Januar ausgegeben. Weil bei 1.000 Berlinern mitten im Winter die Wohnungen kalt blieben, durften sie ins Hotel ziehen. Die Kosten wurden erstattet. Rund 3.000 Erstattungsanträge wurden gestellt, etwas über 2.900 auch bewilligt, schreibt heute der Tagesspiegel. Und jetzt noch mehr aus unserer Region von unserer BB-Radio Brandenburg-Reporterin Romy Ortwald.
2: Brandenburg vergibt in diesem Jahr erstmals den Kunstpreis des Landes. Insgesamt gibt's 55.000 Euro. Die Preisträger werden heute in Potsdam vorgestellt. Die Verleihung ist im September im Dieselkraftwerk Cottbus.
0: Danke, Romy. Heute startet die 2. Fußball-Bundesliga in die neue Spielzeit. Die Saison wird mit der Partie Bochum gegen Hertha BSC am Abend eröffnet. Neu in der Liga ist aus der Region auch Energie Cottbus. Cottbus startet mit einem Heimspiel und empfängt am Sonntag Hannover 96 im LEAG-Energiestadion. 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
3: 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Schönen guten Morgen, 9:01. Ein herrlicher Tag heute, wirklich schön. Also da kann keiner meckern. Wir haben 16 Grad in Luckenwalde, Nauen 16 Grad, 15 Grad jetzt in Rathenow. Es wird sehr angenehm von den Temperaturen her. Wir kriegen so zwischen 21 und 26 Grad maximal. Es wird sehr viel Sonne geben und zwischendurch mal ein paar Wolken, aber die bringen keinen Regen mit. 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
1: Der BB-Radio-Straßenscanner zeigt an, es gab einen schweren Unfall auf der A10, dem westlichen Ring Richtung Dreieck Werder, zwischen Großkreuz und Dreieck Werder. Bitte besondere Vorsicht hier. Ansonsten keine Probleme in Brandenburg. Im Stadtverkehr Berlin die üblichen 10 bis 15 Minuten auf der A100. Mehr einplanen und geblitzt wird aktuell auf der L55 zwischen Bischdorf und Boblitz, hat die liebe Marie gemeldet. Vielen Dank. Wenn ihr noch irgendwas gesehen habt, Staus oder Blitzer, könnt ihr auch gerne melden. 0331 74 40 40.
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5: Guten Morgen!
2: Guten Morgen. 9:03. Es gibt einen ganz tollen neuen Song von Bebe Rexha. Heißt ja, New Religion.
1: Und Faceless, das Cover.
2: Richtig, wir kennen den noch von früher. Ding, ding, ding, ding, ding, ding, ding, ding, ding, ding, ding, ding. 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So, das war das Alte, aber das Neue klingt wesentlich besser als das, was ich gerade gemacht habe. Rihanna.

0: BB Radio, der Kaiser und Gerlinde Jenicke. Schönen guten Morgen. Heute ist internationaler Tag des Bieres.
1: Ja.
0: Und wir haben erfahren, dass das stärkste Bier der Welt 67,5% Alkohol hat.
1: Das klingt absurd.
0: Das klingt, als müsste man es probieren. Wir haben uns diese Flasche besorgt, ja. Die kostet fast 80 Euro.
1: Der Wahnsinn.
0: Unglaublich. Und es ist eine ganz normale Bierflasche.
1: 0,33, also auch nicht groß.
0: Richtig. Dieses Bier heißt Snake Venom. Ja, ich erkläre mal, wie das aussieht. Also es ist eine ganz normale kleine Bierflasche. Erstmal ist da eine Warnung drauf. Das sieht aus wie diese gelben Absperrbänder an Tatorten. Steht drauf, Warnung, dieses Bier ist stark. Nicht mehr als 35 Milliliter in einer Sitzung trinken. Was ist denn eine Sitzung? Aber okay. So, dann steht auf dem grünen Etikett, das ist giftiges Bier. The Badass of the Beer World. Das ist ein schottisches Bier. Ich übersetze mal, also so der harte Hund, der harte Brocken des Biers. 67,5%, das stärkste Bier der Welt, heißt Schlangengift aus einem einfachen Grund. Es schmeckt so. So, na denn, also ich will auf jeden Fall mehr als 35. Ich muss ja gucken, was die Nebenwirkungen sind, wenn man sich nicht hier an die Angaben hält. Aber willst du es aufmachen?
1: Ich würde es erstes aufmachen probieren? Und möchte aber nur noch mal sagen, dass hier kein falscher Eindruck entsteht. Das ist hier kein feierliches Besäufnis am Freitagmorgen. Das ist eine offizieller wissenschaftlicher Test, um für euch auch wissenschaftlich fundiert sagen zu können und so weiter.
0: Na, ob sich diese knapp 80 Euro für so eine kleine Flasche Bier lohnen. Jetzt mach auf und probier.
1: So, ich habe extra dazu passend ein kleines Schnapsglas bekommen.
0: Ja.
1: Also das gibt es zu diesem Bier. Da steht auch Snake Venom drauf.
0: Okay.
1: Dass man halt nicht zu
0: riech
1: viel
0: doch mal
1: trinkt.
0: Dran.
1: Ja, ich rieche erstmal dran. Das riecht wie normales Bier.
0: Okay, na dann also, los.
1: Ich würde fast
0: jetzt nicht so doll dran mit der Nase. Ich will ja auch noch. Nee. Mann.
1: So, ich gieße ein. Gibt gar keinen Schaum.
0: Es sieht gar nicht.
1: Gar kein Schaum. Guck mal, es sieht wirklich aus.
0: Sieht aus wie Schnaps.
1: Sieht aus wie Schnaps.
0: Ja.
1: Oh Gott.
0: Na, probier.
1: Oh, jetzt stinkt das richtig nach. Oh, es riecht ganz unangenehm. Oh Gott, ich glaube, das ätzt alles weg. Ich habe ein bisschen Angst.
2: Hier ist die Flasche, wenn du probierst. Ich will auch probieren.
1: Oh!
2: Gibt es?
1: Oh Gott! Oh Gott! Kennt jemand Klosterfrau Melissengeist? So schmeckt das! Oh Gott! Oh Gott, das ätzt alles weg!
2: Es ist wirklich so schlimm.
0: Das kann ich mir gar nicht vorstellen. So, ich probiere das jetzt auch mal.
1: Oh Gott.
0: Und vor allen Dingen, also, ist jetzt nicht so, als hättest du noch nie ein Bier in deinem Leben getrunken.
1: Ja, aber nicht mit 67%. Das ist ja fast reiner Alkohol. Weißt du, wie das feuert?
2: So, Kopfhörer geht jetzt nicht.
0: So, ich probiere das jetzt auch.
1: Oh Gott.
0: Krass. Das ist purer
1: Alkohol.
0: Das ist wie Cognac. Ganz stark. Das schäumt überhaupt nicht. Es ist kein Bier. Das ist
1: nix.
0: Also, das ist Cognac. Also ja, so einen ganz kleinen Schluck mal abends, aber das war zu viel.
1: Also mein Testurteil, Alter. Ich kann es nicht empfehlen. Aber reicht mal rüber.

0: BB-Radio. Schönen guten Morgen.
1: Wochenende.
0: Absolut. 9:27, 28 mittlerweile, es ist Freitag. Der Kaiser und Gerlinde Jenicke gleich mit was ganz Neuem, ist quasi noch eingepackt. Newcomerin aus Hamburg, meine Perle, mit einer ganz tollen Stimme, Tiffany Aris mit Vertigo. Geiler Song. Über TikTok ist er berühmt geworden. Mittlerweile füllt er eine Halle nach der anderen. Benson Boone und Franks Lieblings-Sommerhit 2026.
1: Ja, Save Me Tonight, J-Lo, David Guetta. Toll.
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12: Mit Frank Philipp. Guten Morgen. Die Ermittlungen nach dem Drohnenvorfall am Leipziger Flughafen hat jetzt die Generalbundesanwaltschaft übernommen. Inzwischen wurden neue Details zur Drohnenbombe veröffentlicht. So soll die Drohne bereits mehr als 4 Stunden in der Nähe der ukrainischen Antonov-Maschine gewartet haben, bevor sie von einem Flughafenbusfahrer entdeckt wurde. Rund 900.000 Euro Steuergeld hat Berlin für die Hotelkostenübernahme nach dem Stromausfall im Januar ausgegeben. Weil bei tausenden Berlinern mitten im Winter die Wohnungen kalt blieben, durften sie ins Hotel ziehen. Die Kosten wurden erstattet.
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13: Mit Jens Hermann. Guten Morgen. Am BER sind in diesem Jahr die meisten Drohnen an einem deutschen Flughafen gesichtet worden. Die Flugsicherung zählte 28 Fälle. 7-mal wurde der Flugverkehr deshalb kurz gestoppt. Zwischen Berlin und Hamburg wird die Bahnstrecke nachts noch einmal gesperrt. Die Bahn muss nach der Sanierung an einigen Stellen nacharbeiten. Los geht es in den Nächten vom 15. auf den 16. und vom 29. auf den 30. August. 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
0: 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Heute Temperaturen so angenehm. Um 24 Grad, es bleibt den ganzen Tag über sonnig und trocken, nur ein paar Wolken dazwischen. 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
15: Achtung, es gab einen schweren Unfall auf der A10, dem westlichen Ring Richtung Dreieck Werder. Zwischen Großkreuz und Dreieck Werder hier bitte mehr Zeit einplanen. Im Stadtverkehr Berlin, da läuft's im Großen und Ganzen und geblitzt wird auf der B1 Richtung Werder, kurz vor Glindow. Das hat Ralf gemeldet. Wenn ihr noch irgendwas gesehen habt, Staus oder Blitzer, auch gern Bescheid sagen. 0331 74 40 40.
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0: Ja, morgen! Schönen guten Morgen, es ist 9.34 Uhr, wird ein ganz herrlicher Tag heute. Und dann können wir auch noch gemeinsam lachen. Ist das schön? Schön, das machen wir ja auch gleich wieder bei den besten Comedians Deutschlands. Hören wir den sehr nervösen Ralf Schmitz. Also der ist ja wirklich wie ein kleines Duracell-Häschen unterwegs. Um 3:15 Uhr.
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0: Schönen guten Morgen, hier ist BB Radio, 9.44 Uhr, der Kaiser und Gerlinde Jenicke und Ralf Schmitz.
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3: Wirklich ganz im Ernst, es gibt tolle Handwerker, aber es gibt eben ein paar, wie in jedem Beruf, die versauen den Schnitt. So. Ich möchte eine Geschichte vorwegschicken, meine Lieblingsgeschichte. Eine Mauer sollte gemauert werden und es war ein rheinischer Maurer, ein total netter Mann. Der mauerte die Mauer so vor sich hin, der Maurer. Und ich komme irgendwann dazu, ich hatte vorher noch nichts mitgekriegt und kam dazu und die Mauer war so zu zwei Drittel fertig. Und ich stoße dazu mit einer Tasse Kaffee, wie man das macht im Rheinland und will sagen, Mensch, toll. Komme aber nicht weit, ich sage nur, oh, die Mauer. Und er direkt, ja, Herr Schmitz, das ist doch eine tolle Mauer, ne? Ich sage, ja, das stimmt, aber die steht auf der falschen Etage. Das klingt wie ein Scherz, es ist wirklich wahr. Es war ein bisschen viel im Rohbau, das gebe ich zu, der hat sich einfach vertan. Jetzt hört es aber nicht auf. Jetzt fingen wir an, uns zu unterhalten, wir stritten uns ein wenig, das gebe ich zu. Und in dem Moment, wo wir uns darüber streiten, ich schwör's, fällt die Mauer um. Keine Empfindung. Jetzt lag das Ding in Schutt und Asche, ist ja klar. Jetzt rechnet man ja irgendwie damit, dass derjenige dann sagt, oh, Herr Schmitz, da tut mir total leid, die Mauer, das Ding fällt um, falsch, dann wird man direkt eine neue Mann, keine Dank. Mit sowas rechnet man. Nein. Das Ding liegt da, also der Schutt. Der guckt da hin, der guckt mich an. Wisst ihr, was der zu mir sagt? Sind Sie versichert?
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14: Und damit ist es gleich 10 Uhr am Freitag.
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16: Mit Frank Philipp. Guten Tag. Feuerwehreinsatz in der Nacht in Nauen im Kreis Havelland. Gegen 3 Uhr morgens haben auf einem Firmengelände mehrere Autos in Flammen gestanden. Wegen des starken Rauches musste die Feuerwehr mit Atemschutz löschen. Die Polizei ermittelt wegen Brandstiftung. Die Glasmanufaktur in Tschernitz im Kreis Spree-Neiße ist endgültig pleite. Nach dem Insolvenzantrag hat sich kein neuer Investor mehr gefunden. Nun werden Maschinen und das Grundstück verkauft. Die Tschernitzer Manufaktur war der letzte Solarglashersteller in Europa. In Frankfurt beginnt heute der Prozess gegen einen 65-jährigen Mann. Er soll mehrere Jugendliche betäubt und dann vergewaltigt haben. Der Angeklagte ist bereits vorbestraft. Das Frankfurter Landgericht hat 4 Verhandlungstage angesetzt. Und heute startet die 2. Fußball-Bundesliga. Die Saison wird mit der Partie Bochum gegen Hertha BSC am Abend eröffnet. Energie Cottbus startet mit einem Heimspiel und empfängt am Sonntag Hannover 96 im LEAG Energiestadion. 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
14: 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Die Sonne scheint, harmlose Wolken ziehen mal durch und es ist vor allem nicht zu heiß bei bis zu 26 Grad heute. Das Wochenende bleibt freundlich, wird wieder wärmer, morgen bis zu 28 Grad, am Sonntag über 30. 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
14: Der BB-Radio-Straßenscanner zeigt auf der A10, dem westlichen Berliner Ring Richtung Dreieckwerder, zwischen Großkreuz und Dreieckwerder einen LKW-Unfall. Außerdem im Stadtverkehr Berlin 100 Richtung Norden, Abwegstraße 10 Minuten plus. Dann wird geblitzt auf der B1, B5 Richtung Berlin Höhe Heidekrug. Und wenn ihr noch was seht, Staus oder Blitzer, sagt uns gerne Bescheid. Nummer zu uns ist die 0331 74 40 40. Kommt gut und vor allem sicher an.
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14: Die meisten Leute machen ja, wenn sie können, freitags früher Feierabend. Vielleicht ist es bei euch der Tag, wo ihr ein bisschen später startet, ja, und es morgen einfach mal gemütlich angehen lässt. Wir begleiten euch gerne dabei und sind jetzt am Start hier gleich mit einem der größten Hits von Bruno Mars aus den 10ern, Locked Out of Heaven. Und das hier sind zwei unserer beliebtesten Künstler in Brandenburg und Berlin in einem aktuellen Hit, Leonie und Caleb Scott jetzt für euch.
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0: Danke, Ellie Goulding. Hier ist BB-Radio mit Ida. Dass es uns nicht langweilig wird auf den Freitagvormittag. 10.16 Uhr ist es jetzt. Und wir machen hier gleich weiter mit dem BB-Radio. Mehr Musikversprechen. Eine halbe Stunde Musik ohne Unterbrechung ist da wieder am Start. Egal, ob ihr im Urlaub seid oder auch fleißig. Dann gibt's richtig Power hier von Will.i.am und Britney Spears und Partyzähner. Wir haben krasse Stimmen am Start. Zum Beispiel die von Teddy Swims oder auch richtig fette Beats hier mit Purple Disco Machine und seinem 20er Hypnotized. Alles gleich.
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1: 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Bis zu 26 Grad heute. Die Sonne scheint, nur harmlose Wolken ziehen mal durch. Am Wochenende etwas wärmer. Morgen bis 28 Grad, Sonntag bis 33. Auch da bleibt's freundlich. 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
1: 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A10 westlicher Berliner Ring in beiden Richtungen zwischen Großkreuz und Leest. 15 Minuten mehr einplanen, da wird gebaut. Im Stadtverkehr Berlin 100 Richtung Norden, Abwegstraße 10 Minuten mehr und Richtung Süden ab Innsbrucker Platz sind es 15 Minuten plus. Außerdem wird geblitzt auf der B97 Richtung Cottbus, kurz vor Jenschwalde Ost. Und wenn ihr noch was seht, ein Stau oder auch ein Blitzer, sagt uns gerne Bescheid. Nummer zu uns ist die 0331 74 40 40. Kommt gut und vor allem sicher an.
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BB Radio mit den besten aktuellen Hits. Ich finde es absolut großartig, wenn Trends zurückkommen, beispielsweise in der Musik. Ja, so der Indie-Rock der 2000er, der finde ich geht immer. Und so klingen die Jungs von Temper City hier mit Self-Aware.

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12: 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Und jetzt ist es 11 Uhr am Freitag.
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13: Mit Frank Philipp. Guten Tag. Feuerwehreinsatz in der Nacht in Nauen im Kreis Havelland. Gegen 3 Uhr morgens haben auf einem Firmengelände mehrere Autos in Flammen gestanden. Wegen des starken Rauches musste die Feuerwehr mit Atemschutz löschen. Die Polizei ermittelt wegen Brandstiftung. Die Glasmanufaktur in Tschernitz im Kreis Spree-Neiße ist endgültig pleite. Nach dem Insolvenzantrag hat sich kein neuer Investor mehr gefunden. Nun werden Maschinen und das Grundstück verkauft. Die Tschernitzer Manufaktur war der letzte Solarglashersteller in Europa. In Frankfurt beginnt heute der Prozess gegen einen 65-jährigen Mann. Er soll mehrere Jugendliche betäubt und dann vergewaltigt haben. Der Angeklagte ist bereits vorbestraft. Das Frankfurter Landgericht hat 4 Verhandlungstage angesetzt. Und heute startet die 2. Fußball-Bundesliga. Die Saison wird mit der Partie Bochum gegen Hertha BSC am Abend eröffnet. Energie Cottbus startet mit einem Heimspiel und empfängt am Sonntag Hannover 96 im LEAG Energiestadion. 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
12: Heute am Freitag mit so richtig angenehmem Sommerwetter bis zu 26 Grad, viel Sonne, nur harmlose Wolken. Das Wochenende bleibt freundlich und wird wieder ein bisschen wärmer. Morgen bis 28 Grad und am Sonntag 33 maximal.
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12: Der BB-Radio Straßenscanner zeigt auf der A10, dem westlichen Berliner Ring, in beiden Richtungen zwischen Großkreuz und Leest jeweils 15 Minuten Baustellenstau. Außerdem im Stadtverkehr Berlin 100 Richtung Norden, Abwegstraße 10 Minuten plus und Richtung Süden, ab Innsbrucker Platz 15 Minuten mehr. Es wird außerdem aktuell geblitzt und zwar auf der A10, dem westlichen Berliner Ring, Richtung Dreieck Werder, kurz hinter Spandau. Und wenn ihr noch was habt, Staus, Blitzer, sagt uns Bescheid. Nummer zu uns ist die 0331 74 40 40. Kommt gut und vor allem sicher an.
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12: Es sind bisher nur Gerüchte, aber oh mein Gott, ich würde mich so freuen und so dermaßen in der Warteschleife abhängen. Es gibt Gerüchte, dass Taylor Swift wohl nächstes Jahr nochmal auf Tour geht, nach Europa kommt. Und bei der letzten Tour, die ist ja noch gar nicht lange her, habe ich halt keine Karten bekommen, wie sehr, sehr viele. Aber ich bin ja ein großer Fan, ich würde das so, so, so gerne sehen. Hier ist sie jetzt mit ihrer aktuellen Opalite, dann gleich noch Beats mit Kygo und Khalid für alle Nicht-Taylor Swift-Fans. Ja, wir denken auch an euch, aber ich finde, alle sollten Taylor-Fan sein, wenigstens ein bisschen.
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17: 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Viel Sonne, auch mal ein paar Wolken, aber es bleibt trocken. Heute bei Temperaturen bis 26 Grad maximal. Das ist dann der kälteste Tag diese Woche. Das Wochenende wird nämlich wieder wärmer. Morgen bis zu 28 Grad und am Sonntag bis 33. Auch da meistens freundlich. 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
17: 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A10, westlicher Berliner Ring, beide Richtungen zwischen Großkreuz und Leest jeweils 10 Minuten Baustellenstau. Stadtverkehr Berlin, 100 Richtung Norden, Abwegstraße 10 Minuten plus und Richtung Süden ab ins

0: Innsbrucker Platz 15 Minuten mehr. Und wir haben einen aktuellen Blitzer von Ralf gemeldet bekommen.
1: Zwischen Lauchhammer und Plesser, Richtung Plesser, Blitzer. 200 Meter nach dem 70er-Schild auf der 169.
0: Vielen lieben Dank. Wenn ihr noch was seht, auch gern her damit. Nummer zu uns ist die 0331 74 40 40.
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Ist das wildeste Wochenende des Jahres in Cottbus? Könnte sein. Hier ist BB Radio und da ist das Elbenwald-Festival angesagt. Es gibt Bands, Lesungen, Workshops, auch Programm für Kinder. Also es ist wirklich richtig cool für die ganze Familie. Ihr dürft da auch verkleidet kommen, ja. Cosplay ist da auch angesagt. Also eigentlich alles, was Spaß macht, das bei tollstem Wetter. Was sonst los ist in Brandenburg und Berlin, findet ihr natürlich wie immer auf bbradio.de.

Ja, ja, hier erst ganz unschuldig um die Ecke kommen bei BB Radio und dann doch noch richtig draufkloppen. Das sind die besten aktuellen Hits mit den Jungs von Fastboy. Zwei absolute Hammerproduzenten aus der Region, aus Berlin, mit Beautiful Life.

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15: Es ist 12 Uhr am Freitag.
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17: Mit Frank Philipp. Guten Tag. Feuerwehreinsatz in der Nacht in Nauen im Kreis Havelland. Gegen 3 Uhr morgens haben auf einem Firmengelände mehrere Autos in Flammen gestanden. Wegen des starken Rauches musste die Feuerwehr mit Atemschutz löschen. Die Polizei ermittelt wegen Brandstiftung. Die Glasmanufaktur in Tschernitz im Kreis Spree-Neiße ist endgültig pleite. Nach dem Insolvenzantrag hat sich kein neuer Investor mehr gefunden. Nun werden Maschinen und das Grundstück verkauft. Die Tschernitzer Manufaktur war der letzte Solarglashersteller in Europa. In Frankfurt beginnt heute der Prozess gegen einen 65-jährigen Mann. Er soll mehrere Jugendliche betäubt und dann vergewaltigt haben. Der Angeklagte ist bereits vorbestraft. Das Frankfurter Landgericht hat 4 Verhandlungstage angesetzt. Und heute startet die 2. Fußball-Bundesliga. Die Saison wird mit der Partie Bochum gegen Hertha BSC am Abend eröffnet. Energie Cottbus startet mit einem Heimspiel und empfängt am Sonntag Hannover 96 im LEAG Energiestadion. 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
15: 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Durch den Freitag geht's mit Temperaturen bis 26 Grad, viel Sonne und ein paar harmlosen Wolken. Das Wochenende bleibt freundlich und meistens trocken. Morgen mit bis zu 28 Grad und am Sonntag dann über 30. 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
15: Der BB-Radio Straßenscanner zeigt auf der A9 Richtung Leipzig ab Niemeck 10 Minuten Baustellenstau. Auf der A10, dem westlichen Berliner Ring, in beiden Richtungen zwischen Großkreuz und Leest jeweils 20 Minuten mehr einplanen. Und auf der A13 Richtung Dresden braucht ihr direkt ab Rago 10 Minuten länger. Im Stadtverkehr Berlin A100 Richtung Süden ab Innsbrucker Platz 15 Minuten plus. Und einen aktuellen Blitzer hat uns Irena gemeldet.
9: In Demmerdingen auf DB5, das ist mitten im Ort, ist ein Blitzeranhänger ganz frisch. Dort ist 50 und der blitzt in beide Richtungen.
15: Vielen lieben Dank. Und wenn ihr noch was habt, auch gern her damit. Nummer zu uns ist die 0331 74 40 40.
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15: Kino, Museum, auch manche Bahnhöfe sind sehr gut klimatisiert oder einfach im Supermarkt ganz zufällig mal länger an der Kühltheke stehen. Ja, ich meine, es gibt Leute, denen ist das am Wochenende, ne, mit Ende 20, knapp 30 Grad schon wieder viel zu warm. Wir können ja mal sammeln, was da hilft, wenn es bei euch in der Wohnung auch einfach nicht abkühlt. Ansonsten einfach bei uns bleiben, hier gleich für Harry Styles mit American Girls. Und das sind Jennifer Lopez und David Guetta mit einem gemeinsamen Hit.
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0: Ding will Weile haben, sagt man ja auf Deutsch. Hier ist BB Radio mit Ida. Ich weiß nicht, wie man das auf Schwedisch sagt, aber Zara Larsson hat da bestimmt auch irgendwas auf Tasche. Weil ganz ehrlich, die hat 2016, also vor 10 Jahren, einen Hit gemacht. Lush Life. Der lief auch. Also war auch gut, ne? Haben wir gehört. Lief schon im Radio. Aber dann, Social Media sei Dank, ist sie jetzt einfach nochmal damit richtig durchgestartet. Weltweit in den Charts. Sie ist sogar jetzt auf dem Lollapalooza in Berlin aufgetreten. Lush Life, absoluter Mega-Banger. Gleich deswegen auch im BB-Radio mehr Musikversprechen für euch nochmal mit dabei. Klingt halt auch einfach nach Sommer. Außerdem was ganz Aktuelles von Olivia Rodrigo, so richtig süß. Beats kommen von Avicii. Alles dabei im BB-Radio mehr Musikversprechen.
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0: Der BB-Radio Straßenscanner zeigt an, es ist voll bei uns auf den Straßen, deswegen hier alles, wo ihr mehr als 15 Minuten länger braucht. Auf der A10, dem westlichen Berliner Ring, beidseitig zwischen Großkreuz und Leest jeweils 20 Minuten Baustellenstau. Südlicher Ring Richtung Dreiecke Werder, nach einem Unfall nur eine freie Spur zwischen Genshagen und Rangsdorf, 40 Minuten plus. A13 Richtung Dresden, ab Rago 15 Minuten mehr. Und im Stadtverkehr Berlin, A100 Richtung Süden, ab Innsbrucker Platz auch 15 Minuten plus. Es wird außerdem aktuell geblitzt auf der B246 Richtung Bad Belzig, Höhe Gömnig. Und wenn ihr noch was seht, Staus oder Blitzer, gern melden. Nummer zu uns ist die 0331 74 40 40. Kommt gut und vor allem sicher an.
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Hier ist BB Radio mit Ida. Wenn ihr ein absoluter Megastar wärt und mit einer Firma zusammenarbeiten könntet, was würdet ihr machen? Also ich glaube, ich hätte zum Beispiel Bock, dass es so ein Softdrink von mir gibt, wo da mein Gesicht drauf ist. Olivia Rodrigo hat jetzt sich für Lego entschieden. Von ihr gibt's jetzt ihre Gitarre, eine Schallplatte oder auch so einen Blumenstrauß zum Nachbauen. Finde ich auch richtig cool. Und das alles natürlich auch in ihrem Stil, ja, ganz niedlich, aber dann doch voll drauf wie ihr Song.

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RBB-Radio am Freitag und ein ganz besonderes Wochenende für alle Auszubildenden, die Anfang August ihre Ausbildung gestartet haben. Denn es ist dann jetzt das erste Wochenende, ne? Also, vielleicht ist bei euch freitags früher Schluss. Ansonsten noch einen guten Arbeitstag hier mit Kamera

0: ein absoluter Banger. Hier bei BB Radio Sugar um kurz vor eins. Bisschen Zucker für den Kopf gibt's dann hoffentlich, naja, bei euch in Form von Lebensmitteln. Und wir machen weiter mit unserer Playlist. 10er, 20er und die besten aktuellen Hits. Wir haben Lady Gaga mit Pokerface am Start. Ein absoluter Kracher. Popcorn von Michael Schulte und DJ Snake hat sich das in Bieber geschnappt. Alles gleich bei uns.
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0: Es ist 13 Uhr am Freitag.
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19: Im Studio Anna Löwer. Schönen guten Tag. Bundeskanzler Merz macht den Fall der Sprengstoffdrohne am Leipziger Flughafen zur Chefsache. Zu dem Thema hat jetzt der Nationale Sicherheitsrat der Bundesregierung getagt, sagte ein Sprecher. Mittlerweile ermittelt außerdem die Bundesanwaltschaft. Die Bundesregierung muss mehr für den Hitzeschutz tun. Darauf pochen mehrere Umwelt- und Sozialverbände und sie fordern einen Hitzegipfel. Sie finden, ein bundesweiter Hitzeschutzplan muss her. Außerdem sollten Bund, Länder und Kommunen ihre Maßnahmen besser abstimmen. Macht der Insta- und Facebook-Konzern Meta genug, um Kinder auf seinen Plattformen zu schützen? Ein US-Richter sagt nein. Er hat den Tech-Riesen zu einer 500 Millionen Euro Strafe verdonnert. Insta und Co. sind demnach darauf angelegt, abhängig zu machen. Meta will gegen das Urteil vorgehen.
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0: Es ist ein sehr angenehmer Freitag, finde ich, mit Temperaturen bis 26 Grad, viel Sonne, harmlose Wolken. Das Wochenende bleibt meistens freundlich und trocken, morgen mit bis zu 28 Grad und am Sonntag bis zu 33.
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0: Der BB-Radio Straßenscanner zeigt an, auf der A10, dem westlichen Berliner Ring, in beiden Richtungen zwischen Großkreuz und Leest 20 Minuten Baustellenstau. Der südliche Ring Richtung Dreieck Werder ist gesperrt nach einem Unfall zwischen Genshagen und Rangsdorf. Und auf der A13 Richtung Dresden braucht die Abrago 15 Minuten länger. Stadtverkehr Berlin, 100 Richtung Süden ab ins Ruckerplatz, 15 Minuten plus. Und es wird außerdem geblitzt auf der B1 Richtung Werder kurz vor Glendow. Wenn ihr noch was seht, Staus, Blitzer, sagt uns gerne Bescheid. Nummer zu uns ist die 0331 74 40 40 und kommt gut und vor allem sicher an.
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0: Genau, 13.16 Uhr, BB Radio mit dem BB Radio mehr Musikversprechen gibt's gleich wieder für euch. Mit dabei Bruno Mars mit Plan von uns fürs Wochenende. Lazy Song, einfach mal nüscht machen, ja? Ist aus den Zehnern mit dabei. Außerdem natürlich auch für alle, die richtig Party machen wollen, Charlie XCX oder auch Jason Derulo. Und wer Bock hat auf ganz aktuelle Musik, Newcomerin Tiffany Harris mit Vertigo ist auch gleich hier am Start.
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2: 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Heute bis zu 26 Grad mit viel Sonne und einigen harmlosen Wolken. Das Wochenende bleibt freundlich, wird aber wieder wärmer, morgen mit bis zu 28 Grad und am Sonntag bis zu 33. 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
2: Der BB-Radio Straßenscanner zeigt an, auf der A9 Richtung Leipzig ab Niemeck eine Stunde plus, auf der A10 dem westlichen Berliner Ring Richtung Dreieck Havelland ab Großkreuz 45 Minuten Baustellenstau, in der Gegenrichtung Appert zum Nord 25 Minuten mehr. Der südliche Ring Richtung Dreieck Werder ist gesperrt nach einem Unfall zwischen Genshagen und Rangsdorf. Und im Stadtverkehr Berlin dauert es am längsten auf der A100 Richtung Süden ab Innsbrucker Platz 15 Minuten plus. Es wird außerdem aktuell geblitzt auf der B1, B5 Richtung Berlin-Höhe Heidekrug. Und wenn ihr noch was seht, Staus oder Blitzer, dann sagt uns gerne Bescheid. Nummer zu uns ist die 0331 74 40 40. Kommt gut und vor allem sicher an.
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BB Radio, die besten aktuellen Hits. Ja, geschrieben hat sie schon richtig große Hits, zum Beispiel für die Jungs von Tokyo Hotel oder auch für DJ Alle Farben. Und jetzt startet selber richtig durch. Newcomerin Tiffany Harris hier bei uns in der Playlist. Die spielt übrigens dieses Jahr im November auch noch ein Konzert in Berlin und ich habe mal geguckt, Tickets unter 30 Euro. Also ist auch wirklich mal bezahlbar, muss man ja leider dazu sagen. Hier überzeugt sie sich jetzt selbst mit Vertigo.

Hier ist BB Radio mit Ida. Ich habe für morgen Freunde eingeladen zu einem Spieleabend und halt gesagt, dann bringt mal eure Lieblingsspiele mit. Dann sagt meine Freundin Marie zu mir, ja, ich habe ein richtig cooles neues Spiel, das bringe ich mit, das heißt Kakalakak. Ich sag so, wie bitte? Ja, man muss einer Kakerlake den Weg frei machen. Und jetzt kommt das Allerbeste. Bei diesem Spiel gibt es eine elektronische Kakerlake, die rumläuft. Also Entschuldigung, wenn ich möchte, dass ich von Albträumen verfolgt werde, dann gehe ich ins Kino und gucke einen Horrorfilm. Oder lasse eben eine elektronische Kakerlake in einem Kinderspiel über meinen Esstisch laufen. Na, ich bin mal gespannt, wie es wird.

0: Gleich zwei, ihr hört BB Radio, es ist Freitagnachmittag, es ist Wochenende, es sind Ferien, es ist, wie ich finde, das perfekte Sommerwetter mit 26 Grad und Sonne. Und wer noch mehr Gründe braucht für gute Laune, für den haben wir natürlich wie immer mehr Vielfalt in der Playlist. Rather Be, ein absoluter Kracher von Clean Bandit und Zestlin, zum Beispiel gleich ab zwei mit dabei. Wir haben außerdem Kelly Clarkson mit einem ihrer ganz großen 10er-Hits oder auch aktuellen Pop von Mal Smith und Neil Horan. Alles hier nach.
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0: Es ist 14 Uhr am Freitag.
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10: Im Studio Mia Hin. Schönen guten Tag. Die deutsche Wirtschaft zeigt sich trotz aller Krisen widerstandsfähig. So ist die Industrieproduktion laut Statistischem Bundesamt zum 3. Mal in Folge leicht gewachsen. Gleichzeitig sind die Exporte auf einen Rekordwert gestiegen. Experten sehen einen Lichtblick, warnen aber vor trüben Aussichten im Welthandel. Die Sprengstoffdrohne am Leipziger Flughafen beschäftigt jetzt auch den Nationalen Sicherheitsrat. Er hat unter dem Vorsitz von Kanzler Merz getagt. Unterdessen hat die Bundesanwaltschaft in dem Fall die Ermittlungen übernommen. Sie ist für Terrorismus und Spionage zuständig. Die Krisensitzung zu den gescheiterten Investorenplänen hat FIFA-Präsident Infantino wohl nicht wirklich weitergeholfen. Unter anderem wirft ihm die Spielergewerkschaft FIFPro offen Machtmissbrauch und Vertuschung vor. Die UEFA hat den angekündigten Boykott von FIFA-Turnieren nochmal bekräftigt.
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0: 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Das Wochenende wird dann wieder etwas wärmer. Morgen bis zu 28 Grad, Sonntag bis zu 33. Auch da bleibt's freundlich. 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
0: Der BB-Radio Straßenscanner zeigt, es ist viel los bei uns und deswegen hier alles, wo ihr mindestens eine halbe Stunde länger braucht. A9 Richtung Leipzig ab Niemeck 45 Minuten plus. A10 westlicher Berliner Ring in beiden Richtungen zwischen Großkreuz und Potsdam Nord eine halbe Stunde mehr einplanen. Und der südliche Ring Richtung Dreieck Werder ist gesperrt nach einem Unfall zwischen Genshagen und Rangsdorf. Letzte freie Abfahrt für euch Ludwigsfelde West. Außerdem im Stadtverkehr Berlin A100 Richtung Norden ab Beckstraße 10 Minuten plus und im weiteren Verlauf nochmal 10 Minuten obendrauf. Und es wird geblitzt auf der A2 Richtung Berlin zwischen Lenin und Dreieck Werder. Wenn ihr noch was habt, Staus, Blitzer, gern Bescheid sagen. Nummer zu uns ist die 0331 74 40 40. Gute Fahrt!
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0: Ja, ich liebe das ja, wenn das Wochenende ansteht. Gut, ich weiß aber auch, wie es ist, am Wochenende zu arbeiten. Ich finde aber, man kann sich ja trotzdem noch mal andere Sachen vornehmen. Einfach vielleicht auch, weil Freunde und Familie wenigstens frei haben und sich nach den eigenen Plänen von einem selbst richten können. Ich hoffe, ihr habt gute Sachen vor und seid ein bisschen draußen unterwegs. Und wir kommen mit hier gleich mit Kelly Clarkson und Stronger oder auch hier mit ganz viel Beat von Dinoro und Gigi D'Agostino. Das ist In My Mind.
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0: Freitag, 14.17 Uhr, BB-Radio ist an. Bei euch am Wochenende wird gefeiert. Dann gerne dranbleiben und schon mal einstimmen lassen von Jennifer Lopez und David Guetta mit ihrem gemeinsamen Dance-It. Ihr freut euch auf sommerliche Wetter. Da haben wir absoluten Sommersound hier mit Cyril und Stumblin' In. Oder ihr sagt, na, mal gucken, was kommt. Ich lasse mich überraschen. Dann einfach dranbleiben für ganz aktuellen Indie-Rock. Tempest City, Self-Aware. Das gibt's gleich alles bei 10 Hits im Stück im BB-Radio. 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
12: 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Bis zu 26 Grad heute, dabei oft Sonne, ansonsten einige harmlose Wolken. Das Wochenende bleibt freundlich, morgen mit bis zu 28 Grad und am Sonntag bis zu 33. 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
12: 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A9 Richtung Leipzig, ab Niemeck 45 Minuten plus. A10 westlicher Berliner Ring, beide Richtungen, zwischen Großkreuz und Potsdam Nord jeweils eine halbe Stunde mehr. Der südliche Ring Richtung Dreieck Spreeau ist gesperrt nach einem Unfall zwischen Genshagen und Rangsdorf. Letzte freie Abfahrt Ludwigsfelde West. Und auch die A15 Richtung Berlin ist dicht zwischen Fetscher und Boblitz, da die letzte freie Abfahrt Cottbus West. Im Stadtverkehr Berlin wegen Freitagsfeierabendverkehr auf der A100 die üblichen 15 Minuten plus. Und es wird außerdem geblitzt auf dem nördlichen Ring Richtung Dreieck Barnim direkt im Kreuz Oranienburg. Und wenn ihr noch was habt, Staus oder Blitzer, gern her damit. Nummer zu uns ist die 0331 74 40 40.
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BB Radio am Freitag. Wir können uns aber auch schon auf den Mittwoch freuen, denn das wird auf jeden Fall ein Spektakel mit einer Sonnenfinsternis. Kann man auch bei uns in Brandenburg und Berlin sehen. Zumindest zu so 85% ist die Sonne dann verdeckt. 19.15 Uhr geht's ungefähr los. 20 Uhr ist die Finsternis auf dem Höhepunkt. Natürlich nicht einfach mit den Augen reingucken. Es gibt da so extra Brillen für. Und dann, wenn es dunkel ist, sind auch noch Sternschnuppen unterwegs. Also das wird wirklich krass. Hier ist Save Me Tonight.

Muss man sich auch erstmal leisten können. Wie Vera, die hier mit Temper City einen Song haben die veröffentlicht und damit direkt ab in die Charts. Bei uns in Deutschland zum Beispiel aktuell Platz 5. Zu Recht. Hier ist Self-Aware bei BB Radio.

0: Gleich drei, ich bin Ida, ihr hört BB Radio, hier übernimmt dann mein Kollege Ben The Beat und bringt euch durch den Freitag Richtung Wochenende. Natürlich wie immer mit mehr Vielfalt in der Playlist 10er, da haben wir zum Beispiel Changes. Aus den 20ern gibt's was von Kamrat, aktuelle Megastimmen hier mit Teddy Swims und wir hören uns hier zum Beispiel morgen schon wieder ab 7. Bis dann.
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12: Im Studio Holger Dilk, schönen guten Tag. Bundeskanzler Merz hat den Fall der Sprengstoffdrohne am Leipziger Flughafen zur Chefsache gemacht. Zu dem Thema hat der Nationale Sicherheitsrat der Bundesregierung getagt. Mittlerweile ermittelt außerdem die Bundesanwaltschaft. Unterdessen wird über bessere Drohnenabwehr diskutiert. Da geht es auch um verschiedene Zuständigkeiten, die es aktuell gibt. Der Chef der Münchner Sicherheitskonferenz, Wolfgang Ischinger, sagte bei Phoenix:
13: Es gibt die Möglichkeit, solche Drohnen zu bekämpfen. Es muss eben geklärt sein, wer darf das, wer kann das und wer koordiniert das. Das darf jetzt nicht nochmal eine einjährige oder zweijährige Debatte zwischen Ländern und Bund auslösen, sondern hier muss endlich mal klar Schiff gemacht werden.
12: Heimatkennzeichen wie BH für Bühl oder RÜG für Rügen feiern in Deutschland ein großes Comeback. Das zeigt eine Studie der Hochschule Heilbronn. Seit 2012 wurden mehr als 300 alte Kennzeichen für kleinere Kreise und Städte reaktiviert und über 7 Millionen Fahrzeuge und Anhänger damit zugelassen. Der Bundesrat hatte sich zuletzt für noch mehr mögliche Kennzeichen ausgesprochen. Meta bekommt in den USA die nächste saftige Strafe aufgebrummt. Der Facebook- und Insta-Konzern muss rund 500 Millionen Euro zahlen, weil er laut Gericht im Bundesstaat New Mexico zu wenig für den Schutz von Kindern tut. Meta kündigte Berufung an.
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15: Es ist der kühlste Tag der Woche. Gerade mal so um die 20 Grad haben wir hier momentan bei euch in Cottbus, in Brandenburg, an der Havel, in Wittstock, in Potsdam und auch in Berlin. Es gibt stellenweise auch immer mal ein paar mehr Wolken, aber das bleibt erst einmal trocken. Morgen dann wieder alles beim Alten, viel Sonne und trocken und direkt auch wieder wärmer bei bis zu 30 Grad. Sonntag genauso, Montag wohl stellenweise wieder wechselhafter.
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15: So, und der BB-Radio-Straßenscanner zeigt uns mal wieder ordentlich Baustellenstau an. In diesen Minuten auf der A9 zum Beispiel in Richtung Leipzig. Eine Stunde länger dauert's hier ab Niemek. Und im Stadtverkehr Berlin kommen auch nochmal 10 bis 20 Minuten mehr dazu. Einmal auf der Stadtautobahn der A100 Richtung Norden ab der Weckstraße. Und in der Gegenrichtung sind es 20 Minuten mehr ab Schmargendorf. Geblitzt wird auf der A2 Richtung Berlin zwischen Lenin und dem Dreieck Werder. Und eure Staus und eure Blitzer per Anruf oder WhatsApp geht hier auch weiterhin immer alles an die 0331 74 40 40.
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15: Willkommen am Ende der Woche. Es ist
17: endlich Freitag.
15: Jetzt müssen wir nur noch irgendwie an den üblichen Verdächtigen vorbeikommen. Aber ich meine, das bisschen Haushalt und Orga werden wir auch schon irgendwie schaukeln. Auf dem Weg Richtung Feierabend gleich das Akkordeon von Edward Meyer. Im Original aus Aserbaidschan war es übrigens ein Sinti und eine Bratsche. Stereo Love, also gleich hier nach R&B und Soul von Teddy Swims.
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0: klingt irgendwie auch immer wie so eine Horde glücklicher Sommerferienkinder bei Fallen, What That und Pnau hier gerade noch in Changes. So, und Schluss mit Vorurteilen. Weil wer ernsthaft gedacht haben sollte, dass Popstars im Studio immer nur am Mikro stehen und hübsch aussehen könnten? Nein. Olivia Dean hier nämlich gleich im nächsten BB-Radio mehr Musikversprechen hat bei Man I Need nicht nur gesungen, sondern auch Klavier, Gitarre und auch die Synthies eingespielt. Die hat den kompletten Song quasi im Alleingang zusammengebaut. Der Produzent war am Ende eigentlich nur noch fürs Trommeln zuständig. Mehr war da nicht mehr zu holen. Das Ergebnis hört ihr gleich hier in der meisten Musik ohne Unterbrechung. Und egal ob Luxus, Yacht oder Schützenfest, ein David Guetta geht einfach überall. Ebenfalls dann gleich innerhalb der nächsten 10 Hits am Stück hier bei uns.
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13: Drei starke

0: attraktiver machen kann. Für die Ideenbudgets 2027 und 28 stehen insgesamt 120.000 Euro bereit. Vor der Berliner Volksbühne eröffnet heute ein temporäres Schwimmbecken. Das Volksbad kann in den kommenden 8 Wochen kostenlos genutzt werden. Dafür ist jedoch ein Online-Zeitfenster-Ticket nötig. Nach dem großen Stromausfall im Berliner Südwesten im Januar sind Hotelkosten von rund 900.000 Euro angefallen. Die Zahlen hat der Bezirk Steglitz-Zehlendorf heute veröffentlicht. Die meisten der über 3.100 Fälle sind bis heute ausgezahlt worden. Nach dem Brandanschlag auf eine Kabelbrücke saßen rund 100.000 Menschen im Dunkeln. 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
3: Heute mal etwas kühler und etwas grauer da oben, aber das ändert sich schon wieder morgen. Wir messen momentan gerade mal so um die 20 Grad bei euch in Brandenburg, an der Havel, in Wittstock, in Angermünde, hier bei uns in Potsdam und auch in Berlin. Es gibt stellenweise auch mal ein paar dickere Wolken, die hier oben am Himmel hängen, aber es bleibt trocken. Morgen dann alles wieder beim Alten, so wie in den letzten Tagen auch schon. Viel Sonne, trocken und auch wieder deutlich wärmer bei bis zu 30 Grad. Sonntag genauso, Montag dann wohl stellenweise wechselhafter.
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3: So, und der BB-Radio-Straßenscanner zeigt jetzt 2 Stunden Baustellenstau an auf der A9 Richtung Leipzig. Das zieht sich hier ab Niemeck. Und im Stadtverkehr Berlin auch besser nochmal 20 Minuten mehr einplanen. Hier zieht sich das schon wieder auf der Stadtautobahn der A100, vor allem in Richtung Süden. Ab der Detmolder Straße sind das hier, wie gesagt, die genannten 20 Minuten. Okay, Blitzwirt, dann noch auf der A9 zum Beispiel Richtung Leipzig. Da stehen sie kurz hinterm Dreieck Potsdam. Und eure Staus und eure Blitzer per Anruf oder WhatsApp geht ja auch weiterhin immer alles an die 0331 74 40 40.
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1: Hier hat ein halbes Philharmonieorchester im Studio gestanden. Geiger, Bratschisten, Cellisten. Basti war das hier gerade noch mit Things We Lost in the Fire aus den 10ern bei BB Radio. Dann gleich auch noch ein Song aus den 20ern von Taylor Swift, der eigentlich größtenteils nur aus dem Schlagzeug, einem Bass und ein bisschen Chor besteht. Das ist Blank Space in unserer Vielfalt. Und Strandbar-Feeling gibt's dann auch noch bei Kygo in den besten aktuellen Hits. Je nach.
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1: The Boss Hoss rocken Müllrose und ihr seid mit am Start. Ich drück euch die Daumen. Feierabend auf dem Freitag, 16 Uhr.
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17: Im Studio Holger Dilk, schönen guten Tag. Die Sprengstoffdrohne am Leipziger Flughafen beschäftigt jetzt auch den Nationalen Sicherheitsrat. Er hat unter dem Vorsitz von Kanzler Merz getagt. Unterdessen hat die Bundesanwaltschaft in dem Fall die Ermittlungen übernommen. Sie ist für Terrorismus und Spionage zuständig. Wolfgang Ischinger, der Chef der Münchner Sicherheitskonferenz, sagt, für ihn ist der Vorfall ein weiterer Warnschuss. Er sagte bei Phoenix:
18: Wir brauchen klare Zuständigkeitsregelungen für die Drohnenerkennung, für die Drohnenüberwachung und für die Drohnenbekämpfung. Und da fehlt es noch ein bisschen in dem deutschen Flächenstaat mit den vielen Zuständigkeiten von Dutzenden von Flugsicherungsbehörden und Innenministerien und so weiter.
17: Die sogenannten Heimatkennzeichen sind in Deutschland sehr beliebt. Das zeigt jetzt eine Studie der Hochschule Heilbronn. Seit 2012 wurden mehr als 300 alte Kennzeichen für kleinere Kreise und Städte reaktiviert und über 7 Millionen Fahrzeuge und Anhänger damit zugelassen. Am beliebtesten ist MO für Moers. Macht der Insta- und Facebook-Konzern Meta genug, um Kinder auf seinen Plattformen zu schützen? Ein US-Richter sagt nein. Er hat den Tech-Riesen zu einer 500 Millionen Euro Strafe verdonnert. Insta und Co. sind demnach darauf angelegt, abhängig zu machen. Meta will gegen das Urteil vorgehen.
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1: Kleine Verschnaufpause hier nach der Hitze, aber es kühlt sich nur kurzzeitig ab. Ab morgen wird es dann wieder heiß. Heute etwas kühler und auch etwas grauer am Himmel über uns. Und dazu messen wir hier gerade mal so um die 20 Grad. Bei euch in Cottbus, in Brandenburg, an der Havel, in Wittstock, in Potsdam und auch in Berlin. Morgen dann wieder viel Sonne und direkt auch wieder bis zu 30 Grad. Sonntag nochmal genauso. Montag dann wohl stellenweise etwas wechselhafter.
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1: Und der BB-Radio Straßenscanner zeigt uns eine Unfallstelle an im Baustellenbereich auf der A9 Richtung Leipzig. Deshalb dauert das hier bereits ab Fläming 3 Stunden länger. Und im Stadtverkehr Berlin kommen noch mal 10 Minuten mehr dazu. Und zwar auf der Stadtautobahn der A100 einmal raus Richtung Norden ab der Beckstraße. Und 10 Minuten mehr sind es auch in der Gegenrichtung auf der A100 Richtung Süden ab dem Jakob-Kaiser-Platz. Geblitzt wird außerdem noch auf der A2 Richtung Berlin zwischen Lenin und dem Dreieck Werder. Und eure Staus und eure Blitzer per Anruf oder WhatsApp geht hier auch weiterhin. Immer alles an die 0331 74 40 40.
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1: Und das jetzt hier bei mir in der Show auch mit dem Cover des Covers eines Covers. Weil genau dieses Makeover hier vom Bittersweet Symphony von Gamper, das kommt ja eigentlich von der Band The Verve, ne? Und die hatten es am Ende ja auch nur von den Rolling Stones. Exakt. Hier sind Gamper, hier ist die gepimpte Version. Hier ist Bittersweet Symphony.
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0: Das ist pink hier auf dem Freitagfeierabend. So, jetzt müssen wir eigentlich nur noch vor diesen zwei freien Tagen all das erledigen, was sich leider nicht von selbst erledigt. Also ich meine, ich rede jetzt hier so von Einkaufen, Putzen, Wäsche waschen und so weiter. Aber dann haben wir Wochenende. So, dazu gleich hier noch zwei Typen an der Gitarre im nächsten BB-Radio mehr Musikversprechen. Das sind Miles Smith und Niall Horan in der meisten Musik ohne Unterbrechung. Wobei ein Niall Horan aber wohl selbst als Linkshänder mit rechts seine Gitarre spielt. Ist auch irgendwie lustig. Ich bin ja auch Linkshänder, schreibe und schneide aber tatsächlich nur mit links. Alles andere mache ich auch mit rechts. Also wir passen schon mal in keine Schublade. So viel sei gesagt. Und dann noch die Frau, von der es wohl nach 10 Jahren Pause jetzt endlich mal wieder was Neues geben soll. Rihanna auch gleich noch innerhalb dieser nächsten halben Stunde. Nonstop Musik. Bis gleich.
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12: Mit Hannes Gregor. Guten Tag. Potsdam sucht wieder Ideen, wie man das Leben in der Stadt noch attraktiver machen kann. Für die Ideenbudgets 2027 und 2028 stehen insgesamt 120.000 Euro bereit. Vor der Berliner Volksbühne eröffnet heute ein temporäres Schwimmbecken. Das Volksbad kann in den kommenden 8 Wochen kostenlos genutzt werden. Dafür ist jedoch ein Online-Zeitfenster-Ticket nötig. Nach dem großen Stromausfall im Berliner Südwesten im Januar sind Hotelkosten von rund 900.000 Euro angefallen. Die Zahlen hat der Bezirk Steglitz-Zehlendorf heute veröffentlicht. Die meisten der über 3.100 Fälle sind bis heute ausgezahlt worden. Nach dem Brandanschlag auf eine Kabelbrücke saßen rund 100.000 Menschen im Dunkeln. 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

0: Folgendes an. Ja, der zeigt einen Unfall im Baustellenbereich an, und zwar auf der A9 Richtung Leipzig. Zwischen Niemeck und Kleimerzehns hat das gekracht. Ab Fleming verliert ihr deshalb 2 Stunden. Da geht's nur einspurig dämlich derzeit am Unfall vorbei. Ich habe auch gerade eben schon mit den Einsatzkräften da vor Ort telefoniert, weil es hier wohl immer wieder Probleme mit der Rettungsgasse gibt. Und im Stadtverkehr Berlin besser nochmal 10 Minuten mehr einplanen, und zwar beidseitig auf der Stadtautobahn. Die A100 Richtung Norden ist nämlich ein bisschen voller ab der Wegstraße, genauso wie auch in der Gegenrichtung Richtung Süden ab dem Jakob-Kaiser-Platz. Geblitzt wird außerdem noch auf der A10, dem nördlichen Berliner Ring in Richtung Dreieck Barnim. Im Kreuz Oranienburg stehen sie. Und mehr von euren Staus und vor allem auch mehr von euren Blitzern per Anruf oder WhatsApp geht hier immer alles an die 0331 74 40 40. 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

15 Jahren wieder auf Platz 1 der Charts und das mit ein und derselben Nummer. Der DJ Kato jetzt hier bei BB Radio muss im ersten Moment auch irgendwie gedacht haben, dass all seine Accounts plötzlich gehackt wurden. Plötzlich hat er wieder Millionen von Klicks und Views da bei Spotify und Co. auf seinem Handy und läuft auch wieder hoch und runter im Radio. Und das alles dank eines TikTok-Trends. Das sind die besten aktuellen Hits in der Show. Burn the Beat mit Kato. Hier ist Turn the Lights Off.

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Ey, das wird euer zweites Silvester in diesem Jahr werden. Ich meine ja nur, also wer jetzt hier zum BB-Radio Feierabend noch immer nicht so richtig wissen sollte, was er nun am Wochenende machen soll. Morgen Abend finden zum Beispiel die Pyro-Games in Lichterfeld statt. Das ist das Duell der Feuerwerker. Hier treten die besten Feuerwerksprofis gegeneinander an und jeder kreiert hier sein eigenes Pyro-Musical, also Feuerwerk abgestimmt auf Musik. Mehr Tipps, bbradio.de und mehr von den besten aktuellen Hits. Jetzt hier ist Olivia Rodrigo für euch.

0: Und dann gleich hier bei mir in der Show noch die größte Fehleinschätzung der Menschheit. Adeles Rolling in the Deep aus den Zehnern ist das bei BB Radio. Adeles Typ macht im Vorhinein zu diesem Song nämlich Schluss mit ihr. Und als wäre das nicht schon schlimm genug, haut er ihr anschließend auch noch gegen den Kopf, dass ihr Leben ab jetzt ohne ihn komplett beschissen weitergehen würde. Ohne ihn würde sie doch eh nicht auf die Reihe bringen. Adele rennt daraufhin stinksauer ins Studio und hat nur einen einzigen Plan. Sie will einen Song aufnehmen, der diesen Typen wirklich vernichten soll. Und genau so kommt es. Der Song geht zudem auf die Eins. Sie sahen mehrere Grammys für die Nummer ab, weiß ich wie viele Auszeichnungen und kassiert massig Kohle. Sie hat danach die Zeit ihres Lebens, auch ohne ihn. Dann gleich noch Michael Schulte auf der Gitarre aus den 20ern auf Festival Sounds von J-Lo und David Guetta in den besten aktuellen Hits. Je nach.
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4: Im Studio Holger Dilk, schönen guten Tag. Die deutsche Wirtschaft erholt sich offenbar weiter. So gab es bei der Produktion in vielen Branchen auch den dritten Monat in Folge ein Plus. Außerdem sind die deutschen Exporte auf einen Rekordstand geklettert, so das Statistische Bundesamt. Experten sehen in den Zahlen einen Lichtblick. Sie warnen aber auch vor den Risiken für einen nachhaltigen Konjunkturaufschwung. Dazu gehört etwa, wie es in der Golfregion weitergeht und auch die aktuellen Probleme mit der Hitze und dem Niedrigwasser. Bundeskanzler Merz hat den Fall der Sprengstoffdrohne am Leipziger Flughafen zur Chefsache gemacht. Zu dem Thema hat der Nationale Sicherheitsrat der Bundesregierung getagt. Das hat ein Sprecher mitgeteilt. Mittlerweile ermittelt außerdem die Bundesanwaltschaft. Nach der Abnehmspritze kommen voraussichtlich kommenden Monat die Abnehmpillen. Apotheken warnen schon jetzt vor verharmlosenden Online-Angeboten. Die Pillen seien keine Lifestyle-Produkte, sondern hochwirksame Medikamente mit Nebenwirkungen, so die Bundesvereinigung Deutscher Apothekenverbände. Die Krisensitzung zu den gescheiterten Investorenplänen hat FIFA-Präsident Infantino wohl nicht wirklich weitergeholfen. Der norwegische Fußballverband will jetzt offiziell seinen Rücktritt. Außerdem wirft ihm die Spielergewerkschaft FIFPro offen Machtmissbrauch und Vertuschung vor.
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0: Diese kleine Hitzepause hier heute ist aber tatsächlich nicht von allzu langer Dauer. Morgen wird es direkt schon wieder heißer. Momentan haufenweise Wolken hier am Himmel über uns. Das sieht stellenweise auch echt nach Regen aus, aber da kommt nichts runter. Nur ein bisschen kühler ist es als in den letzten Tagen. Gerade mal so um die 20 Grad bei euch in Angermünde, in Wittstock, in Brandenburg an der Havel, genauso wie auch hier bei uns in Potsdam und Berlin. Morgen dann aber wieder viel Sonne, direkt wieder heißer bei bis zu 30 Grad. Sonntag auch nochmal so, Montag dann wieder stellenweise wechselhafter. 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
17: Und der BB-Radio Straßenscanner zeigt uns hier unverändert das Sorgenkind Nummer 1 hier heute Nachmittag an, und zwar die A9 Richtung Leipzig. Hier hat man einen Unfall im Baustellenbereich zwischen Niemeck und Kleinmarzehns, weswegen das hier aktuell ab Fleming locker mal anderthalb Stunden länger dauert, weil es hier auch nur einspurig an der Unfallstelle vorbeigeht. Und im Stadtverkehr Berlin würde ich mal besser mit 10 Minuten mehr rechnen, vor allem wenn es auf die Stadtautobahn geht. Die A100 raus Richtung Norden. Hier 10 Minuten mehr einplanen ab dem Innsbrucker Platz. Genauso wie auch in der Gegenrichtung auf der A100 Richtung Süden ab dem Jakob-Kaiser-Platz. Geblitzt wird dann noch auf der A2 Richtung Berlin zwischen Lenin und dem Dreieck Werder. Und sobald ihr jetzt noch Staus oder Blitzer haben solltet, klingelt durch oder schickt uns auch gerne eine WhatsApp hier ins Studio. Es geht immer alles an die 0331 74 40 40.
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0: Und damit haben wir es doch erst einmal wieder geschafft.
18: Hoch die Hände, Wochenende.
0: Richtig, zumindest sobald die Wohnung sauber und der Kühlschrank wieder voll ist. Meine, wer kennt's bitte nicht? Kaum bist du mit Einkaufen, Putzen und Wäschewaschen fertig, ist schon wieder Sonntag. Aber immerhin so ein bisschen freie Zeit. Gleich ein Mann, der sich so oft aufgenommen hat, bis er wie ein ganzer Chor klang. Das ist Basti hier gleich noch in der Show. Nach Dance von J-Lo und David Guetta. Hier ist Save Me Tonight für euch.
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0: und der Soundtrack der Fußball-WM in diesem Jahr ist jetzt auch gleichzeitig der Sommerhit des Jahres. Exakt, Shakira ist das. Hier gleich noch im nächsten BB-Radio mehr Musikversprechen. Das ist Dai Dai in der meisten Musik ohne Unterbrechung. Und dann gibt's noch Hochzeitsglocken gleich bei Bruno Mars. Alles innerhalb der nächsten halben Stunde Nonstop-Musik. Bis gleich.
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2: Mit Hannes Gregor, guten Tag. Potsdam sucht wieder Ideen, wie man das Leben in der Stadt noch attraktiver machen kann. Für die Ideenbudgets 2027 und 2028 stehen insgesamt 120.000 Euro bereit. Vor der Berliner Volksbühne eröffnet heute ein temporäres Schwimmbecken. Das Volksbad kann in den kommenden 8 Wochen kostenlos genutzt werden. Dafür ist jedoch ein Online-Zeitfenster-Ticket nötig. Nach dem großen Stromausfall im Berliner Südwesten im Januar sind Hotelkosten von rund 900.000 Euro angefallen. Die Zahlen hat der Bezirk Steglitz-Zehlendorf heute veröffentlicht. Die meisten der über 3.100 Fälle sind bis heute ausgezahlt worden. Nach dem Brandanschlag auf eine Kabelbrücke saßen rund 100.000 Menschen im Dunkeln. 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
4: Es bleibt trocken. Also ich meine, beim Blick hier raus aus dem Fenster sieht das ja nun stellenweise wirklich so aus, als würde da bei diesen tiefdunklen Wolken direkt was runterkommen. Aber nein, es ist und bleibt trocken bei aktuell um die 20 Grad in etwa bei euch in Brandenburg, an der Havel, in Angermünde, in Wittstock, in Potsdam und auch in Berlin. Morgen dann Schluss mit der Hitzepause, dann wieder viel Sonne, direkt auch wieder heißer bei bis zu 30 Grad. Sonntag dann nochmal genauso, nur Montag dann etwas wechselhafter.
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4: Das hat hier echt was von einem Stillleben. Der BB-Radio Straßenscanner zeigt uns nämlich unverändert die A9 an in Richtung Leipzig. Ihr hattet das vorhin im Baustellenbereich gekracht zwischen Niemeck und Kleinmarzehns. Ab Fleming solltet ihr mal besser locker 2 Stunden mehr einplanen, weil es hier nur einspurig an dieser Unfallstelle vorbeigeht. Das dauert natürlich ordentlich. Und dann haben wir noch mal ein bisschen Zeitverlust im Stadtverkehr Berlin. Und zwar zum einen auf der Stadtautobahn der A100 raus Richtung Norden ab der Wegstraße. Hier besser mal mit 10 Minuten. Mehr Plan. Genauso wie auch in der Gegenrichtung auf der A100 Richtung Süden ab dem Innsbrucker Platz. So, und geblitzt wird dann heute Nachmittag noch auf der A2 zum Beispiel Richtung Berlin zwischen Lenin und dem Dreieck Werder. Und solltet ihr jetzt noch Staus oder Blitze haben, dann klingelt durch oder schickt uns auch gerne eine WhatsApp. Es geht hier immer alles an die 0331 74 40 40.
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0: Was gehört eigentlich für einen Kamerad jetzt hier bei BB Radio zum perfekten Sommer dazu? Ich meine, ab morgen wird es ja wieder sonnig und auch heiß.
1: Viel Strand, weil ich mag das Meer und ich mag es, in der Sonne zu liegen. Ja. Und im besten Fall hat man irgendwie drumherum noch ein Konzert. Also ich muss schon sagen, so ein Sommerkonzert, wenn die Sonne so untergeht und so, das ist schon was Feines.
0: Vom Konzertfan zum Konzert-Act, weil nächstes Wochenende spielt ihr selbst live in Weeze. Nächsten Freitag spielt Kamrad nämlich beim San Remo Festival. Jetzt hier in den besten aktuellen Hits. Spin the Beat für euch mit Kamrad. Hier ist Hack Yourself. 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

Es ist Stina. Es ist Tiffany Iris jetzt hier in den besten aktuellen Hits bei BB Radio. Ey, die hatte noch Milchzähne und hat schon für die Fantastischen Vier gesungen. Im Kinderchor im Hintergrund. Hier ist Vertigo von ihr.

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3: Wirklich, also es gibt tolle Handwerker, aber es gibt eben ein paar, wie in jedem Beruf, die versauen den Schnitt. So. Ich möchte eine Geschichte vorwegschicken, meine Lieblingsgeschichte. Eine Mauer sollte gemauert werden und es war ein rheinischer Maurer, ein total netter Mann. Der Maurer so die Mauer so vor sich hin, der Maurer. Und ich komme irgendwann dazu, ich hatte vorher noch nichts mitgekriegt und kam dazu und die Mauer war so zu zwei Drittel fertig. Und ich stoße dazu mit einer Tasse Kaffee, wie man das macht im Rheinland und will sagen, Mensch, toll. Komme aber nicht weit, ich sage nur, oh, die Mauer. Und er direkt, ja, Herr Schmitz, das ist doch eine tolle Mauer, ne? Ich sage, ja, das stimmt, aber die steht auf der falschen Etage. Das klingt wie ein Scherz, es ist wirklich wahr. Es war ein bisschen viel im Rohbau, das gebe ich zu, der hat sich einfach vertan. Jetzt hört es aber nicht auf. Jetzt fingen wir an, uns zu unterhalten, wir stritten uns ein wenig, das gebe ich zu. Und in dem Moment, wo wir uns darüber streiten, ich schwör's, fällt die Mauer um. Kein Empfinden. Jetzt lag das Ding in Schutt und Asche, ist ja klar. Jetzt rechnet man ja irgendwie damit, dass derjenige dann sagt, oh Herr Schmitz, da tut mir total leid, die Mauer, das Ding fällt um, falsch, dann nimmt man direkt eine neue, macht sich keine Gedanken. Mit sowas rechnet man. Nein. Das Ding liegt da, also der Schutt. Der guckt da hin, die guckt mich an. Wisst ihr, was die zu mir sagt? Sind Sie versichert?
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0: 18 Uhr, der Freitag Feierabend.
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23: Im Studio Holger Dilk, schönen guten Abend. Die deutsche Wirtschaft atmet weiter leicht auf. In der Industrie hat die Produktion auch im Juni weiter angezogen. Colin Mock.
24: Damit war es schon der dritte Monat in Folge mit einem leichten Plus. Außerdem haben die deutschen Exporte einen neuen Rekordstand erreicht, heißt es vom Statistischen Bundesamt. Experten sehen einen Lichtblick, weisen aber trotzdem auf die vielen Risiken für den Aufschwung hin. Unter anderem könnte die weitere Entwicklung im Iran-Krieg wieder für einen Tritt auf die Bremse sorgen. Und auch das aktuelle Niedrigwasser löst bei vielen Unternehmen Probleme aus.
23: Die ersten Bundesländer lockern wegen des Niedrigwassers das Sonntagsfahrverbot für Lastwagen. In Rheinland-Pfalz und im Saarland wird es ab sofort außer Kraft gesetzt. Auch Bundesverkehrsminister Bilger hatte die Lockerung angekündigt, um Unternehmen zu unterstützen, die vom Wasser auf die Straße umsteigen müssen. Die sogenannten Heimatkennzeichen sind in Deutschland sehr beliebt. Das zeigt jetzt eine Studie der Hochschule Heilbronn. Seit 2012 wurden mehr als 300 alte Kennzeichen für kleinere Kreise und Städte reaktiviert und über 7 Millionen Fahrzeuge und Anhänger damit zugelassen. Am beliebtesten ist MO für Moers. Das Mittelmeer wird wärmer und wärmer. Vor Mallorca wurden über 33 Grad gemessen. Das sind 4 Grad mehr als im Durchschnitt und neuer Rekord in spanischen Gewässern. Das aufgeheizte Meer kann im Herbst die Gefahr für schwere Stürme und viel Regen erhöhen.
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0: Na bitte, jetzt kommt ja doch noch mal ein bisschen Bewegung hier am Himmel über uns rein. Die Wolken lockern nach und nach auf, zum späteren Abend dann fast wolkenfrei. Es ist und bleibt trocken, nur unverändert etwas kühler, bei gerade mal so um die 20 Grad. Die messen wir zum einen bei euch in Angermünde, hier bei uns in Potsdam, in Brandenburg an der Havel, in Frankfurt oder genauso wie auch in Berlin. Morgen dann glücklicherweise wieder richtig schön sonnig. Die Sommerferienkinder werden sich freuen, viel Sonne. Es bleibt trocken und wird deshalb auch direkt wieder deutlich wärmer. Morgen und Sonntag dann wieder um die 30 Grad.
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0: Und der BB Radio Straßenscanner zeigt uns hier nach wie vor ein Großaufgebot an Einsatzkräften an auf der A9 Richtung Leipzig. Hier hatte das ja vorhin im Baustellenbereich zwischen Niemeck und Kleinmarzehns gekracht. Ab Fleming gehen hier locker mal anderthalb Stunden drauf, weil es hier nur einspurig an dieser Unfallstelle vorbeigeht. Die letzte freie Ausfahrt ist hier Brück. Und im Stadtverkehr Berlin dauert es auch noch ein bisschen länger. Vor allem mal wieder auf der Stadtautobahn der A100 Richtung Norden raus. Ab der Weckstraße mal 10 Minuten mehr einplanen. Genauso wie auch in der Gegenrichtung auf der A100 Richtung Süden ab dem Innsbrucker Platz. Auch geblitzt wird auf der A10 in dem nördlichen Berliner Ring in Richtung Dreieck Barnim. Da stehen sie im Kreuz Oranienburg. Und eure Staus und eure Blitzer per Anruf oder WhatsApp geht hier auch weiterhin immer alles an die 0331 74 40 40.
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0: Aber gleichzeitig ist heute Abend auch Nico für euch am Hörertelefon.
25: Hallo.
0: Hallo. Sollte ich nämlich hier gerade am Quasseln und nicht schnell genug sein, hört ihr erst einmal ihn, wenn ihr hier bei uns durchklingelt. So, und apropos hört, gleich eine Frau, die singt, die tanzt, die schauspielert, Parfum verkauft und offenbar auch rückwärts altert. J-Lo hier gleich nach Alex Warren. Ende des Monats kommt sein neues Album. Hier ist er mit Fever Dream.
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0: Ist auch irgendwie extrem undankbar. Aber jedes Mal, wenn er diese extrem hohen und vor allem auch extrem lauten Passagen singt, sieht es irgendwie immer aus, als hätte er gerade in eine Zitrone gebissen. Das war James Arthur hier gerade noch mit Impossible. Sondern gleich auch noch der Star der Stunde, der Star der aktuellen Charts. Das ist Holly Humberstone im nächsten BB-Radio mehr Musikversprechen. Das ist sie mit To Love Somebody in der meisten Musik ohne Unterbrechung. Und dann hört ihr auch noch einen dieser hyperaktiven Housebeats von David Guetta. Memories aus den Zehnern, dann auch gleich noch innerhalb dieser nächsten halben Stunde Nonstop-Musik.
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10: Mit Hannes Gregor, guten Abend. Potsdam sucht wieder Ideen, wie man das Leben in der Stadt noch attraktiver machen kann. Für die Ideenbudgets 2027 und 28 stehen insgesamt 120.000 Euro bereit. Vor der Berliner Volksbühne eröffnet heute ein temporäres Schwimmbecken. Das Volksbad kann in den kommenden 8 Wochen kostenlos genutzt werden. Dafür ist jedoch ein Online-Zeitfenster-Ticket nötig. Nach dem großen Stromausfall im Berliner Südwesten im Januar sind Hotelkosten von rund 900.000 Euro angefallen. Die Zahlen hat der Bezirk Steglitz-Zehlendorf heute veröffentlicht. Die meisten der über 3.100 Fälle sind bis heute ausgezahlt worden. Nach dem Brandanschlag auf eine Kabelbrücke saßen rund 100.000 Menschen im Dunkeln. 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
0: Die Wolken halten sich nach wie vor zäh hier heute Abend, aber glücklicherweise auch nur bis jetzt. Im Laufe des späteren Abends lockert das immer weiter auf. Es ist und bleibt trocken, nur so sonderlich viel wärmer wird es nicht. Es bleibt beim kühlsten Tag der Woche bei gerade mal um die 20 Grad bei euch in Angermünde, in Wittstock, in Cottbus, in Potsdam und auch in Berlin. Morgen dann aber glücklicherweise wieder alles beim Alten. Die Sommerferienkinder werden auf ihre Kosten kommen. Viel Sonne, es bleibt trocken und wird auch direkt wieder wärmer bei bis zu 30 Grad. Der Sonntag dann auch nochmal so. 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
0: Und der BB-Radio-Straßenscanner zeigt uns hier unverändert diverse Problemstellen noch an im laufenden Feierabendverkehr. Vor allem die Unfallstelle auf der A9 Richtung Leipzig zwischen Niemeck und Kleinmarzehns. 1,5 Stunden mehr, hier immer noch ein Plan ab Fläming. Und im Stadtverkehr Berlin beruhigt sich glücklicherweise allmählich die Lage. Stadtautobahn A100 raus Richtung Norden, 10 Minuten mehr hier ab der Weckstraße. Genauso wie auch in der Gegenrichtung auf der A100 Richtung Süden ab dem Innsbrucker Platz. Und geblitzt wird dann auch auf der A10 in dem südlichen Berliner Ring in Richtung Dreieck Werder in der Überfahrt zur A9 Richtung Leipzig direkt im Dreieck Potsdam. Und eure Staus und eure Blitzer per Anruf oder WhatsApp geht immer alles an die 0331 74 40 40.
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Ist wirklich einfach unfassbar. Da stürmt eine komplett unbekannte Band von 0 auf 1 in die Charts. Logischerweise gibt es deshalb nirgends eine Info zu dieser Band, weswegen die Ersten denken, dass das auch nur wieder irgendeine KI-Produktion ist. Aber ist nicht. Pustekuchen. Diese Band jetzt hier bei BB Radio ist tatsächlich aus Fleisch und Blut. Das sind drei Jungs aus L.A., jetzt hier in den besten aktuellen Hits. Burn the Beat mit Tampa City. 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
2: Das Museumsdorf Glashütte. Das Museumsdorf Baruther Glashütte ist zum einen ein offizielles technisches Denkmal im Landkreis Teltow-Fleming. Andererseits ist es aber deutlich mehr, nämlich der wahrscheinlich schönste Glasmacherort Europas. Eine romantische Siedlung besteht aus Werkstätten, Fachwerkhäuschen, einer Schule und einem Gasthof. Bei einem Besuch in den ehemaligen Werkräumen der Glashütte im Baruther Urstromtal könnt ihr Glasbläsern über die Schulter schauen oder sogar auch selbst Glas blasen. Ihr könnt eine Lehmbauschule, eine Töpferei und eine Schmiede besichtigen und auch hier aktiv werden. Übernachten in der Museumsherberge oder in einer der komfortablen Ferienwohnungen geht natürlich auch, genau wie gut essen und trinken. Freut euch auf eine Reise in die Vergangenheit, denn hier scheint die Zeit im wahrsten Sinne des Wortes stehen geblieben zu sein. Infos im Netz unter museumsdorf-glashütte.de.
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9: 19 Uhr. Der Freitag-Feierabend.
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10: Im Studio Holger Dilk. Schönen guten Abend. Die Sprengstoffdrohne am Leipziger Flughafen beschäftigt jetzt auch den Nationalen Sicherheitsrat. Er hat unter dem Vorsitz von Kanzler Merz getagt. Unterdessen hat die Bundesanwaltschaft in dem Fall die Ermittlungen übernommen. Sie ist für Terrorismus und Spionage zuständig. Wolfgang Ischinger, der Chef der Münchner Sicherheitskonferenz, sagt, für ihn ist der Vorfall ein weiterer Warnschuss. Er sagte bei Phoenix:
11: Wir brauchen klare Zuständigkeitsregelungen für die Drohnenerkennung, für die Drohnenüberwachung und für die Drohnenbekämpfung. Und da fehlt es noch ein bisschen in dem deutschen Flächenstaat mit den vielen Zuständigkeiten von Dutzenden von Flugsicherungsbehörden und Innenministerien und so weiter.
10: Die ersten Bundesländer lockern wegen des Niedrigwassers das Sonntagsfahrverbot für Lastwagen. In Rheinland-Pfalz und im Saarland wird es ab sofort außer Kraft gesetzt. Ausnahmen vom Sonn- und Feiertagsverbot hatte auch Bundesverkehrsminister Bilger nach der Niedrigwasserkonferenz mit Experten ins Spiel gebracht. So sollen Unternehmen unterstützt werden, die bei ihren Transporten wegen der niedrigen Pegel vom Wasser auf die Straße ausweichen müssen. Nach der Abnehmspritze kommen voraussichtlich kommenden Monat die Abnehmpillen. Apotheken warnen schon jetzt vor verharmlosenden Online-Angeboten. Die Pillen seien keine Lifestyle-Produkte, sondern hochwirksame Medikamente mit Nebenwirkungen, so die Bundesvereinigung Deutscher Apothekenverbände. In Deutschland ist weniger Falschgeld im Umlauf. Im ersten halben Jahr registrierte die Bundesbank rund 30.000 falsche Banknoten. Am häufigsten wird weiter der 50-Euro-Schein gefälscht. Die Bundesbank rät, verdächtige Banknoten genau zu prüfen, denn Falschgeld wird nicht ersetzt. Die deutsche Wirtschaft atmet weiter leicht auf. In der Industrie hat die Produktion auch im Juni weiter angezogen. Colin Mock.
12: Damit war es schon der dritte Monat in Folge mit einem leichten Plus. Außerdem haben die deutschen Exporte einen neuen Rekordstand erreicht, heißt es vom Statistischen Bundesamt. Experten sehen einen Lichtblick, weisen aber trotzdem auf die vielen Risiken für den Aufschwung hin. Unter anderem könnte die weitere Entwicklung im Iran-Krieg wieder für einen Tritt auf die Bremse sorgen und auch das aktuelle Niedrigwasser löst bei vielen Unternehmen Probleme aus.
10: Das Mittelmeer wird wärmer und wärmer. Vor Mallorca wurden über 33 Grad gemessen. Das sind 4 Grad mehr als im Durchschnitt und neuer Rekord in spanischen Gewässern. Das aufgeheizte Meer kann im Herbst die Gefahr für schwere Stürme und viel Regen erhöhen. Die Krisensitzung nach dem Scheitern seiner WM-Investorenpläne hat für FIFA-Präsident Infantino nur teilweise den gewünschten Effekt gebracht. Der norwegische Fußballverband fordert offiziell seinen Rücktritt. Auch die Spielergewerkschaft FIFPro und weiter die UEFA stellen sich offen gegen ihn.
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6: Oh. Es ist unverändert, der kühlste Tag der Woche. Auch jetzt hier auf dem Abend nach wie vor nur gerade mal so um die 20 Grad bei euch in Cottbus, in Brandenburg an der Havel, in Wittstock, in Angermünde, in Potsdam und auch in Berlin. Die Wolken reißen jetzt so nach und nach auf. Im Laufe des späteren Abends ist es dann fast wolkenfrei und auch weiterhin trocken. Und morgen dann wieder alles beim Alten. Viel Sonne und trocken und direkt auch wieder wärmer bei bis zu 30 Grad. Sonntag dann auch nochmal genauso.
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6: So, und der BB-Radio Straßenscanner zeigt uns hier unterdessen immer mal wieder diverse Baustellen an. Zum einen die auf der A117. Hier ist deshalb beidseitig alles dicht zwischen dem Rastplatz Waldeck Ost und dem Dreieck Treptow. Das dauert auch noch bis Mitte August. Und Sebastian Fitzek ließ heute Abend im Stadtverkehr Berlin. Ab 20 Uhr geht's in der Waldbühne los. Also das wird jetzt hier so kurz vor knapp wieder deutlich voller drumherum. Vor allem im Bereich Heerstraße, Olympische Straße, Flatow-Allee und auch Passenheimer Straße. Geblitzt wird's ansonsten noch auf der A2 Richtung Berlin. Da stehen sie zwischen Lenin und dem Dreieck Werder. Und eure Staus und eure Blitzer per Anruf oder WhatsApp. Es geht weiterhin immer alles an die 0331 74 40 40.
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6: Und das am Ende der Woche. Es ist
13: endlich Freitag.
6: Jetzt wissen wir, glaube ich, mittlerweile alle, dass das Wochenende neben Einkaufen, Putzen, Kochen und was weiß ich nicht noch einem selten nur aus Rumgammeln besteht. Aber wenigstens so ein paar freie Momente machen doch trotzdem schon den Unterschied. Gleich eine Nummer, die erst nach Lagerfeuermusik klingt, dann aber in einer irren Stadionhymne endet. Das ist Avicii nach Chartsounds von Leonie und Callum Scott. Hier sind die beiden mit Stay.
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0: Wenn ihr heute Abend nicht bis Mitte Februar nächsten Jahres warten will, um Ralf Schmitz dann in der Uber-Arena zu erleben, der kriegt seine Ralf-Schmitz-Dosis hier heute Abend bei uns bei BB-Radio. Hier ist unser nächster Comedian. Hier ist Bandebeat für euch mit Ralf Schmitz.
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3: Wirklich ganz im Ernst, es gibt tolle Handwerk, aber es gibt eben ein paar, wie in jedem Beruf, die versauen den Schnitt. So. Ich möchte eine Geschichte vorweg schicken, meine Lieblingsgeschichte. Eine Mauer sollte gemauert werden und es war ein rheinischer Maurer, ein total netter Mann. Der mauerte die Mauer so vor sich hin, der Maurer. Und ich komme irgendwann dazu, ich hatte vorher noch nichts mitgekriegt und kam dazu und die Mauer war so zu zwei Drittel fertig. Und ich stoße dazu mit einer Tasse Kaffee, wie man das macht im Rheinland und will sagen, Mensch, toll. Komme aber nicht weit, ich sage nur, oh, die Mauer. Und er direkt, ja, Herr Schmitz, das ist doch eine tolle Mauer, ne? Ich sage, ja, ja, das stimmt, aber die steht auf der falschen Etage. Das klingt wie ein Scherz, es ist wirklich wahr. Es war ein bisschen viel im Rohbau, das gebe ich zu, der hat sich einfach vertan. Jetzt hört es aber nicht auf. Jetzt fingen wir an, uns zu unterhalten, wir stritten uns ein wenig, das gebe ich zu. Und in dem Moment, wo wir uns darüber streiten, ich schwör's, fällt die Mauer um. Kein Erfinder. Jetzt lag das Ding in Schutt und Asche, ist ja klar. Jetzt rechnet man ja irgendwie damit, dass derjenige dann sagt, oh, Herr Schmitz, da tut mir total leid, die Mauer, das Ding fällt um, falsch, dann wird man direkt eine neue Mauer, keine Idee. Mit sowas rechnet man. Nein, nein. Das Ding liegt da, also der Schutt, der guckt da hin, der guckt mich an. Wisst ihr, was der zu mir sagt? Sind Sie versichert?
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9: Mit Hannes Gregor, guten Abend. Potsdam sucht wieder Ideen, wie man das Leben in der Stadt noch attraktiver machen kann. Für die Ideenbudgets 2027 und 2028 stehen insgesamt 120.000 Euro bereit. Vor der Berliner Volksbühne eröffnet heute ein temporäres Schwimmbecken. Das Volksbad kann in den kommenden 8 Wochen kostenlos genutzt werden. Dafür ist jedoch ein Online-Zeitfenster-Ticket nötig. Nach dem großen Stromausfall im Berliner Südwesten im Januar sind Hotelkosten von rund 900.000 Euro angefallen. Die Zahlen hat der Bezirk Steglitz-Zehlendorf heute veröffentlicht. Die meisten der über 3.100 Fälle sind bis heute ausgezahlt worden. Nach dem Brandanschlag auf eine Kabelbrücke saßen rund 100.000 Menschen im Dunkeln. 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
0: Also im Vergleich zu den letzten Tagen ist es ja heute richtig kühl, wa? Heute Abend hier gerade mal so um die 20 Grad bei euch in Brandenburg an der Havel, in Wittstock, in Angermünde, genauso wie auch hier bei uns in Potsdam und Berlin. Das lockert jetzt hier im Laufe des Abends immer weiter auf. Es ist und bleibt trocken und morgen dann wieder alles so, wie es die letzten Tage über war. Viel Sonne und trocken und direkt auch wieder wärmer bei bis zu 30 Grad. Der Sonntag dann auch nochmal so.
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0: Und der BB-Radio-Straßenscanner zeigt uns einmal Autor Sebastian Fitzek heute Abend im Stadtverkehr Berlin an und dann nochmal eine Baustelle. Die Baustelle befindet sich in Brandenburg und zwar auf der A117. Hier ist deshalb auch beidseitig unverändert alles dicht zwischen dem Rastplatz Waldeck Ost und dem Dreieck Treptow. Das dauert auch noch bis Mitte August. Und Sebastian Fitzek, wie gesagt, heute Abend im Stadtverkehr Berlin. Gleich in einer guten halben Stunde geht's an der Waldbühne los. Ab 20 Uhr ist der Start. Deshalb wird's jetzt hier so kurz vor knapp natürlich wieder voller drumherum. Vor allem im Bereich Heerstraße und Olympische Straße, Flatow-Allee und auch Passenheimer Straße. Behaltet das im Hinterkopf. Ansonsten wird geblitzt auf der A9 Richtung Leipzig. Da stehen sie kurz hinterm

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1: Die Stadt Gransee. Der Name kommt aus dem Althochdeutschen und lässt sich wahrscheinlich auf Grans für Schnabel, Spitze oder Horn zurückführen. Der zweite Teil des Namens stammt vermutlich vom mittelniederdeutschen Eue für Aue, Land am Wasser oder Insel. Gransee durchlebte im Laufe der Jahrhunderte verschiedene Namensvarianten, bevor es gegen 1500 den Namen Gransee erhielt. Archäologische Funde belegen allerdings, dass die Stadt schon in der Bronzezeit besiedelt war. Mit der Eroberung der Burg Brandenburg im Jahr 1157 begann die deutsche Besiedlung dieser Region und Gransee entwickelte sich zu einer befestigten Stadt, die 1262 das Stadtrecht erhielt. Im 17. und 18. Jahrhundert brannte Gransee mehrfach komplett ab, wurde aber immer wieder neu aufgebaut. 1877 entwickelte sich Gransee mit dem Anschluss an die Eisenbahn zu einem wichtigen Verkehrsknotenpunkt. In der DDR-Zeit war Gransee Verwaltungssitz des Kreises und nach der Wiedervereinigung erfolgten einige Eingemeindungen, die das Stadtgebiet erweiterten. Heute kann man in Gransee auf eine faszinierende Zeitreise gehen. Im Heimatmuseum im ehemaligen Heilig-Geist-Hospital gibt es jede Menge interessante Ausstellungsstücke aus verschiedenen Jahrhunderten zu bewundern, aber auch das imposante Ruppiner Tor, die mittelalterliche Stadtmauer mit Wieghäusern, der Pulverturm oder auch die gotische Marienkirche aus dem 14. Jahrhundert sind ein Stück lebendige Geschichte. Infos dazu im Netz auf gransee.de.
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2: Im Studio Holger Dilk. Schönen guten Abend. Die ersten Bundesländer ziehen Konsequenzen aus dem Niedrigwasser in den Flüssen. Rheinland-Pfalz und das Saarland lockern das Lkw-Fahrverbot für Sonn- und Feiertage. Tom Husse.
3: Die Regelung tritt schon jetzt am Wochenende in Kraft und soll bis spätestens Ende September laufen, heißt es aus den jeweiligen Verkehrsministerien. Mit der Maßnahme sollen Unternehmen unterstützt werden, die bei ihren Transporten wegen der niedrigen Pegel vom Wasser auf die Straße oder Schiene ausweichen müssen. Ausnahmen vom Sonn- und Feiertagsfahrverbot hatte auch Bundesverkehrsminister Bilger nach der Niedrigwasserkonferenz mit Experten ins Spiel gebracht.
2: Die deutsche Wirtschaft atmet weiter leicht auf. In der Industrie hat die Produktion auch im Juni weiter angezogen. Colin Mock.
4: Damit war es schon der dritte Monat in Folge mit einem leichten Plus. Außerdem haben die deutschen Exporte einen neuen Rekordstand erreicht, heißt es vom Statistischen Bundesamt. Experten sehen einen Lichtblick, weisen aber trotzdem auf die vielen Risiken für den Aufschwung hin. Unter anderem könnte die weitere Entwicklung im Iran-Krieg wieder für einen Tritt auf die Bremse sorgen und auch das aktuelle Niedrigwasser löst bei vielen Unternehmen Probleme aus.
2: Nach der Abnehmspritze kommen voraussichtlich kommenden Monat die Abnehmpillen. Apotheken warnen schon jetzt vor verharmlosenden Online-Angeboten. Die Pillen seien keine Lifestyle-Produkte, sondern hochwirksame Medikamente mit Nebenwirkungen, so die Bundesvereinigung Deutscher Apothekenverbände. Die sogenannten Heimatkennzeichen sind in Deutschland sehr beliebt. Das zeigt jetzt eine Studie der Hochschule Heilbronn. Seit 2012 wurden mehr als 300 alte Kennzeichen für kleinere Kreise und Städte reaktiviert und über 7 Millionen Fahrzeuge und Anhänger damit zugelassen. Am beliebtesten ist MU für Moers. Bundeskanzler Merz hat den Fall der Sprengstoffdrohne am Leipziger Flughafen zur Chefsache gemacht. Zu dem Thema hat der Nationale Sicherheitsrat der Bundesregierung getagt. Mittlerweile ermittelt außerdem die Bundesanwaltschaft. Unterdessen wird über bessere Drohnenabwehr diskutiert. Da geht es auch um verschiedene Zuständigkeiten, die es aktuell gibt. Der Chef der Münchner Sicherheitskonferenz, Wolfgang Ischinger, sagte bei Phoenix:
5: Es gibt die Möglichkeit, solche Drohnen zu bekämpfen. Es muss eben geklärt sein, wer darf das, wer kann das und wer koordiniert das. Das darf jetzt nicht nochmal eine einjährige oder zweijährige Debatte zwischen Ländern und Bund auslösen, sondern hier muss endlich mal klar Schiff gemacht werden.
2: Meta bekommt in den USA die nächste saftige Strafe aufgebrummt. Der Facebook- und Insta-Konzern muss rund 500 Millionen Euro zahlen, weil er laut Gericht im Bundesstaat New Mexico zu wenig für den Schutz von Kindern tut. Meta kündigte Berufung an. Die Krisensitzung zu den gescheiterten Investorenplänen hat FIFA-Präsident Infantino wohl nicht wirklich weitergeholfen. Der norwegische Fußballverband will jetzt offiziell seinen Rücktritt. Außerdem wirft ihm die Spielergewerkschaft FIFPro offen Machtmissbrauch und Vertuschung vor.
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6: Um die 20 Grad zeigen aktuell hier noch die Thermometer in Potsdam, bei euch in Brandenburg an der Havel und auch in Angermünde. Die ein oder andere Wolke zieht ihr heute noch durch, ansonsten bleibt es aber meist klar. Dabei wird es aber auch ein bisschen kühler bei um die 9 Grad. Morgen dagegen viel Sonne, dabei bleibt es auch größtenteils trocken. Das Ganze bei bis zu 27 Grad in der Spitze.
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6: Der BB-Radio-Straßenscanner zeigt an, eine Vollsperrung bis Dezember auf der B103 zwischen Penzlin Süd und dem Ortseingang Mainburg. Eine Umleitung ist hier in beide Richtungen eingerichtet. Im Stadtverkehr Berlin ist im Buko noch bis 10. August die Ringslebenstraße voll gesperrt. Zwischen Molnarweg und Heideläuferweg geht also noch das Wochenende hier gar nichts. Und geblitzt wird auf der B87 in Frankfurt-Oder Höhe Kleistpark. Wenn ihr noch was gesehen habt, dann schickt uns eure Staus und Blitzer gerne an die 0331 74 40 40, entweder per Anruf oder WhatsApp. Und bis dahin habt eine gute Fahrt und kommt gut an.
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6: Gleich gibt's hier einen Zehner auf dem Feierabend von den Robots, besser bekannt unter dem Namen Daft Punk. Gemeinsam mit Pharrell Williams sorgen sie nämlich für entspannte Beats pünktlich zum Wochenende. Vorher starten wir mal rein mit aktueller Musik von Taylor Swift. Hier ist Opolite für euch. Ich bin Vincent, cool, dass ihr da seid.
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1: Die Galopprennbahn Hoppegarten. Seit dem Jahr 1868 werden auf der traditionsreichen Galopprennbahn in Dalwitz-Hoppegarten im Landkreis Märkisch-Oderland östlich von Berlin Pferderennen ausgetragen. Auf Deutschlands wahrscheinlich schönster Pferderennbahn haben bereits Kaiser Wilhelm II., Paul von Hindenburg und der weltberühmte englische Starjockey Lester Piggott ihr Können unter Beweis gestellt. Heute steht die Galopprennbahn unter Naturschutz und hat seit 2013 den Status als national wertvolles Kulturdenkmal. Neben den klassischen Rennen gibt es auf der Galopprennbahn auch Konzerte, Messen und Veranstaltungen, unter anderem auch den schon traditionellen Ladies' Day mit Berlin-Brandenburgs größtem Hutwettbewerb. Jedes Jahr finden auf der Galopprennbahn jede Menge spektakuläre Renntage statt, die auch jede Menge internationales Publikum nach Dalwitz-Hoppegarten ziehen. Mittlerweile kann man die Renntage auch am anderen Ende der Welt über einen Livestream in HD-Qualität im heimischen Wohnzimmer verfolgen. Infos im Netz unter hoppegarten.com.
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3: Im Studio Holger Dilk. Schönen guten Abend. Die ersten Bundesländer ziehen Konsequenzen aus dem Niedrigwasser in den Flüssen. Rheinland-Pfalz und das Saarland lockern das Lkw-Fahrverbot für Sonn- und Feiertage. Tom Husse.
4: Die Regelung tritt schon jetzt am Wochenende in Kraft und soll bis spätestens Ende September laufen, heißt es aus den jeweiligen Verkehrsministerien. Mit der Maßnahme sollen Unternehmen unterstützt werden, die bei ihren Transporten wegen der niedrigen Pegel vom Wasser auf die Straße oder Schiene ausweichen müssen. Ausnahmen vom Sonn- und Feiertagsfahrverbot hatte auch Bundesverkehrsminister Bilger nach der Niedrigwasserkonferenz mit Experten ins Spiel gebracht.
3: Die deutsche Wirtschaft atmet weiter leicht auf. In der Industrie hat die Produktion auch im Juni weiter angezogen. Colin Mock.
5: Damit war es schon der dritte Monat in Folge mit einem leichten Plus. Außerdem haben die deutschen Exporte einen neuen Rekordstand erreicht, heißt es vom Statistischen Bundesamt. Experten sehen einen Lichtblick, weisen aber trotzdem auf die vielen Risiken für den Aufschwung hin. Unter anderem könnte die weitere Entwicklung im Iran-Krieg wieder für einen Tritt auf die Bremse sorgen und auch das aktuelle Niedrigwasser löst bei vielen Unternehmen Probleme aus.
3: Nach der Abnehmspritze kommen voraussichtlich kommenden Monat die Abnehmpillen. Apotheken warnen schon jetzt vor verharmlosenden Online-Angeboten. Die Pillen seien keine Lifestyle-Produkte, sondern hochwirksame Medikamente mit Nebenwirkungen, so die Bundesvereinigung Deutscher Apothekenverbände. Die sogenannten Heimatkennzeichen sind in Deutschland sehr beliebt. Das zeigt jetzt eine Studie der Hochschule Heilbronn. Seit 2012 wurden mehr als 300 alte Kennzeichen für kleinere Kreise und Städte reaktiviert und über 7 Millionen Fahrzeuge und Anhänger damit zugelassen. Am beliebtesten ist MO für Moers. Die Sprengstoffdrohne am Leipziger Flughafen beschäftigt jetzt auch den Nationalen Sicherheitsrat. Er hat unter dem Vorsitz von Kanzler Merz getagt. Unterdessen hat die Bundesanwaltschaft in dem Fall die Ermittlungen übernommen. Sie ist für Terrorismus und Spionage zuständig. Wolfgang Ischinger, der Chef der Münchner Sicherheitskonferenz, sagt, für ihn ist der Vorfall ein weiterer Warnschuss. Er sagte bei Phoenix:
6: Wir brauchen klare Zuständigkeitsregelungen für die Drohnenerkennung, für die Drohnenüberwachung und für die Drohnenbekämpfung. Und da fehlt es noch ein bisschen in dem deutschen Flächenstaat mit den vielen Zuständigkeiten von Dutzenden von Flugsicherungsbehörden und Innenministerien und so weiter.
3: Macht der Insta- und Facebook-Konzern Meta genug, um Kinder auf seinen Plattformen zu schützen? Ein US-Richter sagt nein. Er hat den Tech-Riesen zu einer 500 Millionen Euro Strafe verdonnert. Insta und Co. sind demnach darauf angelegt, abhängig zu machen. Meta will gegen das Urteil vorgehen.
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2: Im Studio Philipp Nützig. Schönen guten Abend. Die ersten Bundesländer ziehen Konsequenzen aus dem Niedrigwasser in den Flüssen. Rheinland-Pfalz und das Saarland lockern das Lkw-Fahrverbot für Sonn- und Feiertage. Mehr von Tom Husse.
3: Die Regelung tritt schon jetzt am Wochenende in Kraft und soll bis spätestens Ende September laufen, heißt es aus den jeweiligen Verkehrsministerien. Mit der Maßnahme sollen Unternehmen unterstützt werden, die bei ihren Transporten wegen der niedrigen Pegel vom Wasser auf die Straße oder Schiene ausweichen müssen. Ausnahmen vom Sonn- und Feiertagsfahrverbot hatte auch Bundesverkehrsminister Bilger nach der Niedrigwasserkonferenz mit Experten ins Spiel gebracht.
2: Die Debatte über eine bessere Drohnenabwehr in Deutschland reißt nicht ab. In NRW gab es jetzt offenbar einen weiteren Vorfall mit den Fluggeräten. Zwei Drohnen sind in der vergangenen Nacht über einem Bundeswehrstandort aufgetaucht. Das berichtet unter anderem die Süddeutsche Zeitung. Auf dem Stützpunkt in Mechernich werden Patriot-Flugabwehrsysteme repariert. Unterdessen laufen die Ermittlungen nach dem Fund der Drohne in Leipzig weiter auf Hochtouren. Die deutsche Wirtschaft zeigt sich trotz aller Krisen widerstandsfähig. So ist die Industrieproduktion laut Statistischem Bundesamt zum dritten Mal in Folge leicht gewachsen. Gleichzeitig sind die Exporte auf einen Rekordwert gestiegen. Experten sehen einen Lichtblick, warnen aber vor trüben Aussichten im Welthandel. Die Weltgesundheitsorganisation drängt wegen der Ebola-Epidemie in der Demokratischen Republik Kongo auf Impfstofftests. Ein gegen eine andere Ebola-Variante zugelassenes Mittel könnte auch jetzt helfen, heißt es von der WHO. Darauf würden erste Ergebnisse hindeuten. Tausende Menschen haben sich bereits infiziert. Es ist eine erneute Schlappe für Meta. Der Insta- und WhatsApp-Konzern muss in den USA rund eine 500 Millionen Euro Strafe zahlen. Wieso denn, Anna Löwer?
4: Ein Richter im US-Bundesstaat New Mexico sagt, dass Meta zu wenig für den Schutz von Kindern tut. Die Plattformen gefährden demnach die psychische Gesundheit und sind darauf angelegt, abhängig zu machen. Meta will gegen das Urteil vorgehen. Erst im März war der Tech-Riese ebenfalls in New Mexico zu einer Strafe von über 300 Millionen verurteilt worden. Und auch in Europa steht Meta in der Kritik. Die EU-Kommission verlangte letzten Monat Änderungen auf den Plattformen wegen der Suchtgefahr für Minderjährige.
2: Die sogenannten Heimatkennzeichen sind in Deutschland sehr beliebt. Das zeigt jetzt eine Studie der Hochschule Heilbronn. Seit 2012 wurden mehr als 300 alte Kennzeichen für kleinere Kreise und Städte reaktiviert und über 7 Millionen Fahrzeuge und Anhänger damit zugelassen. Am beliebtesten ist MO für Mörs.
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2: Im Studio Philipp Nützig. Schönen guten Abend. Die ersten Bundesländer lockern wegen des Niedrigwassers das Sonntagsfahrverbot für Lastwagen. In NRW, Rheinland-Pfalz und im Saarland wird es ab sofort außer Kraft gesetzt. Ausnahmen vom Sonn- und Feiertagsfahrverbot hatte auch Bundesverkehrsminister Bilger nach der Niedrigwasserkonferenz mit Experten ins Spiel gebracht. So sollen Unternehmen unterstützt werden, die bei ihren Transporten wegen der niedrigen Pegel vom Wasser auf die Straße ausweichen müssen. Es hat offenbar schon wieder einen Vorfall mit Drohnen in Deutschland gegeben. Wie unter anderem die Süddeutsche Zeitung berichtet, sind zwei Drohnen über einem Bundeswehrstandort in NRW gekreist. Unterdessen laufen die Ermittlungen zum Drohnenvorfall am Leipziger Flughafen auf Hochtouren und es wird weiter über eine bessere Drohnenabwehr diskutiert. Der Chef der Münchner Sicherheitskonferenz, Wolfgang Ischinger, sagt bei Phoenix:
3: Es gibt die Möglichkeit, solche Drohnen zu bekämpfen. Es muss eben geklärt sein, wer darf das, wer kann das und wer koordiniert das. Das darf jetzt nicht nochmal eine einjährige oder zweijährige Debatte zwischen Ländern und Bund auslösen, sondern hier muss endlich mal klar Schiff gemacht werden.
2: Die deutsche Wirtschaft erholt sich offenbar weiter. So gab es bei der Produktion in vielen Branchen auch den dritten Monat in Folge ein Plus. Außerdem sind die deutschen Exporte auf einen Rekordwert geklettert, so das Statistische Bundesamt. Die Krisensitzung nach dem Scheitern seiner WM-Investorenpläne hat für FIFA-Präsident Infantino nur teilweise den gewünschten Effekt gebracht. Der norwegische Verband fordert offiziell seinen Rücktritt. Auch die Spielergewerkschaft FIFPRO und weiter die UEFA stellen sich offen gegen ihn. Ob RÜG für Rügen oder LEO für Leonberg bei Stuttgart, die sogenannten Heimatkennzeichen sind in Deutschland sehr beliebt. Das zeigt jetzt eine Studie der Hochschule Heilbronn. Fabian Hoffmann mit den Details.
4: Seit 2012 dürfen Landkreise und kreisfreie Städte extra Buchstabenkombinationen auf Nummernschildern zulassen und machen das auch fleißig. Über 300 alte Heimatkennzeichen wurden seitdem reaktiviert und mehr als 7 Millionen Fahrzeuge und Hänger damit zugelassen. Am beliebtesten war MO für Moers. Die Studie sieht mehrere Vorteile: mehr Verbundenheit mit der Region ohne Extrakosten in der Verwaltung und dazu noch kostenloses Stadtmarketing. Der Bundesrat hatte sich im Frühjahr dafür ausgesprochen, dass künftig auch noch mehr Kennzeichen möglich sind.
2: Erst vor 2 Jahren gab es das große Comeback. Jetzt müssen Punica-Fans wieder stark sein. Das Kultgetränk verschwindet endgültig. Wie die Lebensmittelzeitung berichtet, wird der Vertrieb komplett eingestellt. In Supermärkten werden jetzt nur noch Restbestände verkauft.
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1: Die Domstadt Fürstenwalde Spree. Die Geschichte der Stadt ist eng mit der des St.-Marien-Doms verbunden. 100 Jahre nach der ersten Erwähnung 1272 wurde die Stadt Fürstenwalde Sitz der Bischöfe von Debus. Der Dom wurde mehrfach zerstört und anschließend wieder aufgebaut. Das erste Mal 1414, das letzte Mal zum Ende des Zweiten Weltkrieges. Im Herzen des Zentrums gelegen ist der Dom 68 Meter hoch und heute umgeben von einem Bürgerpark und dem Stadtmuseum. Seit 2013 führt die grüne Stadt an der Spree den offiziellen Namenszusatz Domstadt. Heute zählen neben dem Dom auch der Heimattiergarten, ein Badeparadies und die größte Freizeitkeramikwerkstatt Berlin-Brandenburgs zu den Attraktionen. Infos im Netz unter stadt-fürstenwalde.de.
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2: Im Studio Philipp Nützig. Schönen guten Abend. Die ersten Bundesländer ziehen Konsequenzen aus dem Niedrigwasser in den Flüssen. NRW, Rheinland-Pfalz und das Saarland lockern das Lkw-Fahrverbot für Sonn- und Feiertage. Mehr von Tom Husse.
3: Die Regelung tritt schon jetzt am Wochenende in Kraft und soll bis spätestens Ende September laufen, heißt es aus den jeweiligen Verkehrsministerien. Mit der Maßnahme sollen Unternehmen unterstützt werden, die bei ihren Transporten wegen der niedrigen Pegel vom Wasser auf die Straße oder Schiene ausweichen müssen. Ausnahmen vom Sonn- und Feiertagsfahrverbot hatte auch Bundesverkehrsminister Bilger nach der Niedrigwasserkonferenz mit Experten ins Spiel gebracht.
2: Nach dem Fund einer Drohne in Leipzig hat es offenbar schon wieder einen Vorfall mit solchen Fluggeräten gegeben. In der vergangenen Nacht sind zwei Drohnen über einem Bundeswehrstützpunkt in NRW gekreist. Das berichtet die Süddeutsche Zeitung. Die genauen Hintergründe sind unklar. An dem Standort reparieren Spezialisten das Flugabwehrsystem Patriot. Mit der Drohne in Leipzig hat sich jetzt auch der Nationale Sicherheitsrat beschäftigt. Wer von Italien nach Spanien einreist, muss ab sofort durch eine Grenzkontrolle. Das hat die spanische Regierung angekündigt. Zuvor hatte Italien bereits Kontrollen wegen der Flüchtlingskrise in Ceuta eingeführt. Madrid findet das völlig überzogen. Beide Länder haben keine gemeinsame Landgrenze. Die deutsche Wirtschaft zeigt sich trotz aller Krisen widerstandsfähig. So ist die Industrieproduktion laut Statistischem Bundesamt zum dritten Mal in Folge leicht gewachsen. Gleichzeitig sind die Exporte auf einen Rekordwert gestiegen. Experten sehen einen Lichtblick, warnen aber vor trüben Aussichten im Welthandel. Mit einer Krisensitzung hat FIFA-Präsident Infantino versucht, die Wogen zu glätten, offenbar aber ohne großen Erfolg. Der norwegische Verband fordert offiziell seinen Rücktritt und die internationale Spielergewerkschaft greift ihn direkt an, Colin Mock.
4: Genau, da ist von Machtmissbrauch und einer Vertuschung der Affäre rund um die Investorenpläne die Rede. Auch die UEFA hat den angekündigten Boykott von FIFA-Wettbewerben noch einmal bekräftigt. Komplett alleine steht Infantino aber noch nicht da. Die restliche FIFA-Spitze spricht ihm weiter uneingeschränkte Unterstützung aus. Und auch einige südamerikanische Verbände und der afrikanische Kontinentalverband sind weiter auf seiner Seite.
2: Heimatkennzeichen feiern in Deutschland ein großes Comeback. Das zeigt eine Studie der Hochschule Heilbronn. Seit 2012 wurden mehr als 300 alte Kennzeichen für kleinere Kreise und Städte reaktiviert und über 7 Millionen Fahrzeuge und Anhänger damit zugelassen. Besonders beliebt ist MO für Moers. Die Studie sieht in den Heimatkennzeichen mehr Verbundenheit mit der Region und kostenloses Stadtmarketing. Der Bundesrat sprach sich zuletzt für noch mehr mögliche Kennzeichen aus.
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5: Ich freue mich sehr über meine heutige Gästin. Sie ist eine Frau, die fast die gleiche Klamotte getragen hätte, die ich heute anhabe. Anne-Kathrin Händel ist bei mir, Filmregisseurin, Filmproduzentin, Drehbuchautorin, Szenenbildnerin und Macherin des Films Union, die Besten aller Tage. Ich freue mich sehr, dass du da bist, Anne-Kathrin.
6: Ich freue mich auch und auch über dein kariertes Hemd.
5: Hast du tatsächlich das gleiche Hemd?
6: Also das sieht so, zumindest ob es jetzt wirklich genauso aussieht, weiß ich nicht, aber es sieht deinem sehr ähnlich und ich war heute vorm Kleiderschrank und habe es dann wieder zurückgehängt und mich für gestreift entschieden.
5: Auch schön, aber stell dir mal vor, wir hätten ja beide die gleiche Klamotte angehabt, das wäre auch irgendwie schön gewesen,
6: ja.
5: Oder?
6: Naja, wie ich jetzt ein bisschen erfahren habe, kommen wir ja auch aus einer sehr ähnlichen Gegend und wahrscheinlich deshalb.
5: Eigentlich sind wir Nachbarn, man könnte es mal verraten an der Stelle. Ne? Ja. Ich komme aus Berlin-Kautzdorf, du kommst aus
6: Berlin-Biesdorf.
5: Siehst du, also das ist quasi ein Steinwurf entfernt. Mhm. Ne? Wir sind ungefähr in der gleichen Zeit zur Welt gekommen. Mhm. Wir sind aufgewachsen in Ost-Berlin und haben irgendwie auch, habe ich so das Gefühl, eine ähnliche Geschichte. Ne?
6: Das weiß ich nicht so genau, noch nicht, aber auf jeden Fall sind wir sehr nah voneinander und auch vom Stadion in der alten Försterei aufgewachsen.
5: Mhm. Das ist der gemeinsame Nenner, Union Berlin. Ne? Das ist unser Verein, das ist unsere Mannschaft. Und es wurde auch Zeit, dass darüber mal jemand einen Film gemacht hat. Aber da kommen wir erst später zu. Wir möchten vorher ein bisschen über deine Geschichte erfahren, die, wie ich finde, sehr, sehr, sehr spannend ist.
6: Ja.
5: Also du warst eine Frau, die im Osten zum Beispiel kein Abitur machen durfte.
6: Ja.
5: Warum denn nicht?
6: Also ich war ausgesprochen frech, würde ich sagen. Und ob das jetzt der Grund war, weiß ich nicht. Ich glaube, es war eher der Grund, dass in dem Jahrgang, in dem ich war, es üblich war, dass zwei Leute aus einer Klasse Abitur machen konnten und in vorzugsweise Leute, Jungs, die sich für 3 Jahre Armee bereit erklärt haben. Und diese beiden Jungs gab es in meiner Klasse und die haben dann sich für 3 Jahre Armee, NVA haben die sich ja rekrutieren lassen und ich nehme an, dass das eigentlich der eigentliche Grund war. Die wurden dann vorgezogen sozusagen und ich war total sauer.
5: Kann ich mir vorstellen. Warst du damals gut genug in der Schule? Hätte es gereicht vom Notendurchschnitt für ein Abi?
6: Also zu dem Zeitpunkt ja, danach habe ich extrem mit den Leistungen nachgelassen, aber bis zu dem Zeitpunkt glaube ich, war ich ziemlich gut, ja.
5: Was wolltest du denn damals werden?
6: Na, ich wollte schon was mit Film machen.
5: Echt? Schon damals gab es eine Leidenschaft für Film?
6: Ja. Ich hatte damals ein Buch gelesen, wirklich meine erste Biografie überhaupt, die ich gelesen hatte, so richtig Liv Ullmann über ihr Verhältnis zu Ingmar Bergman. Mhm. Und das fand ich irgendwie spannend. Sie war Schauspielerin, er Regisseur und die hatten ein ziemlich schwieriges Verhältnis und ich fand es total spannend und habe natürlich wahnsinnig gerne Filme gesehen und habe mich dafür interessiert, ja.
5: Aber du hast dann nicht gleich Film studiert, sondern du hast vorher noch einen Beruf gelernt, ne?
6: Schuhmacher an der Komischen Oper. Also das war mit 16 habe ich ein Handwerk gelernt, das Schuhmacherhandwerk und zwar wirklich das alte Handwerk. Das ist eine sehr, sehr harte Arbeit und ich war dazu zu faul, ja. Also so hart, so früh anzufangen, so hart zu arbeiten, körperlich schwere Arbeit ist das. Und dann habe ich mir überlegt, dass ich gerne was anderes machen würde und habe dann irgendwie mir ergaunert einen Studienplatz. Es war eine Fachhochschule, würde man jetzt sagen, dann bin ich Ingenieur für Erzeugnisgestaltung und Konstruktion geworden. Mhm. Das würde man heute als Design bezeichnen, aber damals Ingenieur für Erzeugnisgestaltung und Konstruktion, das habe ich dann 3 Jahre gemacht und das war sehr kompliziert, weil ich ganz oft exmatrikuliert wurde, dann musste ich zwischendurch irgendwie zu VEB Goldpunkt ans Fließband und also es war sehr anstrengend, aber auch eine irgendwie interessante Zeit.
5: Warst du eine Anstrengende damals? Hast du immer für ordentlich Stress gesorgt?
6: Ja. Ja.
5: Wir möchten gern mehr darüber erfahren.
6: Ich habe es überhaupt nicht verstanden, was jetzt so stressig daran sein sollte an den Dingen. Also es gab immer, also es wurde 3-mal exmatrikuliert und ein Grund zum Beispiel war, es war ja in Weißenfels war dieses Studium, also unglaublich langweilige Stadt und wirklich, ich habe also versucht, so wenig wie möglich dort zu sein. Und dann hieß es am 1. Mai soll man dort, also die Studenten sollen dort demonstrieren, also zur 1. Mai-Demonstration gehen und den Bürgermeister zuwinken. Und ich habe gesagt, ich gehe ja nicht mal in Berlin, Erich Honecker zuwinken. Also komme ich hier auch nicht, bin überhaupt gar nicht auf die Idee gekommen, dann an diesem 1. Mai, muss wohl ein Wochenende gewesen sein, nach Weißenfels zu fahren und da irgendwie an der Demo teilzunehmen. Und das wurde dann als zum Anlass genommen, mich zu exmatrikulieren. Und ich habe dann aber mich informiert, wo das steht, dass man dafür exmatrikuliert werden kann. Ich habe es nicht gefunden. Also nirgends ein Gesetz gefunden, was sagt, dass man dann exmatrikuliert werden kann. Und dann bin ich zum Minister für Hoch- und Fachschulwesen gegangen. Das ist ja in der DDR ganz toll gewesen, zentral regiert. Mhm. Gab es ja den Spruch, wenn du was irgendwie von, geh nicht zu Kläuschen, geh zu Klaus. Und dann habe ich gedacht, wer ist hier Klaus? Klaus ist der Minister. Und habe ich einen Termin gemacht und der hat das auch eingesehen und hat diese Exmatrikulation dann irgendwann auch rückgängig gemacht. Und das habe ich dann noch zweimal gemacht. Und jeweils bin ich zu Klaus gegangen und der hat es immer rückgängig wieder gemacht. Also insofern habe ich mich durchgesetzt und ich habe dann immer mir gesagt, wenn ich mein Studium hier verliere, dann haue ich in Westen ab, was ich eigentlich gar nicht wollte. So als Strafe, für wen auch immer. Aber ich musste es dann nicht und konnte dann im Osten bleiben und das fand ich auch ganz cool.
5: Damals hast du angefangen zu schneidern?
6: Nähen ist eigentlich nur aus der Not geboren, weil es nicht tolle Klamotten gab und ich dann angefangen habe, mich dafür zu interessieren, für Mode und auch gedacht habe, vielleicht Kostüme. Aber ich war ja Schuhmacher und interessiert an Theater. Dann habe ich als nächstes eben in diesem Schuhbetrieb gearbeitet und habe dann aber sehr schnell ein Kind bekommen und wollte es nicht in die Kinderkrippe stecken, mein Kind. Und habe dann aufgehört zu arbeiten, was damals, ich weiß gar nicht mehr, wie ich darauf gekommen bin, weil man musste arbeiten eigentlich. Man galt ja als asozial, wenn man nicht gearbeitet hat. Aber ich habe es trotzdem irgendwie gemacht, und dann habe ich angefangen zu nähen, um Klamotten zu verkaufen, um Geld zu haben sozusagen. Und habe mir so Sachen ausgedacht, eine Jacke, die sich total gut verkauft hat, die wurde dann auf Märkten verkauft. Dann habe ich so viel Geld damit verdient, ganz schnell, ganz viel Geld damit verdient, dass ich dann mit ein paar Leuten zusammen Shows gemacht habe und um Klamotten zu machen, die nicht so sind wie die Verkaufsklamotten, sondern krasse Klamotten, tolle Sachen, Shows inszeniert, durch das Tanzen, durch die Musik, da war so ein Lebensgefühl da und dann habe ich als junge Mutter sozusagen auch keine Lust gehabt, nur Mutter zu sein, habe meinem Kind gesagt, ab 20 Uhr bin ich keine Mutter mehr, dann schläfst dann und ich mache dann meins. Und dann haben wir Mode gemacht und Shows gemacht und habe sehr viel Geld verdient, habe diese Shows gemacht mit verschiedenen Leuten. Also ich hatte dann so viel Geld, dass ich keine Lust mehr hatte auf Geld verdienen und habe gedacht, jetzt gehe ich zum Theater und bin zum Theater gegangen und habe gesagt, ich will jetzt hier irgendwas machen, ist mir egal, ich will nicht mehr. Und habe einen Monat lang einen Vorhang genäht für die kleine Bühne, das Ei im Friedrichstadtpalast. Weiße Seide auf weißen Tüllen, Jugendstilvorhang für 1.000 Mark. Einen Monat lang, was eigentlich viel Geld war, aber für mich war es gar nicht, ganz wenig. Und habe geübt, wie es ist, für so wenig Geld so viel Arbeit zu machen und habe daran aber Spaß gefunden und habe dann gesagt, ich würde jetzt gerne Kostüme machen. Habe ich mir so ausgedacht und bin hingegangen zu dem Chef von diesem kleinen Theater und dann hat er gesagt, ja, Kostümassistenz erstmal und dann war die doof, die Kostümbildnerin. Da habe ich gesagt, ich muss jetzt wirklich selber Kostüme machen. Also ich hatte schon so ein anmaßendes Verhalten. Und nach dem ersten Mal Kostüme machen, habe ich gesagt, ich würde gerne Bühnenbild machen. Und dann haben die mich auch gelassen. Ich weiß nicht warum. Und so habe ich aber auch Filme angefangen. Ich habe einfach gesagt, ich möchte es machen.
5: Krass. Eine
6: Autodidaktin in jeder Hinsicht sozusagen, außer beim Schuhmacher.
5: Wann bist du das erste Mal zum Film gekommen und wie kam es überhaupt dazu?
6: Also beim Film war es so, dass ich einen Filmproduzenten kennengelernt habe. Der hat mich eingeladen bei einem Film, der hieß Die Vergebung, die Kostüme zu machen. Und dann ich hatte noch nie vorher Kostüme gemacht und dann habe ich da Kostüme gemacht zum ersten Mal und dachte mir danach, aber muss ich jetzt nicht nochmal so machen, ich mache lieber Szenenbild. Und dann habe ich ein paar Jahre später dann bei einem Film Szenenbild gemacht und das fand ich auch so doof, weil ich hatte dann das Gefühl, ich kann gar nicht wirklich beeinflussen mit dem, ich habe mir so eine Mühe gegeben und habe es so toll gemacht und der Film ist aber gar nicht so toll geworden. Da habe ich gedacht, ich habe gar keinen Einfluss darauf, wie der Film wird, mit Kostümen nicht, also kann mich anstrengen, wie ich will, aber der Film wird nicht wirklich an sich besser dadurch. Und dann habe ich irgendwie den Schluss gezogen, dass ich dann vielleicht produzieren muss. Und dann habe ich angefangen, selber Filme zu produzieren.
5: Wahnsinn. Die Besten aller Tage heißt der Film über...
6: Union, die Besten aller Tage, darf ich das sagen?
5: Union, die Besten aller Tage heißt der Film. Ja, das muss schon sein. Also der Vollständigkeit halber müssen wir den Titel auch komplett nennen. Ne? Wie bist du dazu gekommen, darüber einen Film zu machen? Ich meine, du hast ja immer so ein Gespür für geile Themen. Und zu der Zeit ging es ja bei Union gerade richtig ab, ne? Als du dich darauf geklinkt hast.
6: Also erstmal ist es eigentlich andersrum gewesen. Der Pressechef und Stadionsprecher Christian Arbeit ist tatsächlich in meine Filme gegangen. Und so sind wir ins Gespräch gekommen und dann haben wir beschlossen, dass wir das machen. Und zwar der Grund dafür ist, dass eigentlich das Auseinanderdriften der Gesellschaft zu sehen, das sind ja oft meine Themen, und zu überlegen, was hat denn aus dem Osten Potenzial, ne? Wenn jetzt immer so negativ, Osten ist scheiße, Osten ist AfD, Osten ist beleidigt, Osten ist weiß ich nicht was alles Doofes. Was ist denn geil am Osten? Was gibt's denn in einer Dimension, die zum Beispiel auch Massenmedien wie zum Fernsehen, also was sichtbar ist, was mit Potenzial entsteht? Und das war dann wirklich eigentlich das Herausragendste war zu dieser Zeit und ist es ja letztendlich heute noch, ist schon Union, das erfährt. Da erfährt man jede Woche was, mindestens jede Woche was in der Sportschau oder auch in Nachrichten, wie die Bundesliga-Tabelle aussieht und so weiter. Also man, also sie sind in aller Munde gewesen und zwar positiv in aller Munde. Und dieser Verein hat so eine eigene Art, mit Dingen umzugehen, störrisch, stur, und das machen die Fans offensichtlich ganz doll gerne mit und befördern das und sind ja auch störrisch und stur, also ganz tolle Leute.
5: Ich habe ganz viele Union-Fans auch in meinem Freundeskreis. Und es ist, wenn man an einem Spieltag in Köpenick unterwegs ist, auf der Bahnhofstraße, da braucht man sich einfach nur auf eine Bank setzen und Leute beobachten. Es ist unfassbar, wie breit diese Fangemeinschaft von Union aufgestellt ist, ne?
6: Na, für mich ist es auch aus der Sicht der Filmemacherin eigentlich eine der größten Erkenntnisse, weil ich bin ja kein Fußballfan. Ich komme aus der Gegend, für mich ist Union vertraut, für mich ist es Heimat. Aber ich bin kein Fußballfan und für mich ist das eine ganz große Erkenntnis, wie der Sport, das Stadionerlebnis Menschen zusammenführt. Also wie verschiedene Blasen im Stadion nebeneinander stehen, miteinander stehen, sich um den Hals fallen, sich Bierduschen verpassen gegenseitig, wo es sonst so selten ist, dass sich Blasen berühren, überhaupt begegnen und dann noch um den Hals fallen. Also es passiert, dass, ich sag mal, die Arbeitslose neben der Richterin steht und weiß ich nicht, der Schlosser neben der Filmschauspielerin, ne? Und alle brüllen zusammen und sind vielleicht politisch ganz anderer Ansicht, aber sind in dem Moment zusammen. Also die Bedeutung, die Fußball hat, Sport hat, aber eben Fußball und auch insbesondere in der Alten Försterei, also das war mir überhaupt nicht klar und insofern bin ich total glücklich, dass ich das so kennenlernen durfte.
5: Mich packt das auch jedes Mal, wenn ich im Stadion bin. Ich finde das so beeindruckend, ja. Also die Choreografie, der Fanblock, der Vortrommler. Ich habe gedacht, den müsste ich mir eigentlich auch mal in die Sendung einladen, um mal mir erzählen zu lassen, wie die das überhaupt hinkriegen, dass hunderte oder sogar tausende Menschen synchron sind. Es ist so unfassbar. Also ist schon toll, ne?
6: In meinem Film zum Beispiel, da werden wir auch, also da, ich habe ja lange gedreht und lange die Leute kennengelernt. Und ich habe auch zu den Ultras gesagt, also es ist ja ein Film über Arbeit. Es geht ja nicht darum, es geht nicht um die Fans oder so. Es geht um den Verein, wie der arbeitet, wie der funktioniert, wie die Arbeit organisieren, wie Entscheidungen getroffen werden und also so wie ein wie der Betrieb funktioniert. Und dann habe ich aber zu den Ultras oder zu einem auch gesagt, ihr seid der 12. Mann, ihr arbeitet auch mit. Also wenn ihr wollt, dass ihr Teil des Filmes seid, überlegt euch das. Und dann haben sie, weil sie sehr demokratisch aufgestellt sind, glaube ich, war ja nicht dabei, haben sie dann entschieden, ja, okay. Das ist ein totales Novum, dass wir das durften und deshalb bin ich auch total glücklich darüber und stolz darauf, dass auch dieser Teil der Arbeit Teil des Filmes ist.
5: Absolut. Und das ist auch nur einer der Gründe, sich diesen Film mal anzuschauen, und es gibt deutlich mehr. Union, die Besten aller Tage heißt der Film, und über 2 Jahre hat Anne-Kathrin Händel die Unioner begleitet und einen wirklich authentischen Blick in den Maschinenraum des Vereins geworfen, bis hin zum Erreichen der Champions League. 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Mir hat's großen Spaß gemacht und ich find's ganz toll, dass du heute da warst.
6: Bin wirklich total froh, hier Gast sein zu dürfen und gewesen zu sein, weil jetzt sind wir ja am Ende.
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5: Einer unserer besten deutschen Schauspieler ist bei mir. Alexander Schubert, herzlich willkommen.
8: Oh, herzlich willkommen, vielen Dank.
5: Normalerweise hätten wir uns schon viel früher treffen müssen, denn du bist Potsdamer.
8: Ja, absolut. Warum ist das nicht vorher passiert?
5: Ja, stimmt. Ja. Warum eigentlich nicht? Es waren alle schon da.
8: Jetzt bin ich da.
5: Und wir haben hoffentlich ein bisschen Zeit, um über deine interessante Geschichte zu reden.
8: Sehr gern, ja.
5: Du kommst ja aus einer Schauspielerfamilie. War es klar, dass du auch Schauspieler werden musst?
8: Muss nicht. Aber es ist natürlich sicherlich so, dass du, wenn du dich als Kind orientierst und dich mit der Frage gegenüber siehst, was du mal werden willst in deinem Leben, dann guckst du natürlich, was die Eltern machen. Und dann guckst du, ob ob das eventuell auch was für dich sein könnte. Also wenn mein Vater Bäcker gewesen wäre, wäre sicherlich auch die Option gewesen, diesen Bäckerladen zu übernehmen. So ist es die Schauspielerei gewesen. Und es hat aber auch ein bisschen gedauert, bis ich mich dazu durchringen konnte, das dann auch tatsächlich zu tun. Es war nicht mein erster Wunsch. Ich habe vorher was anderes gelernt und bin erst auf den zweiten Bildungsweg sozusagen zu diesem Job gekommen.
5: Du warst Filmausstatter?
8: Ja, ich habe hier im DEFA-Studio Stuckateur gelernt. Hm? Filmausstatter habe ich ein bisschen gearbeitet, nicht der Rede wert. Letztendlich habe ich im Dekorationsbau gelernt und habe die Kulissen von den DEFA-Filmen gebaut.
5: Jetzt hast du Kulissen gebaut damals und ist da der Wunsch entstanden, das auch mal ein bisschen intensiver zu machen? Und hast du festgestellt, dass du das Talent dazu besitzt?
8: Na, ich habe mit 17 meinen ersten Film gedreht. Und nachdem ich das gemacht habe, haben mir viele gesagt, dass sie da Talent sehen und dass sie das eine gute Idee fänden, wenn ich das auch machen würde. Es war schon eine Performance, die man von einem 17-Jährigen zu erwarten hat. Aber eben auch nur das.
5: Jeder träumt von einem Pferd.
8: So ist es. Ja, geiler Titel.
5: Dann warst du an der Hochschule für Film und Fernsehen in Babelsberg. Das heißt, du musstest auch gar nicht weit weg.
8: Naja, war ein bisschen Glück dabei. Ich wollte ja Schauspiel studieren und hatte ein Augenmerk schon auf die Filmschauspielerei. Das ist ein Unterschied. Das wusste ich damals schon, dass es einen Unterschied gibt zwischen dem Schauspiel beim Film und dem Schauspiel auf einer Bühne. Und deshalb wollte ich mich an einer Filmhochschule bewerben. Da gab es nur zwei Möglichkeiten, entweder München oder Babelsberg. So, und dann habe ich mich natürlich erstmal in Babelsberg beworben und bin genommen worden.
5: Und das lustige Fach hat dir von Anfang an gut gelegen? Weil du bist ja unter den Comedy-Schauspielern so einer der Besten, die ich kenne.
8: Vielen Dank. Aber ich bin ein großer Tragöde. Ich wollte den Hamlet spielen und ich wollte an die an Richard den Dritten ran. So, also weil es ist schon, ich bin nicht mit dem Vorsatz hingegangen, ich werde jetzt ein lustiger Typ. Es hat sich dann einfach herauskristallisiert, dass wenn ich in lustigen Sachen spiele, nicht so schlecht bin. Und es ist dann auch immer so, wenn man dann auf dem Markt ist, man wird tendenziell auch immer für das wieder gebucht, mit was man schon Erfolg hatte. Und es ist in Deutschland echt schwer, die Seiten zu wechseln. Insbesondere, wenn man vom Comedy-Fach kommt, ins dramatische Fach zu wechseln, das möchte der Zuschauer nicht so gern sehen, weil er ist doch immer so lustig. Andersrum funktioniert es ein bisschen besser, wenn man einen Tatortkommissar mal in einer heiteren Rolle sieht. Also das ist ganz angenehm, aber der Weg, dass man als Schauspieler und Künstler dann letztendlich auch versucht, den Fächer, den künstlerischen Fächer möglichst breit zu halten. Letztendlich gilt meine Liebe nach wie vor dem Film und ich habe weiterhin Lust, Filme zu drehen, aber ich vermisse auch ein bisschen den Kontakt, den direkten Kontakt, den man zum Publikum hat. Das habe ich ein bisschen in der Heute-Show, weil wir da vor Live-Publikum aufzeichnen. Das ist schon immer wieder ganz schön, wenn man eine direkte Reaktion bekommt, weil sonst, wenn man am Set ist, man dreht irgendwo, kurbelt irgendwas in den Kasten rein und ein halbes, dreiviertel Jahr später sieht man es dann und hofft, dass das, was man damals gemacht hat, irgendwie lustig geworden ist oder eben dramatisch oder was auch immer die Aufgabe war.
5: Über die Heute-Show werden wir gleich nochmal ausführlich reden, aber deine erste Bekanntheit hast du 2008 gehabt, glaube ich.
8: Ja.
5: Das war aber auch gleich eine Sketch-Geschichte.
8: Genau, ich habe vorher mich schon so ein bisschen hochgedient, sage ich mal, als Supporting Roles für verschiedene andere Comedy-Formate und dann habe ich die Chance bekommen, so ein bisschen mich in die erste Reihe zu stellen, in die Hauptrollenreihe und da haben wir eine Sketch-Comedy auch für Sat.1 produziert, ja.
5: Und du hast schon diverse Comedy-Preise bei dir in der Glasvitrine zu stehen.
8: Ja, ein bisschen, ja.
5: Auch wieder so ein Tiefstapler. Aber, ne? Kannst du doch stolz drauf sein. Ich meine, du hast die 4 Jahre in Folge gab es den Preis, glaube ich. Ne?
8: Ja, ja. Gut, aber die Tiefstapelei, letztendlich hat das Format jeweils immer die Preise bekommen. Also die Heute-Show und die Sketch-History waren es, die Preise bekommen haben. Und ich, mein Part ist eben nur ein Part davon. Ich bin noch nicht ausgezeichnet worden als bester Schauspieler, wo ein Preis nur für mich ist. Wenn ich den kriege, dann haue ich auf die Kacke.
5: Wir reden mal so ein bisschen über die Heute-Show. Albrecht Humboldt ist ja außen Reporter, der immer sehr witzige Sachen macht. Ich finde das ja sehr geil. Wie bist du einfach in die Heute-Show geraten?
8: Ja, damals kam die Anfrage und ich sollte da ursprünglich als mit meinem Klarnamen als Alexander Schubert dort auftreten. Und das war so ein bisschen schwierig, weil ich bin kein Kabarettist. Ich bin nicht so zu Hause in der politischen Welt und bin, glaube ich, auch nicht so dafür geeignet, politische Kommentare abzugeben, die direkt mit meinem Namen verbunden wären. Deswegen hat man sich dann darauf geeinigt, dass ich eine Figur spiele. Und dann haben wir uns überlegt, was kann es sein? Und wir haben uns überlegt, okay, in der Regel sind Kabarettsendungen ja immer linksorientiert und sehr intellektuell und sehr humorvoll. Also suchen wir uns doch mal das, was am weitesten davon entfernt ist, nämlich wir suchen eins, der tendenziell ein bisschen in der rechten Ecke steht und gar keinen Humor hat. Das hat ganz gut funktioniert.
5: Wenn du jetzt andere Rollen spielst zwischendurch, dann musst du ja den Albrecht Humboldt verlassen, musst dich rausdenken aus diesem Charakter und dich in einen anderen Charakter reindenken. Wie schwer fällt dir das?
8: Ist total easy. Den Albrecht Humboldt, den habe ich jetzt im Laufe der letzten Jahre derart verinnerlicht, dass es mich keine Mühe kostet, da reinzurutschen und wieder rauszukommen. Und das gilt auch für alle anderen Rollen. Die Erarbeitung der Rolle ist das, was Arbeit kostet. Wenn man sie dann hat, dann ist es letztendlich auch das Handwerk, was man braucht, um relativ schnell rein- und rauszukommen. Sonst wird man ja paranoid und bescheuert. Also man muss ja, wenn der Dreh vorbei ist, wieder ins tägliche Leben zurück. Und für die geistige Hygiene ist das extrem wichtig.
5: Für die geistige Hygiene ist ja gut. Du hast gesagt, du bist kein Kabarettist, aber ich könnte mir das durchaus vorstellen.
8: Also ich kann mir grundsätzlich alles vorstellen, aber es ist so, dass man gute Autoren braucht, um ein gutes Kabarettprogramm auf die Bühne stellen, und man braucht extremes Wissen über das, was man redet. Mhm. Es gibt so eine Regel, verlass dich auf das, was du kannst. Und auf der politischen Bühne bin ich nicht so zu Hause, dass ich darüber Witze machen könnte. Man muss wirklich irgendwo in seinem Thema zu Hause sein, um sich frei bewegen zu können. Und da ist politisches Kabarett nicht so mein Ding. Aber grundsätzlich auf der Bühne zu sein und ein Soloprogramm zu geben, ist jetzt nicht so weit weg. Aber ich habe auch in den letzten Jahren so viel anderes zu tun, dass das noch nie eine Option war, das eventuell zu machen.
5: Wenn ich mir anschaue, was du bisher gespielt hast, also die verschiedenen Sokos, da war Wismar, Köln, Leipzig mit dabei, Großstadtrevier, Tatort, Bulli-Parade warst du. Also da ist ja das komplette Spektrum abgebildet.
8: Ja, das ist ja das Schöne daran. Das ist das, wo sagen wir mal, der Künstler in einem frohlockt, weil er sich sehr breit aufstellen kann und alles versuchen kann und sich ausprobieren kann, also mit einer super breiten Range eintreten kann. Die größeren Sachen sind aber natürlich immer im Comedy-Bereich gewesen. Und ich mache das sehr gern. Ich habe da überhaupt gar kein Problem mit. Ich freue mich darüber, dass das funktioniert, dass die Leute drüber lachen. Sonst würde ich auch die Sachen nicht angeboten bekommen, wenn das nicht funktionieren würde. Und alles ist super.
5: Wie viele Tage in der Woche musst du dich mit der Schauspielerei beschäftigen? Hast du Zeit für andere Sachen zwischendurch?
8: Ich weiß nicht, wie andere Kollegen das machen, aber ich beschäftige mich eigentlich rund um die Uhr mit Schauspielerei, weil es letztendlich darum geht. Ja, es geht darum, dass der Schauspieler ja menschliche Verhaltensweisen wiedergibt. Auf eine komische Art oder auf eine dramatische Art. Deswegen bin ich ein sehr genauer Beobachter und gucke mir die Menschen an, die mich umgeben, und überlege bei allen Sachen, ob man sie irgendwie ausnutzen kann, weil die Menschen verhalten sich manchmal, da kommst du alleine nicht drauf. Ich war gestern in Berlin unterwegs und da hat jemand eine Wand angebetet. Keine Ahnung, wie der drauf war, aber es ist wo man denkt, warum macht er das? Und plötzlich fängt man an zu überlegen, was ist das für ein Mensch, wo kann man solche Sachen benutzen? Und deswegen bin ich rund um die Uhr damit eigentlich beschäftigt, wo finde ich was, was mir hilft, meinen Beruf auszuüben.
5: Wir reden über aktuelles Produkt. Die Läusemutter, das kommt aus den Niederlanden. Erzähl ein bisschen was darüber, bitte.
8: Die Serie ist eine Adaption aus den Niederlanden, die da sehr erfolgreich gelaufen ist, bis zu 40% Einschaltquote hatte und tatsächlich auch eine gesellschaftliche Diskussion losgetreten hat. Wie bereiten wir unsere Kinder auf unsere Gesellschaft vor? Bei allen Befindlichkeiten und allen Kulturen und Religionen und Weltanschauungen. Wenn man versucht, alle unter einen Hut zu bekommen, wird's einfach schwer.
5: Und du bist der Direktor?
8: Ich bin der Direktor, ja. Ich versuche das ganze Ding von oben ab runter zu managen mit Empathie und Freude und Wohlgefallen.
5: Der Direktor Anton Immelmann ist aber eine ziemliche Lusche.
8: Ja, das würde ich jetzt nicht so sagen. Ja. Ich finde, dass er der beste Chef der Welt ist. Natürlich. Aber er ist immer, wenn es schwierig wird, dann haut er ab. Ja klar, er ist eine Figur, die versucht immer gut dazustehen und immer die Lorbeeren abzugreifen von dem, was passiert, obwohl eigentlich die Lehrer unter ihm den Job machen. Da ist er schon ein bisschen arschig drauf, aber wenn man sich in die Figur versetzt, meint er es immer nur gut. Und es ist dann auch schon eine gewisse Tragik da drin, dass er einfach nicht verstanden wird mit dem, was er für Visionen hat und was er glaubt, was gut für alle Menschen auf der Welt ist.
5: Hast du das Drehbuch vorher gelesen komplett und hast gesagt, okay, mach ich?
8: Ja klar, ich habe auch natürlich das Original vorher angeguckt. Die Holländer haben da echt stark vorgelegt. Das ist ein wirklich tolles Format und zu Recht auch nicht nur nach Deutschland, sondern in sehr, sehr viele andere Länder auch verkauft worden. Es gibt eine Version in der Türkei, in Belgien, in Russland, glaube ich, Ungarn. Alle haben sich auf dieses Format draufgestürzt, weil es eben sehr, sehr, sehr gut ist und weil diese Probleme auch nicht nur in Deutschland sind, sondern wir haben da ein europäisches Problem und das haben sehr viele Länder auch erkannt. Und das ist einfach geil. Und natürlich lese ich alle Drehbücher vorher, weil man ja schon wissen muss, in welchem Format man sich da aufhält und welchen Humor man bedienen soll. Wir haben ja schon versucht, auch in dem Format ein bisschen was anderes zu machen, als man es möglicherweise aus anderen Sendungen kennt, die man im Fernsehen, die sich mit solchem Thema befassen oder überhaupt die Comedy machen.
5: Ich habe im Vorfeld ja mit den Kollegen in der Redaktion gesprochen und die haben gesagt, wenn Alexander Schubert da ist, dann frag ihn bitte mal unbedingt, wie das mit dem Bart ist.
8: Ja.
5: Er hat ja immer diesen unmöglichen, schlimmen Bart, ja, auch in verschiedenen Formaten.
8: Ja.
5: Lässt er sich den wachsen oder wird er angeklebt? Ja.
8: Also jetzt bei Läusemutter habe ich ihn mir tatsächlich wachsen lassen. Das ist dann einfach part of the job, sage ich mal, dass man das mitbringt, zumal wenn er wächst. Mhm. Ja, es gibt auch Kollegen, da wächst nichts, dann muss man was kleben, aber bei mir geht's ganz gut. Das macht die Sache auf sehr vielen Ebenen sehr viel einfacher, weil man kann damit spielen, man kann anfassen, man muss nicht eine halbe Stunde früher in der Maske sein. Und das mache ich schon. Wenn es aber jetzt eine Tagesrolle ist irgendwo, dann klebt man gerne mal. Und bei Sketchistry zum Beispiel, bei dem Format, da haben wir ja die Outfits am Tag gewechselt. Da wechselt man von Vollbart auf Kinnbart auf Oberlippenbart und da ist dann eben auch alles geklebt.
5: Und ab und zu guckst du mal in den Spiegel und sagst, ja, das würde mir vielleicht im echten Leben auch ganz gut stehen.
8: Ja, blöderweise haben mir viele gesagt, dass dieser Schnurrbart da ganz gut reinpasst in dieses Gesicht. Ich kann nicht verstehen, warum Männer mit Bart im Gesicht ihr ganzes Leben lang verbringen. Ich mochte es nie, habe mich nie richtig dran gewöhnen können und fand es immer ein bisschen lästig und war sehr froh, dass er dann wieder abkam. Aber ich habe schon alle Varianten in meinem Gesicht gesehen, deswegen ich weiß, was geht. Aber privat trage ich es dann doch lieber neutral.
5: Guck mal, zumal wir auch die 80er miterlebt haben. Ja. Das war ja schon mal so eine Modeerscheinung. Hast du in den 80ern so einen Fukuhila Olibar?
8: Ich hatte gar, wie alle, wir hatten alle sehr, sehr schlimme Frisuren in dieser Zeit. Ganz, ganz schlimm. Ja. Und es kommt wieder. Letztendlich, wenn man sich mal umguckt, der Oberlippenbart ist ja super en vogue gerade. Ja, jeder Zweite hat das Ding. Und der sieht auch, ich fand ihn in den 80er blöder als jetzt, muss ich sagen. Irgendwie habe ich jetzt ein paar Leute gesehen, wo ich dachte, hey, ganz cool.
5: Ja, weil Magnum ihn damals,
8: so
5: Magnum, genau, Magnum, ja, Magnum heißt er, ja, ja. Weil er, Tom Selleck hat ihn ja damals

0: zugeben müssen. Würdest du auch so 10 Kilo zunehmen oder sowas? Machst du sowas auch?
1: Mittlerweile bin ich, glaube ich, zu alt für so einen Quatsch. Man kennt das eigentlich sehr häufig von amerikanischen Schauspielern und die produzieren einfach anders. Die haben einfach ein halbes Jahr Zeit und noch länger, sich auf eine Rolle vorzubereiten und kriegen es auch noch bezahlt. In Deutschland ist es eher so, dass man relativ kurzfristig, man weiß vielleicht ein halbes Jahr vorher, wann die Drehzeit ist. In der Zeit hat man aber auch noch bestimmt andere Sachen zu tun. Und die Möglichkeiten, sich einfach ein Jahr freizunehmen, um sich runterzuhungern oder Fett zu fressen, die hat man in der Regel nicht, auch weil es einem nicht bezahlt wird. Deswegen sind die Möglichkeiten da einfach begrenzt. Und ich glaube, sowas kann man gut machen, wenn man jung ist. Aber ab einem gewissen Alter stresst das viel mehr und ist dann auch sicherlich ein gesundheitliches Problem, denke ich mal.
0: Nun bist du 1970 geboren, das heißt, man könnte sagen, so ungefähr dein halbes Leben bist du Schauspieler.
1: Ich mache das jetzt seit über 30 Jahren, ja.
0: Ja, das ist unglaublich. Und du hast so viele Filme schon gedreht. Wenn man sich mal das anguckt, diesen Wikipedia-Eintrag, und das ist ja nur ein Auszug, da steht ja nicht alles drin. Das ist schon so viel, dass das fast gar nicht auf eine Seite passt. Weißt du denn noch, was du alles gespielt hast?
1: Nein, alles weiß ich nicht mehr. Ich bin neulich auf irgendwas angesprochen worden, das habe ich total vergessen. Aber die großen und wichtigen Sachen und alles, was, sagen wir mal, die letzten 15 Jahre passiert ist, das ist noch ganz gut in Erinnerung.
0: Wenn man Alexander Schubert irgendwo verfolgen möchte, wo findet man dich in den sozialen Medien zum Beispiel?
1: Standard, Facebook, Instagram, relativ leicht zu finden.
0: Und eine Internetseite?
1: Also ich glaube, wer mich sucht mit meinem Namen, obwohl es sehr viele Alexander Schuberts gibt, ich bin der Schauspieler. Ich bin nicht der Frauenarzt, nicht der Opernsänger und auch nicht der Musiker. Ich bin der Schauspieler.
0: Bis zum nächsten Mal. Tschüssi.
1: Danke, ciao.
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0: Bei mir ist ein sehr interessanter junger Unternehmer, der vor einigen Jahren ins Business gestartet ist und der nebenbei sich um ein Ehrenamt kümmert. Und deshalb muss er bei uns in der Sendung mal auftauchen. Sein Name ist Paul Bachmeier. Paul, ich freue mich sehr, dass du da bist.
3: Ja, hallo. Vielen lieben Dank, dass ich hier sein darf. Ich freue mich.
0: Deine große Leidenschaft ist der SV Babelsberg 03, ne?
3: Absolut.
0: Aber nebenbei natürlich Top-Unternehmer und Arbeitgeber in der Region. Das heißt, es ist ein kleines Unternehmen, was gegründet wurde, aber wir werden deine Vita jetzt mal ein bisschen auskippen, weil ich finde die sehr, sehr interessant. Du hast schon ein paar Akzente und ein paar Fußstapfen hinterlassen, seitdem du auf der Welt bist, oder?
3: Na, dann schauen wir mal rein.
0: Schauen wir mal rein. Wollen wir am Anfang anfangen, Paul?
3: Ja, gerne.
0: Geboren 1993 in Berlin-Marzahn.
3: In Marzahn.
0: Und du hattest schon als Kind eine Leidenschaft für den Fußball, glaube ich, ne?
3: Ja, absolut. Also ich kann mich oftmals, wenn andere erzählen, was sie im Fernsehen geguckt haben oder ähnliches, ich kann mich eigentlich nur an die Zeit erinnern, wo ich draußen auf dem Bolzplatz war. Ob das geschneit hat, ob das geregnet hat, das war eigentlich völlig egal. Ich war immer draußen.
0: Und wann bist du das erste Mal in den Verein eingetreten?
3: Ich glaube, ab dann, wann man konnte. Das war damals BSC Marzahn und dann bin ich mit 5 Jahren muss es gewesen sein. Also vorher gab es keine Möglichkeit. Ich stand immer an dem großen Zaun da von dem Sportplatz und irgendwann hat mein Vater mich da mit reingenommen und gesagt, komm, wir fragen mal, ob du schon mitmachen darfst. Ja. Ich glaube, meine Größe hat erstmal überzeugt. Ich war deutlich größer. Du warst
0: immer größer als die anderen, ne?
3: Deutlich.
0: Du bist immer noch größer als die anderen jetzt. Also wie groß bist du jetzt?
3: 1,93.
0: Wie viel Kilo?
3: Ja, das sagen wir jetzt nicht.
0: Er ist quasi so eine Schrankwand auf dem Spielfeld, ne?
3: Ja, auf den Mannschaftsfotos war ich immer. Hinten und oben.
0: Du warst heute noch relativ erfolgreich als junger Fußballer. Bis zu dem Zeitpunkt, wo jemand um die Ecke kam und gesagt hat, hey, ich hätte eine Idee.
3: Genau, das war damals Hendrik Lau, glaube ich, hier in der Region auch gut bekannt, der damals Trainer bei BFC Dynamo war. Mhm. Und dann in der Folgesaison zum SV Babelsberg gegangen ist. Der Verein hat mir zu der Zeit gar nicht so viel gesagt. Bis man ihn dann einmal live erlebt hat. Genau, und ich war beim BFC und er hat mich gefragt, ob ich zum SV Babelsberg mal zum Probetraining möchte. Und es würde aber dann bedeuten, auch aufs Internat zu ziehen. Und der erste Moment bei Babelsberg war beeindruckend. Weiß ich noch wie heute. Ja. Kabine, Zusammenhalt, Wahnsinn.
0: Das spürt man, wenn man in diese Familie, ich nenne es mal Fußballfamilie, reinkommt, das merkt man gleich am Anfang, ja?
3: Ja, es ist ein Riesenunterschied gegenüber Berlin, was immer ein bisschen anonymer war, weil du sehr viel Fluktuation hast in den Teams. Und ich kam dann da rein und fragte die Jungs, ja, wie lange spielt ihr schon? Und eigentlich hat jeder gesagt, naja, seitdem ich hier im
0: seitdem ich Fußball spielen kann.
3: Fußball spielen kann, ja. Mhm. So, und das war Wahnsinn. Wir haben auf dem Platz, es war eine Trainingseinheit, wir waren am Anfang auch laufen und dann, aber trotzdem diese Geschlossenheit und danach das Rumgescherze, Musik an in der Kabine und ich war neu und ich habe mich gefühlt, als ob ich schon 8 Jahre da bin.
0: Mhm. Und du warst zu dem Zeitpunkt so 14, 15, ja?
3: Na, 15, 16 müsste es gewesen sein.
0: Mhm. Ja. Und zu dem Zeitpunkt hattest du noch den Traum, irgendwann mal Profifußballer zu werden?
3: Absolut, also dann umso mehr, wo ich auch ins Internat gezogen bin und man sich dieser Leidenschaft alles unterordnen konnte, dann auf jeden Fall. Und dann

0: man dafür auch nochmal mehr gebucket.
1: Du hast damals U19 Regionalliga gespielt, ne?
0: Wir sind mit der U19 aufgestiegen, wir hatten eine wirklich gute Mannschaft. Henrik Lau war damals dann auch zum Schluss auch mein Trainer, dann in der U19.
1: Hat ja funktioniert, ne? Der Plan ist, der Schlieb ist, wenn ein Plan funktioniert.
0: Sein Plan ist auf jeden Fall aufgegangen.
1: Ja, deiner doch auch.
0: Meiner dann auch. Mhm. Ich habe mich auch gefreut, unter ihm zu spielen. Er war so tatsächlich hier dann so der Hauptgrund auch, warum ich mich positiv weiterentwickelt habe. Also wirklich eine prägende Rolle dann eingenommen für mich. Und wir sind dann meinem ersten A-Jugendjahr dann aufgestiegen in die Regionalliga. Mhm. Was damals zu der Zeit ein Riesenerlebnis war. Waren 500 Leute an der Sandschale, haben sich dieses Relegationsspiel angeguckt.
1: Krass.
0: Und da war richtig was los.
1: Da kriegst du heute noch Gänsehaut, wenn du daran denkst, wa?
0: War Elfmeterschießen. Also mehr Kitzel geht auch nicht.
1: Nee, mehr geht nicht.
0: Nee, letzter Elfmeter rein und dann alle auf den Platz ruf. Also das war schon.
1: Das Schöne ist ja, dass Babelsberg dir auch quasi in deine berufliche Zukunft hinein geholfen hat. Wie ging das damals los? Wie bist du überhaupt beruflich in diese Richtung Möbel geschoben worden?
0: Man muss ehrlich sein, ne? Man ordnet dann alles dem Fußball unter. Man hat dann bis zum letzten Moment auch noch das Gefühl, okay, vielleicht kann ich mit Fußball dann auch mal mein Geld verdienen. Und es war bei mir dann schon so in der Selbstreflexion schon irgendwann klar, okay, bei mir wird es nicht reichen. Bis da ganz nach oben hin und dass man da dann...
1: Das wusstest du vom Gefühl her, ja?
0: Ja, also irgendwann, umso höher man dann spielt und Regionalliga hat man dann schon auch das Leistungsniveau. Und wenn man gegen Dynamo Dresden gespielt, gegen Magdeburg, dann hat man dann schon auch gesehen, okay, da sind, also nur groß sein und viel Mentalität reicht da nicht. Irgendwo dann ganz oben kommen dann auch noch ein paar andere Sachen mit dazu. Und aber der Verein hat sehr viel Wert drauf gelegt, also die Jungs und mich nicht nur auf dem Sportplatz zu entwickeln, sondern eben auch neben dem Platz und sich für viele, viele Werte, Vermittlung von Werten, Respekt, Zusammenhalt und aber eben auch eine Perspektive geboten. Darüber hinaus war damals ein Sponsor vom Internat, wo dann auch oft Essen gebracht haben, sich darum gekümmert haben, der mich dann irgendwann beim Grillen angesprochen hat, Mann, warum gehst du nicht,
1: zu uns?
0: Kommst du nicht zu mir?
1: Mhm.
0: Okay. Mhm. Hat mich abgeholt, hat mich dahin gefahren und dann habe ich meinen Papa gefragt. Mein Papa war damals mein bester Kumpel und hat immer jede Entscheidung mit mir gemeinsam getroffen. Und
1: ist er immer noch?
0: Mein Vater ist gestorben vor einigen Jahren.
1: Das leider. Tut mir leid.
0: Ja, war ein einschneidendes Erlebnis, aber bis dato war er eben immer an meiner Seite und hat jede Entscheidung getroffen, haben uns jeden Tag immer gehört und damit hat er gesagt, mach das. Und dann habe ich da angefangen und habe dann darüber dual studiert, was mir dann heute auch alle Türen geöffnet hat, dass ich das damals gemacht habe.
1: Und du hast gleichzeitig parallel den Kaufmann für Groß- und Außenhandel gelernt. Das ist ja eine Kombination, die ist nicht so oft, ne?
0: Nee, ich durfte dual studieren und das Ziel des Studiums war natürlich der Bachelor, den ich auch gemacht habe. Und damals gab es das war über einen AVT hieß es damals, über einen Träger, der IHK. Mhm. Und die angeboten haben, na gut, die Lehrinhalte eines BWL-Studiums, die beinhalten natürlich auch das, was du eigentlich in der kaufmännischen Ausbildung eines Groß- und Außenhandels einzuhandelst. Und dann gab es die Möglichkeit, schreib dich einfach ein und nach 4 Semestern kannst du probieren, ob du alle Prüfungen bestehst. Dann habe ich alle Prüfungen gemacht, habe sie bestanden und darauf hinaus haben sie dann gefragt, okay, du kannst auch eine Diplomarbeit schreiben, zusätzlich und dann Diplom-Betriebswirt werden. Und das habe ich auch mitgenommen und habe auch meine Diplomarbeit da drin geschrieben. Das waren alles noch vor der eigentlichen Bachelorarbeit und habe das damit gemacht.
1: Wie lief zu der Zeit der Fußball? Hast du noch gespielt währenddessen?
0: Nein, ich
1: wahrscheinlich wenig Zeit, oder?
0: Genau, also die zum einen wurde beim Arbeitgeber dann immer mehr. Die wollten expandieren, hatten mir dann mit Anfang 20 schon die Chance gegeben, dann auch dieses Projekt selbstständig mit umzusetzen, also einen neuen Showroom in Berlin aufzumachen. Und dieser Showroom war halt relativ nah bei Tasmania Berlin und ich habe dort dann eine U16 trainiert, weil ich das einfach gut kombinieren konnte und brauchte aber immer noch diesen Fußballkitzel.
1: Aber du warst, im Herzen warst du 03-Fan,
0: ja,
1: ne?
0: Ja, natürlich.
1: Hast bei Tasmania die Kinder trainiert, aber hattest irgendwie im Kopf, irgendwann komme ich wieder zurück?
0: Ja, das war der große Wunsch. Ich würde irgendwann auch was zurückgeben für das, was... Mir war das schon bewusst, wie das hier alles entstanden ist. Mhm. Ja.
1: Aber zwischendurch kamen natürlich noch ein paar andere Stationen in deinem Leben. Es kam nämlich so ein ganz großer Möbelhaus, ne?
0: Ja,
1: Möbelhandel. Perfect in dein Leben. Und das sind so, Leute, ich fand das immer sehr spannend, diese Überschrift. Wir haben Möbel mit einem kleinen Makel.
0: Möbel mit Macken. Hm? Ja, der wackelnde Stuhl.
1: Das war's ja geil. Manchmal gab's so eine kleine, weiß ich nicht, ein Farbproblem oder irgendwas, wo das fehlte, eine Niete oder sowas, was nie jemand gestört hat. Aber dafür hast du eben geiles Zeug bekommen, ne?
0: Ja. Mich hat schon immer Interior dann, also diese ganze Inneneinrichtungswelt dann auch schon irgendwie begeistert.
1: Wo kommt das her?
0: Ehrlich gesagt weiß ich nicht, wo es herkommt, aber ich habe dann durch die Arbeit im Fliesenzentrum natürlich, hat man sich mit Einrichtungen, es waren dann halt vorrangig Bäder-Wellness-Bereiche, aber da habe ich mich dann immer weitergebildet und viel in Magazinen gesehen und habe gesagt, boah, was hier eigentlich alles möglich ist und was man eigentlich dort machen kann. Und mir hat die Arbeit mit Menschen immer Spaß gemacht. Und du siehst halt am Ende, wenn du ein Spiel gewinnst, freust du dich. Aber wenn du Leuten dann so ein Wohnzimmer einrichtest und siehst, wie happy die sind, wenn
1: oder im Bad oder was auch immer,
0: also ihr Haus, da hilfst mit einzurichten, das macht Riesenfreude, wenn man das Lächeln dann am Ende sieht, wie happy die sind. Und die hatten damals im Fliesenzentrum, wo ich den Showroom in Berlin aufgemacht habe, waren die Mittel knapp und ich bin einfach zu dem Möbelhändler hin und habe gesagt, pass auf, ich gebe euch eine Schaufensterfläche, dafür möchte ich aber die Möbel umsonst.
1: Und ist der Geschäftsmann steckt schon irgendwie in dir, ne?
0: Irgendwie schon. Und dann haben sie gelacht und haben sich das angeschaut und dann haben wir eine große Veranstaltung zusammen gemacht, damals ein Public Viewing, wieder die Verbindung zum Fußball.
1: Naja.
0: Da kam irgendwann ein Anruf, ob ich Expansion nicht auch für Fußperfekt. Die hatten damals ein Nachwuchsführungskräfteprogramm. Das klang total spannend. Und dann haben sie gesagt, du musst aber viel umziehen, musst viel reisen. Ich habe gesagt, okay, let's go.
1: Und seitdem hast du schon überall in Deutschland irgendwo gewohnt? Also
0: ich bin wirklich viel umgezogen, muss ich wirklich sagen. Ich habe in Hannover gelebt, Wiesbaden, längste Zeit dann in München, zweimal auch einmal und dann mit einem Zwischenstopp. Und dann gab noch ein, zwei andere Stationen, aber das waren so die, da waren wir, wo ich ein bisschen länger als ein halbes Jahr mal war.
1: Es gab dann ein Ungleichgewicht in deinem Leben, also die Möbel waren stärker vertreten als der Fußball, ne?
0: Ja, und vor allem dann habe ich auch einfach, ehrlich gestanden, Familie und Freunde vermisst. Mhm. Ja, ich war in München, ich hatte das Glück oder habe immer noch das Glück, einen tollen Freundeskreis, einen harten Kern zu haben seit meiner Fußballzeit, die mich dann auch besucht haben. Aber es ist was anderes, wenn du ja einfach mal die Möglichkeit hast, abends einfach mal spontan auf ein Bierchen irgendwo zu sitzen.
1: Absolut. Und dann war der Drang zurückzukehren in die Heimat dann zu groß irgendwann, ne?
0: Der war schon spürbar, ne? Irgendwann hat man sich einfach alleine gefühlt, muss man auch sagen.
1: Dann gab es ja ein großes französisches Möbelhaus, die dich dann quasi wieder zurück in die Region geholt haben, ne?
0: Ja, es gab damals dann das Angebot für Roche-Beaubois. Das ist eine französische Möbelmarke, die weltweit aktiv ist, mit über 300 Läden. Und ich fand dann den Gedankengang spannend, zum einen wieder zurückzukehren nach Hause. Also ich konnte dann, sie haben es mir erlaubt, in Berlin, also in Potsdam wieder zu wohnen und die Läden in Berlin und Hamburg zu leiten. Also es war auf jeden Fall eine Erfahrung. Ich habe 2 Jahre für die Marke gearbeitet. Wir waren unfassbar erfolgreich. Also ich konnte mir mein Team dann auch selbst zusammenstellen, habe tolle Leute kennengelernt, habe tolle Leute zusammengeführt und auch wieder gesehen, was man in einer Gemeinschaft, wenn man zusammenarbeitet, wenn man sich gut fühlt. Ich habe schon die Idee, wenn sich Leute gut fühlen am Arbeitsplatz, dass sie einfach bereit sind, mehr zu leisten, dass man mehr erreichen kann und dass man vielleicht auch mal durch Widerstände einfacher geht. Die Zeit war sehr erfolgreich, aber mich hat schon sehr gestört. Wenn du dann doch ein sehr... Du
1: musst immer so viele Leute fragen, ne?
0: Wenn du einen sehr inspirierten Kopf hast und Gedanken und weißt, wenn ich das jetzt mache, das ist gut. Ich möchte das jetzt genauso machen. Mhm. Und dann fragst du dein Team, was haltet ihr von der Idee? Und die sagen, steh mal voll dahinter. Aber dann rufst du in Paris an und dann soll jemand in Paris entscheiden, ob jetzt hier in Babelsberg oder in Potsdam irgendwas Sinn hat. Also das habe ich nicht begriffen. So, da hätte ich mir einfach andere Strukturen wieder gewünscht. Deshalb... War es dann gut, dass sich was anderes ergeben hat.
1: Dass du dann Gründer wurdest sozusagen, ne? Babelsberg ist ein roter Faden. Also in dem Fall ist es wahrscheinlich ein blauer Faden, nehme ich mal an. Ne?
0: Das ist ein blau-weißer Faden.
1: Das ist ein blau-weißer Faden, ja. Rote, aber trotzdem, es ist also der rote Faden, damit man versteht, worum es geht, ja? Also der rote Faden ist bei dir ein blau-weißer, ne?
0: Ja, genau.
1: Du hast ja währenddessen, du studiert hast, hattest du einen Kumpel und mit dem hast du quasi irgendwann auch mal die Idee gehabt, wir machen mal vielleicht was Eigenes, ne?
0: Kein Kumpel, sondern im Fliesenzentrum war damals der Sohn des Inhabers, der da selbst noch studiert hat zu der Zeit. Und wir haben uns eigentlich so ein bisschen aus dem Blick, also wir waren gar nicht mehr so eng im Kontakt, bis er mich dann irgendwann mal angeschrieben hat, während ich bei Roche-Beaubois gearbeitet habe, ob wir uns in Berlin auf einen Kaffee treffen. Er wohnt eigentlich in Trier und war zu der Zeit in Berlin. Und dann haben wir uns spontan auf einen Kaffee getroffen, unwissend, wohin, in welche Richtung es geht. Und haben uns da unterhalten über Gott und die Welt. Und dann habe ich ihm eben gesagt, dass ich deine Marktlücke sehe. Und dann eine Idee habe, wie man was man machen könnte und ich überlege, wie ich das umsetze. Dann hat er gesagt, okay, lass zusammen machen.
1: Und jetzt seid ihr doch Kumpels und Freunde, ne?
0: Jetzt also Kumpels und Freunde.
1: Und Geschäftspartner. Weil ihr habt nämlich 2022 Monolithos gegründet.
0: Richtig.
1: Wann kam Babelsberg wieder in dein Leben? Und zwar so sehr, dass es auch einen Teil deiner Zeit wieder in Anspruch nimmt.
0: Ja, damals hat Frank Reuk, der damals auch schon im Aufsichtsrat war, mich gefragt, ob ich statt der Arbeit im Nachwuchsausschuss, ob ich mir vorstellen könnte in dem Block des Aufsichtsrates, das ist immer eine Blockwahl auf der Mitgliederversammlung und da war eben Legislaturende, mal für 3 Jahre gewählt und dann war ich tatsächlich dann sehr aktiv wieder im Ehrenamt bei 03 und sehr happy.
1: Zurück zu Hause.
0: Back in the family.
1: Lieber Paul, ist dir eigentlich aufgefallen, in welchen Farben ich heute aufgelaufen bin?
0: Blau-Weiß.
1: Reiner Zufall oder Kalkül? Was denkst du?
2: Ich schätze bei dir gute Vorbereitung.
1: Du hast mir heute auch ein paar Fanartikel mitgebracht. Ich bin natürlich, im Herzen bin ich ja mit allen Fußballvereinen, die gut funktionieren, so die aus der Region kommen, befreundet sozusagen, weißt du?
2: Ja? Musst du ja sein.
1: Ja, ich hatte auch schon Unionsspieler hier und fand das toll und Energie Cottbus Spieler und so. Ich meine, ihr habt ja euren Wettkampf nur auf dem Rasen. Ansonsten seid ihr auch Kumpels, ne?
2: Ja,
1: natürlich. Das ist so. Natürlich. Und jetzt habe ich natürlich auch schon die ersten Fanartikel. Das heißt, schön groß aus Babelsberg, 14482. Eine schöne Karte. Und ich habe jetzt endlich auch einen Babelsberg-Pin. Und die sind ja in Sammlerkreisen sehr begehrt. Ne? Dankeschön dafür übrigens.
0: Sehr gerne, sehr gerne. Der Pin ist cool. Ich habe den auch ständig an meiner Jacke. Und freue mich, der ist jetzt seit dieser Saison neu da.
1: Kann ich nur empfehlen. Ich freue mich, dass du heute da warst und mal so einen kleinen Einblick gegeben hast. Mhm. Unternehmer, Gründer, Fußball, Verrückter, könnte man so sagen. Ja.
0: Ja. Hat mir viel Freude gemacht. Vielen lieben Dank, dass ich hier sein durfte.
1: Ich bedanke mich für die Geschenke und sage bis zum nächsten Mal. Bei mir war Paul Bachmeier von der Monolithos GmbH und von Babelsberg 03. Es war sehr schön, dass du hier warst und ich hoffe, du schaust bei Gelegenheit mal wieder vorbei. Bis zum nächsten Mal, mein Lieber.
0: Danke, ciao.
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1: Bei mir ist die Queen of German Soul, Joy Dinalani. Herzlich willkommen. Ich freue mich, dass du da bist.
4: Hallo Jens, ich freue mich auch sehr, hier zu sein.
1: Wir haben eine ganze Menge zu besprechen, denn du bist eine interessante Frau. Eine Frau, die Platten gemacht hat, die Musik gemacht hat. Und ich bin derjenige, der die Musik gespielt hat von den Platten, die du aufgenommen hast. Aber wir haben auch eine Gemeinsamkeit, denn wir sind beide Berliner. Mhm. Du bist ein bisschen später zur Welt gekommen und im Westteil der Stadt, ich im Ostteil. Aber die Geschichte, deine Geschichte, die ist so unglaublich spannend. Wir möchten sie gerne hören. Schöneberg geboren, Kreuzberg aufgewachsen.
4: Genau.
1: Ab da übernimmst du bitte.
4: Also genau, ich bin in Schöneberg geboren und zu meiner Einschulung sind wir dann aus einem Altbau in der Kurfürstenstraße 1, legendär muss ich sagen. Das ist heute direkt am Gleis Dreieckpark, der Eingang, nach Kreuzberg 61 gezogen in einen Neubau. Und das war erstmal für mich ein solcher Aufstieg. Denn ich war zwar noch sehr klein, aber ich konnte natürlich auch diesen Vergleich schon ziehen. Also wir hatten davor Kohleöfen, wir wohnten im vierten Stock ohne Fahrstuhl und das Haus war schon relativ marode, muss man sagen. Und als wir dann in diesen Neubau zogen, hatten wir auf einmal einen Fahrstuhl. Wir hatten Zentralheizung, was ich nicht fassen konnte. Einfach so einmal drehen und schon wird's warm, ohne dass man sich die Hände dafür schmutzig machen muss. Und wir hatten vor allem, und das fand ich eigentlich das Großartigste, einen Müllschlucker. Etwas, das natürlich wieder völlig aus der Mode gekommen ist, denn wir trennen ja heute den Müll. Aber damals in den 80er Jahren war das die Neuerung schlechthin. Und ja, dann bin ich da also sehr gerne in Kreuzberg aufgewachsen, in diesem besagten Neubau. Und zwar direkt an der Mauer. Unser Spielplatz war ja teilweise auch tatsächlich die Berliner Mauer, denn die war hoch. Und da wir immer verscheucht wurden von unseren Nachbarn, weil wir Ball gespielt hatten gegen die Wände und das zu laut war, sind wir einfach an die Mauer. Da ist der Ball nicht rübergeflogen, weil es eben hoch war und wir haben auch niemanden gestört. Aber es ist nicht verrückt?
1: Verrückt, ne? Du konntest schon mal rübergucken in unseren dunklen Osten. Obwohl, so dunkel war es ja da nicht. Der Mauerstreifen selbst war ja ziemlich hell, ne?
4: Der war hell und wir sind auch tatsächlich, dadurch, dass wir eben an dieser Mauer aufwuchsen, gab es ja auch immer diese Aussichtsplattform und da sind wir ständig hochgelaufen und haben dann rübergeschaut und die Leute, die nicht in Berlin groß geworden sind oder im Westteil der Stadt groß geworden sind zu Zeiten der Mauer, die haben vielleicht die Vorstellung, dass man da rüber schaut und dann war man im Leben der anderen drin, aber es war natürlich überhaupt nicht so. Man schaute eigentlich auf diesen Mauerstreifen und dann war erstmal gar nichts. Es war einfach Brache, Brache, Brache, bis die Stadt Ost-Berlin überhaupt losging. Das heißt also, wir haben nur Soldaten gesehen und keine Bewohner der Stadt. Dazu mussten wir dann über den Checkpoint Charlie einreisen, was wir auch getan haben, immer mal wieder in den Intershop.
1: Du bist aus dem Westen in den Osten gefahren, um im Intershop einzukaufen?
4: Ja, natürlich.
1: Nein, warum denn das?
4: Ja, also unser Vater legte Wert darauf, dass wir ein Gefühl dafür bekommen, wie es auf der anderen Seite der Stadt aussieht. Und ich fand es auch immer interessant, warum mein Vater da so gern einkaufen ging. Ich glaube, das war für ihn wirklich eher sozusagen als Teilnahme an dem allgemeinen Leben, das wir vor und hinter der Mauer geführt haben. Nicht, weil er jetzt unbedingt was brauchte. Er hat Rotkäppchen-Sekt zum Beispiel gekauft, obwohl mein Vater nie Sekt getrunken hat. So. Also das war keine Ahnung.
1: Erzähl mal bitte was über die Schallplattensammlung deines Vaters, weil die ist ja nun maßgebend verantwortlich für deinen Erfolg, ne?
4: Ja, also mein Vater liebt Musik so sehr und hat wirklich auch viel Geld ausgegeben für Schallplatten. Der hat quasi jedes Wochenende Platten gekauft und kam dann mit seinen neuen Schätzen nach Hause, hat sie vorgespielt und der hatte wirklich hunderte von Platten, Jazz, Funk, Soul. Und nicht nur hat er die Platten aufgelegt, sondern er hat sie uns auch auflegen lassen, wenn er gerade nicht da war. Also er war einfach großzügig damit und es war ihm auch nicht so wichtig, ob da ein Kratzer drin ist oder nicht. Ihm war, glaube ich, wichtiger, dass wir einfach Musik hören, wenn es uns danach verlangt. Und wir sind 6 Kinder und ich war so das eine Kind, was einfach sich sehr, sehr intensiv mit seiner Schallplattensammlung auseinandergesetzt hat. Das heißt also, ich saß ganz viel oft vor seinen Platten, auch bevor ich lesen konnte noch, habe ich die Platten rausgezogen und das Format war auch einfach so und ist es immer noch so schön von Vinyl, so große Formate, wo man dann so das Artwork so richtig schön anschauen kann und ich habe dann, weiß ich noch, als Kind die Platten immer rausgezogen und je nach sozusagen Kraft, Aussage des Artworks habe ich dann die Platten aufgelegt, ohne zu wissen, wer die eigentlich sind. Und so habe ich diese Musik kennengelernt und lieben gelernt.
1: Das vereint uns ein bisschen, die Liebe zum Vinyl. Es gibt so Tage, an denen ich mir einfach eine Platte auflege, weil dieses Gefühl, eine Platte aus dem Cover zu nehmen, auf den Plattenspieler zu legen und zu wissen, das geht nur 20 Minuten, setzt sie entspannt daneben mit dem Rotwein und guckst zu. Geil, oder? Gänsehaut, oder?
4: Ich krieg wirklich gerade Gänsehaut. Das ist so für viele, die es gar nicht mehr so machen, das ist schon so eine ganz andere Erfahrung, finde ich, Musikerfahrung, wenn man so ein audiovisuelles, haptisches Erlebnis hat damit, weil man sieht nicht nur das Artwork, man fasst diese Platte nicht nur an, sondern man hört sie ja auch. Und dieser ganze Prozess, bis die Musik zum Klingen kommt, das ist schon so eine eigentlich Auseinandersetzung mit der Band oder dem Künstler, den man jetzt gerade gleich hören wird, das hat schon nochmal so eine andere Bindungsqualität, finde ich, eine Platte auflegen. Weißt du, was ich meine?
1: Ja, natürlich. Warst du früher eine kleine Rebellin, weil du bist mit 16 ausgezogen zu Hause, oder?
4: Ja, schon sehr. Und das ist, ich glaube, ich habe meine Eltern ziemlich überrascht damit, weil ich bin das dritte Kind, die erste Tochter. Und meine zwei großen Brüder sind viel älter als ich. Einer 6, einer 8 Jahre. Und ich war erst so ein Sonnenscheinkind, eine super Schülerin, wach, also aufgeweckt, lustig, freundlich, bisschen aufmüpfig vielleicht schon immer oder ja, vorlaut manchmal schon auch immer schon, aber dann kam die Pubertät und das hat meine Eltern, glaube ich, völlig umgehauen. Ich habe gemacht, was ich wollte. Und ich glaube, warum ich so besonders also aus heutiger Sicht auch so schwierig war, ich habe sehr viel Zeit mit meinen großen Brüdern verbracht. Und ich glaube, das Problem war, dass ich immer gesehen habe, was die schon durften. Und für mich dachte, das will ich natürlich auch. Das war irgendwie nicht ganz kompatibel mit dem Alter, in dem ich eigentlich war. Und dann habe ich also so viel Ärger immer gemacht. Ich habe nicht wirklich was Schlimmes gemacht, aber ich habe mich einfach nicht so an die Regeln gehalten, die so wichtig waren. Und dann habe ich meinen Eltern irgendwann von mir aus vorgeschlagen, ich kann ja ausziehen, wäre doch vielleicht am besten für alle.
1: Da haben die gesagt, ja, dann mach
4: von
1: doch.
4: Und die so, sag mal, haben mir natürlich den Vogel gezeigt. Und ich habe aber dann herausgefunden, dass es so betreute WGs gab. Und da bin ich dann hin und habe mich vorgestellt, die Story erzählt und dass ich aber denke, ich muss auf eigenen Beinen stehen. Und eine WG hat sich meiner erbarmt.
1: Dann warst du 19 und dein erster Freund hat damals gesagt, pass auf, du mit dieser Stimme musst unbedingt singen. Hat er dich unter der Dusche gehört oder wo hat er dein stimmliches Talent gehört? Unter der Dusche?
4: Überall. Also ich singe ja immer und auch immer schon. Und das heißt also, er hat mich singen hören und hat dann irgendwie gedacht, er muss mich mal darauf aufmerksam machen. Und ich habe immer mal auch mit diesem Gedanken gespielt, vielleicht was mit Gesang zu machen, aber ich komme ja noch aus dieser Zeit vor den Home-Studios. Heutzutage haben ja alle ihre Rechner zu Hause und nehmen sich selbst auf und es gibt unheimlich gute Möglichkeiten, mit wenig Geld was ganz Tolles zu produzieren, unabhängig zu sein dabei. Und in der Zeit, in der ich so jung war, war eigentlich das Musikmachen entweder gebunden an eine Band, ne? Also entweder man musste eine Band haben, um mit der dann live zu spielen, oder du brauchtest eigentlich einen Plattenvertrag. Und beides war irgendwie relativ weit weg. Und dieser eine besagte Freund hat dann aber mir eine Band empfohlen, die nach einer weiblichen Sängerin suchten. Und dann bin ich dahin und von dem Moment an war es irgendwie auch klar.
1: So richtig gut ist es aber anfangs nicht gelaufen, also nicht so, wie du wolltest, ne?
4: Ja, also die ersten 2 Jahre, würde ich sagen, habe ich mich erstmal gesucht, gesanglich und auch, was will ich überhaupt darstellen, was ist mein Sound, meine Richtung. Habe dann so in verschiedenen Bands auch gesungen und dann gab es eine Begegnung mit einem Manager, der mir einen Plattenvertrag angeboten hat. Und ich habe diesen Vertrag unterzeichnet, weil, ja, also ich stand so an diesem Scheideweg. Soll ich jetzt eine akademische Karriere einschlagen? Denn mein Abitur habe ich ja immerhin auch noch gemacht.
1: 22.
4: Oh Mann, ja, ey, du weißt ein bisschen viel von mir, du.
1: Alles.
4: Ja, genau. Also ganz genau. Also es ist spät, aber ich habe es gemacht. Und ich muss dazu auch sagen, ich war ja nie nicht in der Schule. Also das ist ja auch das Krasse eigentlich an meinem Schulweg, dass ich nie irgendwann mal ausgesetzt habe, sondern ich war immer da. Und nach dem Abitur habe ich dann also auch studiert tatsächlich verschiedene Sachen und war aber irgendwie nicht so sicher, ob das mein Weg ist. Und als dann dieser Vorschlag kam, einen Plattenvertrag zu unterzeichnen, war das natürlich irgendwie die Lösung. Aber das, was ich dort gemacht habe, war nicht so ganz, was mir vorschwebte. Das war auch nicht schlecht, das war so Popmusik. Das war schon gut gemacht alles, aber es war nicht das, was ich von mir aus gemacht hätte. Und entsprechend war ich dann auch gelaunt. Und dann habe ich einen A&R getroffen. Also das steht für Artist and Repertoire. Das sind Leute in Plattenfirmen, die sich kümmern zum Beispiel um die musikalische Entwicklung des Künstlers, der unter Vertrag steht. Und der hat mich dann gefragt, Mensch Joy, was kann ich denn für dich tun? Wie kann ich dir helfen? So, was möchtest du denn? Und dann habe ich gesagt, ja, ich will halt Soul, Hip-Hop, R&B machen. Das ist, wo ich mich sehe. Und dann hat er gesagt, ja, dann musst du doch nach Stuttgart. Und dann hat er mich nach Stuttgart geschickt und da war er dann auch Freundeskreis und Afrop, also da waren einfach schon so ganz viele so kleine Zellen, die irgendwie gerade im Begriff waren, auch wirklich große Erfolge zu feiern. Und ich war bei einem DJ Tomilla, der macht ganz viel auch heute noch mit Michi Beck.
1: Und auch mit Afrop.
4: Und mit Afrop, ganz genau. Und mit dem habe ich dann gearbeitet und das war das Schönste, was mir bis dahin passiert ist. Weil ich habe nicht nur in der Band mehr gesungen, also das war cool in der Band zu singen, aber ich habe so den Sound gemacht, den ich liebe. R&B, Soul, also und vor allem, was ich wollte. Und das hatte ich bis dahin noch nie so erlebt. Und dann hat ein Künstler namens Max Herre, der bei Freundeskreis der Frontmann war, eine Sängerin gesucht für ein Stück.
1: Mit dir.
4: Mit dir. Und mit dir war also ein Lied auf einer Platte, die heißt Esperanto. Und die war auch schon fertiggestellt, nur noch dieses eine Stück war offen. Und er wollte unbedingt ein Duett daraus machen, also hat er Tomilla angerufen. Der Max hat Tomilla angerufen und gefragt, sag mal, hast du irgendwie eine Idee? Ich suche eine Sängerin. Und dann hat er der Tomilla, dem Max, ein Tape gemacht mit ein paar Sängerinnen. Und ich war dabei. Und selbstverständlich.
1: Hast du die Rolle bekommen?
4: Selbstverständlich.
1: Ja, na, wie soll es anders sein? Das ist der Sommer 99 gewesen. Das war der Beginn einer großen Liebe. Ja, genau, Max Herre, das war ja der Mann, den auch in dein Herz geschlossen hast.
4: Ja, genau.
1: Den du zwischendurch mal ausgeschlossen hast und wieder reingeholt hast.
4: Ja, genau, der.
1: Und das war der Mann, der uns den Sommer halt 1999 beschert hat. Ein echter Ohrwurm.
4: Ja, das ist so total lustig mit diesem Song. Also ich habe unterschiedliche Phasen durchgemacht. Also mit dir ist der Song, den wir aufgenommen haben, der wurde dann ein totaler Mega-Hit. Und ich bin wirklich sozusagen über Nacht auf einmal bekannt gewesen. Aber diese Aufmerksamkeit war mir eigentlich ein bisschen zu viel. Und ich muss auch gestehen, ich fand den Song ganz cool, aber es war jetzt nicht so, dass ich dachte, das ist mein Lieblingssong aller Zeiten, sondern ich habe diesen Song mit Max aufgenommen, weil ich ihn ganz cool fand. Vor allem mochte ich aber Max. Und dass dieser Song dann so irgendwie diese Rolle gespielt hat bei uns auf dem Musikmarkt, so, das habe ich wirklich nicht kommen sehen. Und ich glaube, Max auch nicht, ehrlich gesagt. Und dann das Problem ein wenig war ja auch, dass wir nicht nur auf der Leinwand ein Paar waren, ne, sondern wir waren ja auch im realen Leben zusammen. Und das hat so eine Hysterie ausgelöst bei den Menschen oder den Fans, sage ich jetzt
1: bei
4: mal vorsichtig.
1: Auch. Ja. Ja, ich war und bin ein Fan dieses Hits, aber du musstest dich ja teilen, ne? Du hast ja 50% abgegeben an Max, ne?
4: Ja.
1: Und ich meine, eigentlich bist du eine Künstlerin, die man zu 100% genießen möchte, ne?
4: Ja.
1: Das ist so.
4: Ja, aber ich meine, man muss auch sagen, er hat mir ja diese Plattform gegeben. Und ich möchte auch an dieser Stelle mal sagen, ich habe letztens drüber nachgedacht. Ich finde, Max ist einer der ersten, klar, er ist auch mein Mann, aber jetzt mal objektiv aus Musikerinnen-Sicht gesprochen, finde ich, ist Max einer der wenigen Musiker hier in Deutschland, der es geschafft hat, Plattformen zu bauen, auf denen er Sängerinnen so viel Raum geschenkt hat. Ich kenne eigentlich kaum jemanden, also Max hat ich habe mit Max die Bühne geteilt. Und nicht nur habe ich für ihn irgendwie Background gesungen, sondern ich hatte da meine eigenen Songs performen können. Brooke Russell, die Ex-Frau von Samy Deluxe, war mit Max unterwegs, hat ihre eigenen Songs singen können. Deborah aus Lausanne. Also das war schon, finde ich, einzigartig. Das muss man mal an dieser Stelle auch sagen.
1: Lieber Max, wir würdigen deine Arbeit an dieser Stelle.
4: Also er hat nicht nur seine männlichen Kollegen mitgenommen, sondern auch die weiblichen. Und das suchte zu der Zeit sowieso seinesgleichen. Aber ich finde, auch heute ist es nicht so etwas, was man sehr oft sieht.
1: Eine außergewöhnliche Frau, eine außergewöhnliche Story, Joy Dinalani. Und die Geschichte ist natürlich noch lange nicht auserzählt. Wer sie komplett hören möchte, wir haben einen sehr ausführlichen Podcast geführt zu hören unter bbradio.de, bbradio Mitternachtstalk. Tja, Joy, dann erstmal herzlichen Dank für heute. Wir sehen uns hoffentlich bald wieder. Ich hatte viel, viel Spaß. Bis zum nächsten Mal.
4: Ich auch, muss ich sagen. Vielen, vielen Dank.
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5: Im Studio Philipp Nützig. Die ersten Bundesländer lockern wegen des Niedrigwassers das Sonntagsfahrverbot für Lastwagen. In NRW, Rheinland-Pfalz, Niedersachsen und dem Saarland wird es ab sofort außer Kraft gesetzt. Ausnahmen vom Sonn- und Feiertagsverbot hatte auch Bundesverkehrsminister Bilger nach der Niedrigwasserkonferenz mit Experten ins Spiel gebracht. So sollen Unternehmen unterstützt werden, die bei ihren Transporten wegen der niedrigen Pegel vom Wasser auf die Straße ausweichen müssen. Es hat offenbar schon wieder einen Vorfall mit Drohnen in Deutschland gegeben. Wie unter anderem die Süddeutsche Zeitung berichtet, sind zwei Drohnen über einem Bundeswehrstandort in NRW gekreist. Unterdessen laufen die Ermittlungen zum Drohnenvorfall am Leipziger Flughafen auf Hochtouren und es wird weiter über eine bessere Drohnenabwehr diskutiert. Der Chef der Münchner Sicherheitskonferenz, Wolfgang Ischinger, sagt bei Phoenix:
6: Es gibt die Möglichkeit, solche Drohnen zu bekämpfen. Es muss eben geklärt sein, wer darf das, wer kann das und wer koordiniert das. Das darf jetzt nicht nochmal eine einjährige oder zweijährige Debatte zwischen Ländern und Bund auslösen, sondern hier muss endlich mal klar Schiff gemacht werden.
5: Zwischen Spanien und Italien ist ein Streit um Grenzkontrollen entbrannt. Als Reaktion auf italienische Kontrollen für Flüge und Schiffe aus Spanien hat Madrid nun selbst welche eingeführt. Italien wollte sich mit den Kontrollen vor einer Migrationswelle aus Ceuta schützen. Spanien hält das für unfair. Die deutsche Wirtschaft erholt sich offenbar weiter. So gab es bei der Produktion in vielen Branchen auch den dritten Monat in Folge ein Plus. Außerdem sind die deutschen Exporte auf einen Rekordstand geklettert, so das Statistische Bundesamt. Experten sehen in den Zahlen einen Lichtblick. Sie warnen aber auch vor den Risiken für einen nachhaltigen Konjunkturaufschwung. Dazu gehört etwa, wie es in der Golfregion weitergeht oder auch die aktuellen Probleme mit der Hitze und dem Niedrigwasser. Mit einer Krisensitzung hat FIFA-Präsident Infantino versucht, die Wogen zu glätten, offenbar aber ohne großen Erfolg. Der norwegische Verband fordert offiziell seinen Rücktritt und die internationale Spielergewerkschaft greift ihn direkt an, Colin Mock.
7: Genau, da ist von Machtmissbrauch und einer Vertuschung der Affäre rund um die Investorenpläne die Rede. Auch die UEFA hat den angekündigten Boykott von FIFA-Wettbewerben noch einmal bekräftigt. Komplett alleine steht Infantino aber noch nicht da. Die restliche FIFA-Spitze spricht ihm weiter uneingeschränkte Unterstützung aus. Und auch einige südamerikanische Verbände und der afrikanische Kontinentalverband sind weiter auf seiner Seite.
5: Erst vor 2 Jahren gab es das große Comeback. Jetzt müssen Punica-Fans wieder stark sein. Das Kultgetränk verschwindet endgültig. Wie die Lebensmittelzeitung berichtet, wird der Vertrieb komplett eingestellt. In Supermärkten werden jetzt nur noch Restbestände verkauft.
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1: Bei mir ist eine ganz charmante Schauspielerin, Sasa Inci-Bürkle. Schön, dass du da bist. Ich freue mich sehr.
2: Vielen Dank. Ich freue mich auch.
1: Der tolle Name, den müssen wir gleich natürlich am Anfang erklären. Wo kommt der her?
2: Der Name ist verrückt, ne? Der Name ist so ein richtiger Error-Code im Brain von den meisten Leuten. So Sasa, Sasa, Sasa, Sasa. Nur einmal, Sasa, zweimal. Der Name ist ungarisch, aber ich bin keine Ungarin oder so. Der Name ist, genau, ich bin Deutsche. Meine Mama war davon überzeugt, dass ich ein Junge werde und wollte mein Geschlecht auch nicht wissen. Und dann war ich ein Mädchen und dann hatte sie keinen Namen für mich parat und wusste aber, dass es ein Z-Name sein muss, weil ich wohl einen schwarzen Irokesen hatte als kleines Kind. Also war sie irgendwas mit Z muss her. Mhm. Und dann kam sie auf Sasa.
1: Es gibt nicht so viele Sasas.
2: Das stimmt, Sasa Gabor. Mhm. Aber ich muss auch sagen, der Name, also weil es die nicht so oft gibt, ich habe das Gefühl, dieser Wortlaut gehört mir und jedes Mal, wenn es doch irgendwo eine andere Sasa mal gibt, was nicht oft ist, aber ab und zu fühle ich mich auch immer sehr angegriffen und so, nein, das ist mein Name.
1: Und Inci?
2: Inci ist türkisch. Ich bin halbe Türkin. Mein Papa kommt aus der Türkei.
1: Mhm. Das heißt, du sprichst auch noch ein bisschen türkisch?
2: Leider nicht. Oh, ich wünschte es.
1: Das ist so eine schöne Sprache mit den vielen Üs drin. Das ist immer, da klingt alles, egal wie aggressiv man ist, klingt immer lustig, ne? Durch diese vielen Üs, das ist so.
2: So richtig witzige Sprache.
1: Und Bürkle ist dann der türkische Name.
2: Bürkle ist deutsch.
1: Deutsch?
2: Ja, man könnte wirklich meinen, es ist türkisch, ne? Das denken
1: weil
2: die meisten
1: drin
2: Leute.
1: Ist.
2: Ja, wegen dem blöden Ü, aber es ist deutsch, es ist schwäbisch.
1: Unfassbar. Mhm. Also, Sasa Inci Bürkle.
2: Bürkle.
1: Jetzt haben wir den Namen erstmal. Wie unterschreibst du eigentlich? Unterschreibst du mit dem kompletten Vornamen, wenn du unterschreibst irgendwo?
2: Und dann den Nachnamen ist immer nur noch so ein Gekritzel.
1: Also da ein B und ein Strich.
2: Ja, genau.
1: Ist bei Hermann mache ich das auch immer.
2: Ja?
1: Mal ein H und ein Strich.
2: Und dann so.
1: Genau, einmal durchgezogen. Einmal durchgezogen. Also, Hermann hat viele Buchstaben, weißt du?
2: Ja.
1: Da kann man sparen zum Beispiel.
2: Kann man sparen.
1: So, sie ist Schauspielerin und sie ist Weltenbürgerin. Darüber müssen wir erstmal reden, weil ich meine, wenn ich mir angucke, wo du überall gelebt hast, ist ja unfassbar.
2: Verrückt.
1: Pforzheim geboren.
2: Genau, Pforzheim geboren.
1: Dann in Berlin gelebt.
2: Dann in Berlin gewohnt. In Berlin groß geworden. Freiwaldorfschule Berlin-Mitte, Kind. Und dann sind wir, als ich 9 war, nach London gezogen, wegen der Arbeit von meinem Stiefvater damals.
1: Mhm.
2: Haben 2 Jahre in London gelebt, also ich, meine Mama und mein Stiefvater. Es war sehr schön, ich habe Englisch gelernt. Dann zurück nach Berlin und dann, als ich 15, 16 war, hat meine Mama die Koffer gepackt und war so, lass nach L.A. ziehen.
1: Warum? Wegen
2: Keine
1: des Jobs?
2: Ahnung.
1: Einfach so? Weil
2: wegen
1: L.A.
2: dem
1: so
2: Job auch, wegen dem Job. Und meine Mama ist sehr abenteuerlustig. Manche sagen, was sowas angeht. aber ich finde es cool. Ich war auch so, wie soll denn das gehen? Wie wollen wir das machen? Aber es klappt irgendwie dann doch immer. Und es war auf jeden Fall ein großes Abenteuer, aber es war cool. Irgendwie geht's ja immer.
1: Das stimmt, irgendwie geht's
2: irgendwie
1: ja immer.
2: Irgendwie geht's immer.
1: Du kamst als Berliner Waldorfschülerin nach London.
2: Ja.
1: Und warst natürlich mit dem perfekten Englisch gesegnet.
2: Ja, mit der Original gar keinem Englisch. Kein Wort Englisch, das war schlimm. Das war wirklich, ich habe mich gefühlt wie ein Alien. Ich hatte halt gar nicht drauf. Aber ich war auf einer internationalen Schule, was auch ganz schöner Schock war vom Schulsystem. Hm. Ja, von Waldorf zu so einer internationalen IB-Schule. Aber da sehr viele Kinder aus dem Ausland waren, hatten die so einen speziellen Kurs für uns, um Englisch zu lernen.
1: Mhm.
2: Also spanische Kinder aus Holland, von überall her auf der Welt. Und wir hatten halt anstatt naturwissenschaftliche Fächer, die ja gar keinen Sinn machen auf Englisch, weil wir eh kein Wort verstehen oder Geschichtsunterricht, hatten wir in all diesen Stunden den ganzen Tag nur Englisch miteinander.
1: Mhm.
2: Und so konnte ich dann die Sprache auch innerhalb von einem Jahr.
1: Also eine Berliner Waldorfschule ist ja, also eine Waldorfschule ist ja, also ich sag das mal als Außenstehender, weil man, das kann auch anders sein, aber ich empfinde das immer so, es ist gar keine richtige Schule. Das ist mehr so ein großer Kindergarten.
2: Es ist eine richtige Schule, Mann, die Antwort, die war am Waldorfschule. Nee, es ist eine richtige Schule schon. Wir hatten Russisch.
1: Echt?
2: War noch, stell dir vor.
1: Oh.
2: Krass, ne? Ist nichts von hängen geblieben. Aber die Waldorfschule ist tatsächlich eine richtige Schule und viele denken, ja, die Waldorfschule wäre so ultra frei und man macht da keinen Unterricht und macht nur irgendwas. Die Waldorfschule ist richtig streng. Die Waldorfschule hat einen ganz krassen Rhythmus und mega viele Regeln. Viel
1: Echt?
2: Mehr Regeln als normale Schulen.
1: Echt?
2: Sehr missverständlich. Die Regeln sind anders und merkwürdig und man macht natürlich Handarbeit und man hat Eurythmie und all diese komischen Sachen, wo man so drauf schaut, was macht ihr da? Aber der Rhythmus und wie es strukturiert ist, ist ganz krass getaktet. Das lebt von so Rhythmus und Sachen, die immer wieder wiederholt werden. Viel auswendig lernen, Morgensprüche. Man darf nur Holzmalfarben benutzen anstatt Filzstifte oder so. Man benutzt einen gewissen Stift in einem gewissen Jahr und darf nicht wegkillern, sondern das darf nur der Lehrer machen, wenn man Füller dann benutzt, keinen Bleistift. Also es gibt echt krasse Regeln. Ist nicht für jeden was.
1: Ich muss meine Meinung über die Waldorfschule revidieren und wir haben jetzt gleich mal für die nächsten Jahre irgendwann noch einen neuen Termin, wo wir nur über die Waldorfschule reden.
2: Ja.
1: Weil ich habe immer gedacht, Waldorfschule, großer Kindergarten, die können alle ihren Vornamen tanzen und so. Und das ist bei Sasa, glaube ich, gar nicht so einfach. Kannst du den Vornamen tanzen?
2: Ich kann den noch, ja, Eurythmie.
1: Kannst du auch das noch können. Die Frage müssen wir ganz kurz mal beantworten. Warum muss man dort seinen Namen tanzen können? Wofür ist das gut?
2: Also Eurythmie ist ja, da gibt es bestimmt eine viel bessere Erklärung für. Ich hoffe, ich sage nichts Falsches. Aber Eurythmie ist sowas wie, ja, so Bewegungstherapie. Das hat auch eine Wissenschaft und so eine ganze Geschichte dahinter. Aber so genau weiß ich es jetzt gerade auch nicht. Obwohl es mir letztens noch mal jemand erklärt hat.
1: Es ist also eine Art Bewegungstherapie.
2: Genau, für so, ich weiß nicht, wenn man zu hibbelig ist. Oder um sowas wie Yoga für Kinder. Noch einfacher.
1: Ah,
2: wo du Buchstaben mit Bewegungen verknüpfst und dadurch ein besseres Verständnis für deinen Körper.
1: Und könntest du heute noch deinen Vornamen tanzen?
2: Ich glaube, ich könnte es noch.
1: Krass.
2: Ich würde jetzt meine Hand nicht dafür ins Feuer legen, dass es alles richtig ist.
1: Wir werden es bei Gelegenheit dann auch mal mitfilmen und gucken.
2: Okay.
1: Und dann legen wir es einem Experten
2: vor. Radio.
1: Genau, und sagen dem Experten dann, guck bitte, ob das korrekt getanzt ist.
2: Ja, auf jeden Fall.
1: So, also Berlin, London, USA, Berlin.
2: Ja.
1: Du hast auch eine Green Card, das heißt, du bist regelmäßig in den Staaten drin.
2: Genau. Immer wieder einreisen. Das war damals ein bisschen gechillter. Man konnte mal alle anderthalb Jahre einreisen. Jetzt muss man alle 6 Monate. Und die Regeln sind ein bisschen strenger. Aber ja, immer wieder Einreisespaß. Ich glaube, ich sollte mal irgendwann einen Pass beantragen. Aber dazu muss man 3 Monate oder so da sein. 3, 4 Monate. Dann kann man den, glaube ich, beantragen und diese Einbürgerungsnummer machen, wo man dann den Namen von dem Präsidenten aufzählen muss und sich einschwört. Was ich schon immer sehr witzig und strange fand. Aber ja, das sollte ich, glaube ich, mal in Angriff nehmen.
1: Aber du warst ja auch in den Staaten auf der Highschool. Ich meine, ein paar der amerikanischen Präsidenten bekommst du wahrscheinlich.
2: Oh, bitte frag mich nicht. Ein paar habe ich mir bekommen.
1: Aber dieser Test soll, ist ja der Einbürgerungstest, der soll es in sich haben. Ne?
2: Das ja, voll. Ich habe aber auch gehört, dass am Ende gar nicht alle Fragen gestellt werden und hatte auch schon Freunde, die enttäuscht waren, weil sie sich so krass gut darauf vorbereitet hatten und dann am Ende nur 2 Fragen gestellt wurden.
1: Im Augenblick hast du aber nur die deutsche Staatsbürgerschaft.
2: Ja.
1: Aber die amerikanische könnte irgendwann noch kommen.
2: Die könnte dazu kommen, ja, voll.
1: Guck an. Wie bist du zur Schauspielerei gekommen?
2: Ich bin aus Zufall zur Schauspielerei gekommen. Ich war noch sehr klein. Ich weiß gar nicht mehr, wie alt ich war. Und ich und meine Mama waren an der DFFB bei einer Filmausstellung. Und eine Regieabsolventin hat mich angequatscht und gefragt, ob ich in ihrem Abschlussfilm sein möchte. So eine Miniszene, Nebenrolle, irgendwas ganz Kleines. Das hat am nächsten Tag, haben die Dreharbeiten schon stattgefunden. Also war meine Mama so, ja, okay, wenn du es machen willst, dann mach es. Sehr extrovertiertes Kind, wollte das sehr gerne.
1: Okay.
2: Also, hey, ja, cool, wollen wir das nicht machen? Durfte das dann machen. Wir waren auf die Premiere eingeladen, ein halbes Jahr später. Und ich wurde aus dem Film geschnitten, meine Szene.
1: Nein.
2: Ja, ich war sehr enttäuscht. Und dann wollte ich es natürlich unbedingt nochmal machen, weil ich so, hä, darum ging's doch. Ich wollte mich auch auf so einer Leinwand sehen, wie bei dieser Ausstellung. Ich war so, cool, ich will das. Und dann durfte ich es nochmal probieren und wir sind zu einer Agentur gegangen. Und dann bin ich auf Castings gerannt und habe relativ schnell so eine Werbung für Kellogg's Frosties oder irgendwas Bescheuertes gedreht.
1: Über die Werbung den Einstieg zum Film. Das
2: über
1: ist
2: die, ja,
1: das machen wir
2: richtiger
1: aber doch,
2: Klassiker.
1: Das ist ein Klassiker, absolut.
2: Ja.
1: Ich finde das toll. Wir müssen mal ein bisschen weiter ausholen. Ja. Du hast ja eine Medienschule besucht.
2: Ja.
1: Und die Medienschule ist in Potsdam-Babelsberg.
2: Ja.
1: Und dieses Gebäude, in der die Medienschule früher war, ist jetzt das Funkhaus von BB Radio.
2: Ja, ich sitze gerade in meiner alten Schule. Das ist super weird.
1: Und das ist so ein bisschen das Verhältnis Schüler, Schülerin, Lehrer?
2: Ja.
1: Nö, so ist es nicht, wahr? Wir haben ein entspanntes.
2: Nee, ja, das ist auch schon echt lange her, dass ich hier war. Es war so verrückt, als ich hier langgelaufen bin. Ich war so, hä? Doch. Tatsächlich. Das ist meine alte Schule.
1: Ja,
2: von die Flashbacks im Treppenhaus.
1: BB Radio hat damals nämlich ein neues Funkhaus gesucht und die Medienschule hat ein größeres Gebäude errichtet. Dann haben wir gedacht, Mensch, das passt doch, da können wir doch einziehen. Und haben das hier umgebaut. Und es gibt sogar noch einige Sachen, die sind so wie früher bei dir, als du in die Schule gegangen bist. Ne?
2: Voll.
1: Der komplette Toilettentrakt auch
2: noch. Ja, Toilettentrakt auch, alles noch gleich.
1: Wir möchten diese Geschichten über diese Toiletten früher in der Schulzeit hier auch nicht an dieser Stelle erörtern. Denn wir reden über die Schauspielerei. Sasa Inci-Bürkle ist bei mir 1995 geboren. Also noch, du zählst noch zu den Jüngeren, ja?
2: Ja,
1: zu den,
2: tue ich.
1: Zu den Youngstars, oder? Generation Z, ja.
2: Generation Z, passt doch.
1: Dein erster Film, der wirklich richtig spannend war für dich, welcher war das?
2: Die wilden Hühner.
1: Ja.
2: Das war schon spannend. Das war toll. Das war ja ein Kinderbuch, was verfilmt wurde, was wir alle kannten. Riesengroßer Castingprozess. Ich weiß noch, als ich den Anruf bekommen habe, dass ich die Rolle hatte. Und ich hatte sie relativ spät, weil ich war jünger als die anderen. Mein Prozess ging ewig mit dem Casting. Alle standen schon fest und meine Rolle wurde nicht besetzt. Und es war hin und her und hin und her. Und dann in München kam irgendwann der Anruf und ich habe getobt und bin durchs Zimmer gehüpft und geschrien. Das war schon alles sehr aufregend.
1: Das war das erste Mal, dass du auch bekannt geworden bist, ne? Dass man dein Gesicht auf einmal zuordnen konnte.
2: Presse. Ja.
1: Ah, ging's los, ne?
2: Unter Teppich. Das war schon toll.
1: Wie ist das, wenn man in dem Alter schon so einen großen Erfolg hat?
2: Ich weiß nicht. Einerseits, ich habe das Gefühl, in Amerika ist ja so dieses Stigma, dass Jungschauspieler dann gerne mal so durchdrehen. Ich habe das Gefühl, hier ist das genau das Gegenteil. Die Leute, die relativ jung schon gedreht haben und das schon erlebt haben, sind irgendwie so mega gechillt damit, weil es irgendwie dazugehört und man auch total behütet ist. Und ich meine, es ist immer noch Deutschland, es ist alles relativ entspannt. Aber das war schon schön. Es war schön, das zu sehen, dass es den Leuten was bedeutet und dass sie sich deine Arbeit anschauen und es toll finden irgendwie. Aber es gehörte dann irgendwie auch einfach so dazu und war gar nicht mehr so eine große Sache auf einmal. Es gehört halt irgendwie dazu. Als Kind nimmt man sowas ja auch schon voll schnell an und denkt sich jetzt nicht, oh, meine ganze harte Arbeit, weil es ist ja einfach als Kind. Das ist ja nichts, wofür man sich so krass anstrengen muss.
1: Aber die Trude war ja schon eine ziemlich fette Nummer an den wilden Hühnern.
2: Ja, ein wildes Huhn. Es war eine coole Rolle, es war schön.
1: Wie ist das, wenn deine Klassenkameraden haben sich ja nicht parallel entwickelt? Ja, die waren ja noch in einem normalen Umfeld. Du warst auf einmal die bekannte und berühmte Schauspielerin. Wie haben die darauf reagiert?
2: Oh mein Gott, ich weiß es gar nicht mehr, wie das war. Ich war davor auch schon so immer ein bisschen Underdog-mäßig in der Schule und das ging danach auch eigentlich weiter. Ich hatte immer so beste Freundinnen, aber war immer so ein bisschen Außenseiter und ich hatte auch das Gefühl als Kind, diese Rolle Trude war ja auch so die kleine, dicke mit der Brille und entweder war ich davor schon so oder ich habe mich dieser Rolle irgendwie so angenommen auch danach und wurde immer mehr dann auch an meiner Schule, vielleicht auch, weil sie mich gesehen haben als diese Person und ich bin dann so richtig da reingewachsen und reingefallen und war wirklich irgendwann so voll der Außenseiter, wurde auch voll gemobbt, hatte richtig schwierige Zeit in der Schule.
1: Du warst Mobbingopfer?
2: Ja. Ja,
1: ist es in dem Augenblick, wo man bekannt wird, ist es so, dass man von den Mitschülern wirklich gedisst wird? Ja?
2: Ehrlich gesagt weiß ich nicht, ob es war, weil ich bekannt war oder weil sie mich einfach als diese Trude gesehen haben.
1: Aber das
2: als
1: war eine Rolle, peinliche, die Trude.
2: Ja, voll. Aber Kinder können das ja auch nicht so gut unterscheiden. Und vielleicht wurde ich dann als das gesehen und bin auch selber dann so reingerutscht und habe mich dem so hingegeben. Und ja, es war verrückt.
1: Du hast ja damals auch schon Geld verdient. Das heißt, du hast wahrscheinlich auch schon ein bisschen mehr gehabt als Klassenkameraden. Haben die dir das geneidet teilweise, dass du damit
2: das
1: auch Kohle verdient hast?
2: Ich wusste ja gar nicht, dass ich damit Geld verdiene zu der Zeit. Das haben die uns ja nicht gesagt, unsere Eltern. Das wurde alles weggespart.
1: Echt, ja?
2: Das haben die uns nicht gesagt. Nee, wir dachten, wir arbeiten für unsere Spesen. Das war richtig crazy, weil das waren ja so 120 Euro die Woche, was für jemanden in dem Alter richtig verrücktes Taschengeld ist. Und wir dachten, das ist unser Gehalt. Und sind dann am Flughafen im Duty Free durchgedreht und hatten unsere Schminktaschen voller Tom Ford und Yves Saint Laurent und Dior. Und meine Mama war so, mein 10-jähriges Kind hat teurere Kosmetikprodukte in der Tasche als ich. Du brauchst es nicht, Sasa. Ja, das war so die Sache. Das war das, wo ich dachte, dafür arbeite ich und was ich mir dann gegönnt habe zu der Zeit.
1: Hatten deine Lehrer zu der Zeit auch schon mal gesehen, wie du auf der Leinwand rüberkommst?
2: Ich weiß es nicht. Ich habe da noch nie drüber nachgedacht.
1: Ja, du hast voll recht. Klar.
2: Vielleicht war das alles deshalb. Wieso habe ich da nie drüber nachgedacht? Wahrscheinlich. Vielleicht.
1: Hast du in irgendwelchen Fächern nicht gut mitgearbeitet und die Lehrer haben vielleicht gedacht, ja, da auf der Schauspielschule, da gibt sie richtig Gas,
2: die blöde Kuh.
1: Da spielt sie da, die Trude.
2: Das faule
1: und
2: Schwein
1: bei
2: hier nicht.
1: Und das macht sie nicht. Die hält sich wohl für was Besseres.
2: Ich hatte Lehrer, die mich entweder richtig geliebt haben oder mich einfach gar nicht mochten.
1: Kann man sich gar nicht vorstellen. Weil wenn man sich Sasa Inchi so anguckt, dann sagt man, die möchte man eigentlich gleich sofort adoptieren. Das ist die Reaktion hast du wahrscheinlich öfter, oder?
2: Manchmal. Oder wieder, Hass oder der geballte Hass.
1: Dann kommen wieder gleich meine väterlichen Gefühle durch. Oh. Weißt du, meine Tochter ist ja 1990 geboren. Ja, also ihr seid ja nur ungefähr in einem Alter, wo ich denke, Mensch, ja, kommen sofort die väterlichen Gefühle. Ach, die möchte man sofort herzen und sagen, schön. Oh. Wenn man dich in den sozialen Netzwerken verfolgen möchte, findet man dich wo?
2: Auf Instagram.
1: Unter?
2: Sasa Inchi. ZSA, ZSA, INCI. Der Error-Code.
1: ZSA, ZSA, INCI.
2: Richtig.
1: Ja.
2: Genau das ist
1: es. Dann gibt es dich natürlich auch bei Facebook.
2: Bei Facebook gibt es mich auch, aber da bin ich ganz inaktiv. Also Instagram ist eigentlich die einzige Plattform, die ich wirklich aktiv nutze.
1: Dann gibt es natürlich Seiten über deine Künstleragentur. Da kann man dich auch, kann man ein bisschen was lesen, über deine Vita und so. Ne?
2: Genau.
1: Hat sie Spaß gemacht?
2: Auf jeden Fall. Sehr viel Spaß. Vielen
1: also
2: Dank.
1: Im Radio kommt das auch gut rüber. Schöne, sanfte Stimme. Deshalb viel Erfolg. Sasa Inchi Bürkle war bei uns. Bis dann.
2: Tschüss. Vielen Dank.
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1: Bei mir ist Christian Oberfuchshuber. Er ist Deutschlands erfolgreichster TV-Warm-Upper.
3: Ja, vielen Dank für die Einladung. Also das wurde ja echt mal wieder Zeit jetzt.
1: Absolut. Heute haben wir so viel Zeit, dass wir deine Geschichte mal von Anfang an ausrollen. Mhm. Christian kommt aus dem Chiemgau.
3: Aus der Nähe von Rosenheim.
1: Wo die berühmten Rosenheim-Cops herkommen.
3: Genau, wo die Rosenheim-Cops herkommen und eine berühmte Eishockeymannschaft auch mal war.
1: Mhm, stimmt, die haben in der DL gespielt, ne?
3: Ja, ganz genau.
1: Der Name ist auch schön, ne? Oberfuchshuber klingt, man hört sofort, also dass das ein Name ist, der aus dem Süden Deutschlands kommt. Ne?
3: Ein typisch bayerischer Name, da kann ich, glaube ich, meine Herkunft immer nicht leugnen. Und der Name ist halt auch so prägnant, den kann sich auch jeder merken immer. Das ist das Schöne. Jeder weiß immer, der Oberfuchshuber.
1: Und wie klingt das, wenn du im Ausland angesagt wirst?
3: Christian Oberfuchshuber. Das haben die Engländer neulich mich so angekündigt in Düsseldorf bei den MTV European Music Awards. Das war auch sehr spannend, ja.
1: Darüber werden wir gleich mal reden, über die Geschichte des TV-Warm-Ups. Ursprünglich hast du aber mal Hotelfachmann gelernt, ne?
3: Ja, also ich wollte immer schon zum Fernsehen, aber Mutti hat gesagt, also bevor du den Käse machst, musst du erstmal was Anständiges lernen. Und dann habe ich nach der Schule erstmal ganz regulär eine Ausbildung gemacht zum Hotelfachmann. 3 Jahre lang und das hat mir auch super viel Spaß gemacht und da war ich auch immer der da, wenn ich da den älteren Damen den Kuchen serviert habe, habe ich so meine kleine Show dann auch schon immer draus gemacht.
1: Ich kann mir das vorstellen, vielleicht du hinter der Rezeption eines großen Hotels, da der Entertainer und alle, ich gehe zum Oberfuchshuber, wenn ich hier ein- und auschecke, weil ja, dann ja. Ich gleichzeitig unterhalten, ne?
3: Ja, und ich war auch immer, ich sah da mit meinen blonden Haaren und mit dem weißen Hemd und der Fliege immer total süß aus und war immer der Liebling der alten Damen und habe immer extrem viel Trinkgeld damals bekommen.
1: Hotel war irgendwann abgehakt und du hast zu dem Zeitpunkt schon gesagt, ich muss ins Fernsehen? Oder wie ging das weiter?
3: Ja, also der Plan war ja irgendwann zum Fernsehen zu kommen und da in Bayern, wo ich die Ausbildung gemacht habe, da war nicht viel mit Fernsehen. Deswegen habe ich mich dann für einen Job in Köln beworben und bin dann eben nach meiner Ausbildung nach Köln gezogen und habe da so langsam meine Fühler ausgestreckt Richtung Fernsehen, bin als Zuschauer zu den Shows gegangen und habe mich dann bei Castingagenturen auch beworben. Mhm. Und da hat sich dann tatsächlich eine gemeldet irgendwann und die sagen, ja, Produktion XY hat angerufen, die brauchen jetzt einen Warm-Upper, hättest du Zeit nächste Woche? Sag ich, ja klar. Und dann bin ich dahin und hab so erzählt und dann, du hast es noch nie gemacht, wir bräuchten doch einen mit ein bisschen Erfahrung, dann tut's uns auch leid. Da bin ich wieder mit gesenktem Haupt nach Haus gegangen. Cool. Und wieder einen Tag später kam wieder der Anruf von denen, also wir finden jetzt keinen anderen, wir würden es mit dir probieren. Und dann mussten die mich halt nehmen und dann habe ich da 4 Tage noch Zeit gehabt, zu Hause ein bisschen zu üben und habe mir ein tolles Programm ausgedacht und bin dann da am Tag X dann hin und hab's gemacht und alle waren direkt total begeistert und haben gesagt, boah, das war echt dein erstes Mal, super, also wir würden dich gerne nächstes Mal auch wieder dabei haben. Und damals gab's ja auch noch nicht so groß Internet, dass du hier bei YouTube irgendwie welche Sachen raussuchen konntest, das war ja damals auch gar nicht der Fall, und saß dann wirklich zu Hause und hab dann so mein Programm geschrieben und hab geguckt, was macht der, wie kannst du es machen, damit sich nicht ähnlich anklingt, damit sich heißt, du hast von dem das ganze Programm geklaut. Und hab das dann aufgeschrieben und stand mit der Stoppuhr zu Hause und hab dann in meinem Wohnzimmer wirklich, okay, ich hab nur eine Einraumwohnung damals, mein Programm runtergespült und gespult und gestoppt, wie lang es dauert und geil, wieder eine Minute länger geworden und so hat sich das dann so zusammengefügt alles.
1: Krass, dein erstes Warm-up, was du irgendwo gesehen hast, war bei einer Gottschalk-Show, ne? Und eine berühmte Moderatorin war, glaube ich, die Warm-Upperin.
3: Tatsächlich, das war bei der Gottschalk Late Night Show von RTL. Und die Warm-Upperin damals war Vera Intveen, damals bekannt als Vera am Mittag Fernsehmoderatorin. Und die hat das damals bei Thomas Gottschalk gemacht, genau. Und das habe ich da das erste Mal gesehen und dachte ich mir, boah, das ist ja eigentlich eine geile Nummer. Das wäre doch genau das Richtige für dich. Und da entstand die Idee, irgendwie mal was zu machen.
1: Weißt du, dass ich bis zu dem Zeitpunkt überhaupt nicht wusste, dass Vera Intveen früher Warm-Upperin war?
3: Ja, die hat bei Herzblatt, bei Rudi Carrell schon das Warm-Up gemacht und bei Gottschalk damals. Also die hat wirklich ganz viele, ganz groß damit angefangen damals.
1: Wetten, das hast du auch schon gewarm-upt sozusagen, ne?
3: Bei Wetten, das bin ich auch im Team, genau.
1: Deswegen, aber eigentlich ist doch Gottschalk so ein Typ, der vieles auch alleine macht, ne?
3: Ja, Thomas hat immer sein Warm-up selbst gemacht und ich war auch, das weiß ich noch, damals immer mal engagiert für eine Show mit ihm und habe dann auch immer einen Tag vorher wieder die Absage bekommen, oh nee, der Thomas möchte jetzt doch keinen da haben. Und mittlerweile ist es aber so, er ist ja auch nicht mehr der Jüngste. Und deshalb nimmt man ihm schon auch das ein oder andere ab, so auch jetzt für das Warm-up fürs ZDF. Wir kennen uns jetzt schon relativ lange, haben schon viele Shows zusammen gemacht und ich gehe vorher immer zu ihm und sage so, Thomas, wie wollen wir es denn heute machen? Und bei Wetten, das ist immer so, er geht als erstes raus und wird so ein bisschen, spricht sich so ein bisschen warm im Publikum und dann holt er mich dazu, ich übernehme dann und dann machen wir so den Rest alleine. Wir hatten damals hier in Berlin im Admiralspalast die Show 40 Jahre Supernasen aufgezeichnet mit ihm.
1: Ja.
3: Und dann sind wir nach der Sendung zusammen.
1: Da war Ingolf Lück auch da.
3: Da war Ingolf Lück auch da. Und dann sind wir nachher hoch in die Garderobe gegangen und irgendwie wusste keiner den Weg und ich sag, ja, ich weiß, kommt mal alle hinter mir her. Und dann meinte die Gästebetreuerin, Mai, also was sollten wir nur ohne Fuchsi machen? Und dann sagte der Thomas, ja, also ich frage mich auch, was ich letzten 30 Jahre ohne Fuchsi gemacht habe. Also er ist mittlerweile ganz froh, wenn ich da bin.
1: Also jetzt haben wir es auch erfahren. Ich dachte, wir dürfen es gar nicht erzählen, weil das so ein Name ist, den nur die Künstler und die großen Stars verwenden. Aber Fuchsi ist dein Spitzname, ne?
3: Ja, so nennt mich schon eigentlich fast jeder so in der Branche.
1: Ich finde den auch cool, den Namen, muss ich sagen. Fuchsi! Ja. Ihr brennt's. Ja, ich bin ja da. Macht euch keine Gedanken.
3: Ja.
1: Dein erster offizieller Warm-up-Auftritt war am 7. Oktober 1998. Mhm. Ist es Wahnsinn? Wie viel Shows hast du in dieser Zeit vorbereitet?
3: Es waren einige Tausende, es müsste so an die 10.000 müsste das schon sein.
1: Und das sind alle Sendungen bei, die in Deutschland Rang und Namen haben.
3: Es sind alle dabei.
1: The Voice of Germany.
3: Ja.
1: Wetten das. Mhm. Germany's Next Topmodel. Mhm.
3: Klein gegen groß, Silvester am Brandenburger Tor, der Preis ist heiß. Also alle Sendungen, die man kennt und mag, sind da dabei.
1: Wieso bist du eigentlich nicht einer der Moderatoren, die im Fernsehen regelmäßig irgendwelche Shows moderieren? Weil ich habe dich ja nun wirklich schon öfter in Action gesehen. Und ich finde, dass du so ein großes Talent besitzt, dass du durchaus auch die Sendung selbst moderieren könntest. Und du machst die immer nur warm alle, dass die dann richtig anfangen können und begeistert sind. Warum machst du es nicht selbst?
3: Gute Frage. Also ich mache immer zwischendurch immer viele Castings mit, komme auch immer so bis in die Endrunde, aber zum Schluss wird sich dann doch immer für jemand anders entschieden. Was mich vor ein paar Jahren noch gewurmt hat, mittlerweile nicht mehr, weil ich bin in meiner Schiene als Warm-Upper relativ gut aufgestellt und bin halt auch nicht von Quoten abhängig. Wenn ich jetzt diese Woche eine Show aufzeichne, die nächste Woche kommt und es aber keine im Fernsehen guckt, dann ist die Show abgesetzt. Ich gehe, wie jeder Kameramann, wie jeder Maskenbildner, einfach weiter zur nächsten Show. Wenn ich da aber als Moderator mein Gesicht in die Kamera verhalte, dann bin ich auch erstmal weg vom Fenster. Und dann der Schritt wieder zurück als Warm-Upper, da muss man schon ein großes Ego haben und auch, was dann hintenrum gelästert wird, etc. Er hat es ja doch nicht geschafft. Deswegen haben wir ihm nach so 30 Jahren keine Show gegeben, so nach dem Motto. Deswegen bin ich eigentlich total entspannt, was das Thema angeht. Bin aber trotzdem happy, weil ich ja trotzdem in einer gewissen Nische stattfinde. Also man sieht mich ja jeden Tag zum Beispiel bei Brit in Sat.1 um 16 Uhr im Hintergrund an der Theke stehen und da mische ich mich immer mit ein und bin da so ein bisschen ihr Assistent und ihr Sidekick. Zwischendurch sieht man mich bei Geh aufs Ganze, bei der Preis ist heiß und. Also ich finde in einer gewissen kleineren Form statt und das ist auch alles völlig so okay für mich.
1: Einige Leute wissen ja auch, dass du selbst schon eine große Fernsehkarriere hattest. Also zumindest bei im Fernsehen, was in Berlin produziert wurde. FAB, ne? Fernsehen aus Berlin.
3: Fernsehen aus Berlin,
1: genau. Du hast eine Talkshow gemacht.
3: Da habe ich einiges gemacht. Ich habe 2001 bis 2003 ein Nachtmagazin, so ein Partymagazin gehabt. Night Guide hieß das. Da haben wir so Party, so Clubs und Bars vorgestellt. Und dann von 2007 bis 2008 oder was, 8 bis 9, so in dem Dreh rum. Eine eigene Late-Night-Show. Der FAB Late-Night Club hieß das. Und das war aufgebaut wie eine klassische Late-Night-Show. Ich komme raus, mache ein bisschen Stand-Up, hab Gäste, hab Musikgäste da, Talkgäste. Das lief ein Jahr lang und das hat auch sehr viel Spaß gemacht.
1: Du bist ja immer hinter den Kulissen, da werden wir gleich noch ein bisschen drüber reden. Du siehst also die Perspektive komplett umgedreht. Also nicht die Perspektive des Fernsehzuschauers, sondern die Perspektive der Macher.
3: Ja.
1: Ist natürlich auch eine schöne Perspektive, oder?
3: Absolut. Das ist, man kann halt auch selber so ein bisschen mitgestalten, wenn wir so bei den Proben sind, wenn so eine Sendung gemacht wird oder auch im Vorgespräch, dann bringe ich auch gerne mal Ideen mit ein und sage, nee, lass uns doch lieber so machen oder andersrum. Das macht schon wahnsinnig viel Spaß.
1: Du hast ja manchmal so ein Publikum in einem Fernsehstudio, sind so 100 Leute vielleicht. Und du hast aber auch manchmal das große Publikum in so einem Stadion, ne?
3: Absolut.
1: Was ist denn schwieriger?
3: Ah, das ist, also manchmal sind, wenn ich so eine Show habe, wo auch vielleicht teilweise nur 30 Zuschauer sind.
1: Das ist schon schwer.
3: Die sind manchmal schwieriger zu begeistern, weil so eben diese Massenstimmung so ein bisschen fehlt. Und wenn ich halt in so einem großen Stadion bin und 100.000 Leute vor mir sitzen habe, da gehst du halt auch anders ran und das ist dann schon einfacher. Zum Beispiel bei der Brit-Talkshow haben wir auch nur 30, 40 Leute sitzen. Und da muss ich schon immer ackern, dass da eine gewisse Stimmung entsteht, weil da schon jeder so ein bisschen, na, ich möchte doch nicht. Und wenn du aber so 100 Leute da sitzen hast oder 200, 300, da ist nicht jeder Einzelne wichtig. Mhm. Da ist die Stimmung dann schon gelockerter, gelöster.
1: Aber beim Fernsehen kann man auch ein bisschen nachhelfen. Also für den Fall, dass es mal nicht so funktioniert, gibt es immer noch Appläuse, die man aus dem Hintergrund dann einspielen kann, um das auszugleichen, oder?
3: Absolut. Und deshalb zeichnen wir halt, und das ist auch mein Job, bevor die eigentliche Show beginnt, zeichnen wir die verschiedenen Appläuse mit dem Publikum aus. Beziehungsweise, es heißt ja Applause, habe ich in den letzten 3 Jahren gelernt. Nicht Appläuse, das sprechen wir immer falsch aus.
1: Da habe ich was dazugelernt.
3: Ja, gerade, es heißt wirklich laut Duden, bevor wieder einer der Hörer schreibt, es heißt Applause, aber wir bleiben bei Appläuse, weil es einfach besser klingt.
1: Kannst du anhand eines Applauses hören, wie die Veranstaltung sich entwickeln wird?
3: Ja, ich kann ableiten, wie sehr ich ackern muss. Wenn der erste Applaus, den rufe ich immer ab, da bin ich noch hinter der Bühne. Und wenn ich da schon merke, oh, das ist aber jetzt ein bisschen low, dann weiß ich genau, wenn ich jetzt rausgehe, die nächsten 10, 15 Minuten, die ich da habe, da muss ich ganz schön reinknattern, um aus dem Publikum wirklich noch alles rauszuholen, dass sie dann wirklich auf Tempo 200 sind, wenn die eigentliche Show dann beginnt.
1: Hast du Geheimwaffen?
3: Ja, die hab ich. Das ist immer ganz schwer zu beschreiben, welche die sind. Aber das sind halt so 2, 3 Gags, die ich dann versuche oder einen aus dem Publikum rausholen und den dann zweimal als den Moderator auftreten lassen und sag so, Leute, das ist jetzt einer von euch, jetzt helft dem mal richtig und lasst den mal nicht so hier im Regen stehen. Und dann gehen die Leute auch schon ein bisschen mehr mit als vorher.
1: Nimm uns doch mal bitte mit hinter eine große Show, wie zum Beispiel The Voice of Germany.
3: Ja.
1: Ja, wie muss man sich das vorstellen? Man hört ja Warm-Upper, der bereitet etwas vor, aber der Warm-Upper ist ja die ganze Zeit da, weil ich meine, The Voice of Germany hat gefühlt 20 Werbepausen, ne? Und in der Zeit bist du dran, musst ackern, oder?
3: Da bin ich dran, vor allem in den Live-Sendungen, aber eben noch mehr in den Aufzeichnungen, wenn wir die Blind Auditions aufzeichnen im Sommer immer. Das, es gibt wahnsinnig viel Vorarbeit, die wir machen müssen. Wir müssen diverse Appläuse voraufzeichnen. Was einfach daran liegt, dass wir im Studio so viel Action haben, sei es in der Band, mit den 4 Coaches und noch auf der Bühne,

0: Und natürlich gibt es auch jede Menge interessanter Dinge in den sozialen Netzwerken zu finden und zu erfahren. Wo denn zum Beispiel?
1: Auf meiner Instagram-Seite, die heißt wie mein Nachname, Oberfuchshuber. Und da gibt es auch immer interessante Fotos und Videos von Backstage und mit Promis, die bei den Shows sind. Also da wird es eigentlich nicht langweilig.
0: Dann freue ich mich, dass du heute bei mir warst.
1: Dankeschön
0: für die Einladung. Christian Oberfuchshuber, bleib schön gesund.
1: Du auch, bis bald.
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0: Dieses Gespräch beginnt schon mal sehr, sehr lustig. Sie ist laut, sie ist schrill und sie ist definitiv nichts für zarte Pflänzchen. Mein heutiger Gast ist die wohl verrückteste Garteninfluencerin Deutschlands. Hier ist das Katrinchen. Katrin Iskamp, schön, dass du da bist.
3: Hallihallo, ich freue mich, dass ich heute hier sein darf.
0: Ja, du bist jetzt mittlerweile nicht nur gefeierter Influencer und Instagram-Star, sondern du hast ein Bühnenprogramm und du schreibst einen Bestseller nach dem anderen. Aber eigentlich bist du Krankenschwester.
3: Ja, das ist korrekt. Ja, ich bin im echten Leben eine Schwester mit einem grünen Daumen.
0: Ich glaube, du hast drei grüne Daumen, würde ich fast behaupten. Und du bist nicht nur ausgebildete Krankenschwester, du bist davor sogar Geologielaborantin gewesen.
3: Das, ja, das war, glaube ich,
0: dein erster Beruf, ne?
3: Ja.
0: Gut. Jetzt fangen wir an, die Katrin Iskamp-Story mal von Anfang an zu erzählen. Kommst aus Sachsen-Anhalt, aus dem Nachbarland?
3: Ja, ich bin ein Kind des Ostens, ja. Bin im Osten groß geworden.
0: Herzlich willkommen.
3: Und ich glaube, diese vielen unkonventionellen, nachhaltigen Tipps, welche ich heute gebe, haben viel mit meiner Kindheit und Jugend im Osten zu tun. Denn das Motto des Tages war ja stets, wir machen heute wieder aus Scheiße Bonbon.
0: Ja.
3: Und genauso gärtnere ich auch. Denn vieles, was man im Garten braucht, haben wir eigentlich zu Hause.
0: Du hast deine Ausbildung damals, deine erste Ausbildung noch in Salzwedel gemacht und bist von da aus nach Leipzig, ne?
3: Ja, ich habe in Salzwedel bei Knall und Bumm bei Erdgas, war der Ausbildungsort und ich habe Bergbau und aber auch Bohrkerne bestimmen gelernt, Vermessung, Kartierung, es war alles dabei. Das heißt, ich bin alle 14 Tage immer mit dem Zug gewechselt. Ich war 14 Tage immer oben in Stralsund an der Küste auf dem Bohrturm und habe Bohrkerne bestimmt. Vermessung gelernt, Kartierung und dann bin ich wieder alle 14 Tage ins Erzgebirge und habe unter Tage geschürft.
0: Weißt du, ich habe mich die ganze Zeit gefragt, warum hat sie so eine Liebe für den Boden? Aber jetzt ist mir alles klar. Du warst in Stralsund auf dem Bohrturm, hast von oben runter geguckt auf die Erde. Du warst in Sachsen unter Tage, du hast
3: als
0: von unten geguckt.
3: Ja.
0: Du weißt, wie das ist.
3: Ja.
0: Und das, was du beackerst, ist genau in der Mitte, ne?
3: Ja, genau, so ähnlich ist das. Ja.
0: Genau. Das heißt, du hast auch Verständnis für Maulwürfe oder eher nicht?
3: Ich habe das große Glück, ich habe gar keinen Maulwurf im Garten, aber das liegt vielleicht daran, dass ich ja einen Jagdhund im Garten habe, einen Raucherdackel, welcher sonst natürlich nicht auf die Jagd geht, aber die Jagd in meinem Garten sprichwörtlich für sich entdeckt hat, was die Wühlmäuse und vielleicht auch die Maulwürfe angeht.
0: Du hast Tyson extra deshalb eingestellt, ja?
3: Sagen wir mal so, das war nicht geplant. Aber er nimmt mir in diesem Sinne natürlich schon viel Arbeit ab.
0: Wie kam der denn in euer Leben?
3: Wir hatten eigentlich schon immer einen Hund. Und ich hatte schon einen ersten Dackel, welcher leider ganz, ganz früh an Rattengift verstorben ist. Und mit zwei kleinen Kindern gehörte ein Hund für uns immer mit in die Familie. Und als Bruno dann gegangen ist, war ich sehr, sehr schwer krank. Der Hund war mein bester Freund, bin ich jetzt immer noch. Er ist leider elendig verstorben, muss ich sagen. Und ich hasse Menschen, die Gift für Tiere auslegen, muss ich sagen. Ja, und dann ist Tyson in unser Leben getreten, weil mein Mann dieses Elend nicht mehr sehen konnte. Hat er gesagt, Mensch, gut, okay, wir holen nochmal einen Dackel. Der wollte eigentlich nie einen Dackel. Mein Mann wollte einen großen Hund, einen richtigen Hund. Ja, und dann ist der kleine süße Tyson bei uns eingezogen. Ja, und aufgrund der Erfahrung mit dem ersten Hund darf der Tyson alles, was er möchte. Denn er hat ja nur das eine Leben. Und er lebt bei mir wirklich wie ein König.
0: Das kann ich mir gut vorstellen. Wo hat er den Namen her? Nach Mike Tyson? Nach dem
3: Genau,
0: Boxer?
3: Tatsache nach Mike Tyson. Echt, denn als er Welpe war, hat er mir immer die Perlenohrringe aus dem Ohr gerissen. Und ich musste dann immer 3 Tage lang in seiner Scheiße meine Ohrringe wieder suchen. Und dann haben wir ihn umgetauft, weil eigentlich hieß er Ronny vom Kaufmannsladen. Das passte gar nicht. Und dann haben wir aus dem Dackel einen Tyson gemacht. Und immer wenn wir ganz zum Anfang beim Tierarzt um die Ecke kam, da hat der Tierarzt da sonst was erwartet. Und dann kam der kleine obeinige Dackel um die Ecke mit dem Namen Tyson. Ja, war schon spooky.
0: Wir versuchen mal ein bisschen chronologisch zu bleiben. Deine Liebe zum Garten ist ja erst später quasi aufgekeimt sozusagen, um es mal in einem blumigen Bild zu lassen. Ne?
3: Ja.
0: Du warst erst Geologielaborantin, dann warst du damit fertig, nachdem irgendwann So um die Wendezeit.
3: Da kam die Wende, genau. War in dem Job, keine Stelle zu bekommen. Und dann habe ich gedacht, Mensch, was machst du jetzt?

0: Katrinchen. Du musst entweder irgendwas mit Menschen machen, weil ich kann natürlich ja auch reden für drei. Merkt man bestimmt jetzt hier heute auch.
1: Ach, oder, nein.
0: Oder etwas draußen im Freien. Aber damals ahnte ich noch nicht, dass ich ja gärtnern kann. Also ich wusste noch nicht, dass ich grünes Blut in den Adern habe. Sonst hätte ich vielleicht in der Schiene vielleicht eine Ausbildung angefangen.
1: Aber
0: ja,
1: und dann kann man das.
0: Aber jetzt mache ich das nicht mehr. Ja, und dann bin ich Krankenschwester geworden. Hab noch in Salzwedel gelernt damals, Tatsache, in der Altmark. Und bin dann nach Niedersachsen gegangen, nach der Ausbildung, in ein Herzzentrum, in dem ich heute immer noch arbeite. Und da habe ich dann, mein Mann würde sagen, es war fatal, den lieben Waldemar kennengelernt.
1: Er war kein Patient, sondern ein Kollege. Ne?
0: Richtig, er war ein Kollege.
1: Genau. Aber mit großem Herzen ausgestattet, oder?
0: Mit großem Herzen, ja. Ja, wir haben uns tatsächlich in der Klinik damals kennengelernt, haben geheiratet und haben dann in Niedersachsen angefangen zu bauen. Und dann ging eigentlich der Spaß mit dem Garten los.
1: Dann kam nämlich dein erster Garten.
0: Genau, da kam mein erster Garten. Ich muss sagen, ich bin natürlich als Kind groß geworden. Im Osten war ja Selbstversorgung angesagt. Ja. Meine Eltern hatten immer einen großen Gemüsegarten, aber keine Blumen. Also immer nur Gemüse. Und ich habe damals mit dem Garten angefangen natürlich, so wie ich das kannte, wie Oma. Alle Pflanzen schön in einer Reihe, immer schön mit Abstand einen Meter, dass man dazwischen hacken kann.
1: Genau.
0: So sahen die Anfänge bei mir daheim aus. Heute würde ich die Hände über den Kopf zusammenschlagen.
1: Definitiv, ja.
0: Und dann kam ich nach England, eine Woche lang nur Gärten gucken. Und dann bin ich ausgeflippt. Ich hatte eine Vision im Kopf. Also ich wusste schon ganz genau, mein Mann hatte damals Geld, als wir uns kennenlernten. Ich wusste schon ganz genau, dass ich die ganze Kohle ab sofort in der Erde versenke. Ja, und dann nahm das Unheil seinen Lauf. Ich hatte einen Plan im Kopf. Ich habe jetzt keinen Gartenplan gezeichnet. Ich habe Stück für Stück, ich habe den Garten ja in Räume unterteilt, meine Gartenräume wahr werden lassen. Ich wollte immer, dass der Garten durchblüht, so wie in England auch. Wunderschön üppige Beete.
1: Februar bis Oktober so?
0: Februar bis Oktober, so wie Karl Förster das auch immer sagt. Ja. Es wird durchgeblüht, genau so. Und das habe ich auch geschafft. Und trotzdem sollte der Garten anders sein als andere. Er sollte ruhig, harmonisch, Struktur war mir ganz wichtig. Man sollte in diesen Garten kommen und immer in jedem Raum, durch den man schaut oder durchläuft, sagen, wow, also es sollte spannend bleiben auch. Ja, und diesem Ziel bin ich immer nachgejagt gegen viele, viele, viele Widerstände im Laufe der Jahre. Und heute habe ich meinen Traumgarten, ist mein Lebenswerk, muss ich sagen.
1: Und was hat Waldemar, dein Mann, heutzutage nicht mehr?
0: Ja, also jetzt im Moment der Zeit, muss ich ja sagen, verdiene ich mein eigenes Geld.
1: Ja.
0: Aber damals war es eben so, wir hatten Schulden, Hausbauschulden, wir hatten zwei kleine Kinder und die hatte natürlich irgendwann kein Verständnis mehr dafür, dass ich die ganze Kohle in die Erde bringe. Ich weiß noch, als wir uns kennenlernten, da hat man noch keine Kinder, hatten gebaut, der hatte immer einen Traum von einem Fiat Pachetta Cabrio. Mhm. Ja? Gelb, weiß ich noch wie heute. Zu diesem Auto ist es gar nicht gekommen. Ich habe das Auto sprichwörtlich im Garten vergraben.
1: Aber warte mal ab, ich meine, wenn dein Erfolg weiter so geht, dann kannst du ihm irgendwann dieses gelbe Cabrio schenken.
0: Ja, schauen wir mal, ja.
1: Du, ich werf's nur mal kurz ein, ja. Du hast mehrere Bestseller abgeliefert. Alle waren sofort auf Nummer 1 der Spiegel-Bestsellerliste, weil offensichtlich das Thema Garten ein Thema ist, das wirklich alle greift.
0: Also ich finde das total krass. Also ich muss sagen, natürlich sind die Bücher humorvoll. Die sind ohne Fachchinesisch geschrieben. Einfach von Freund zu Freund. Das war mir immer wichtig, dass man aus dem Garten keine Wissenschaft macht. Aber man muss auch ganz ehrlich sein, diese Bücher sind alle nur Platz 1 geworden, weil meine Fans, und ich habe wirklich eine mega tolle Community, diese Bücher alle gekauft haben. Ich habe den Fans da draußen alles zu verdanken.
1: Und einer deiner Fans steht jetzt direkt vor dir.
0: Das aber lieb jetzt.
1: Ich bin da. Weißt du, bei mir muss man ja offene Türen einrennen und sagen, ja, ich habe jemanden für dich, einen interessanten Gast. Wer ist es denn? Katrin Iskam. Ah ja, klar, logisch, nehme ich. Wir springen mal zurück in deinen Garten. Dein Garten ist jetzt in Räume aufgeteilt. Und früher hast du gesagt, war es ja ganz anders. Da hast du den Garten so klassisch angelegt, wie wir das damals im Osten so gemacht haben. Ne?
0: Genau.
1: Außer mein Vater, der hat es schon besser gemacht. Aber wir haben es ja damals komisch gemacht. Ne?
0: Ja, so. Ich hatte ja keine Ahnung.
1: Und heutzutage hat der Räume, also du kamst aus England wieder und hast gedacht, die Engländer machen das so schön mit einem Garten, der von Februar bis Oktober blüht. So möchte ich das auch haben. Und ich werde mal, ich bin ja Geologie-Laborantin gewesen, das heißt, ich kann gut kartografieren und so weiter. Dann zeichne ich mich mal eine Idee von einem Garten.
0: Ja, ich habe gar nicht gezeichnet. Ich habe alles, was ich da angelegt habe, immer im Kopf gehabt. Also ich habe Bilder im Kopf und die habe ich manchmal auch nachts. Und ich stehe dann Tatsache, es gibt Beete im Garten, so wie diese tolle Insel, die man in einem Raum sieht. Man muss sich vorstellen, ich liege nachts im Bett. Der Spaten liegt immer hinten so leicht schräg angelehnt am Ehebett. Das ist kein Scheiß.
1: Wirklich,
0: und dann gehe ich mit Nachthemd und Taschenlampe raus und lege neue Beete an in der Nacht.
1: Wenn nachts? Mir
0: das, ja, ich habe dieses Inselbeet nachts angelegt.
1: Währenddessen Waldemar schläft?
0: Während, ja gut, der hat dann im Laufe der Jahre an, manchmal abends im Dunkeln um aus dem Fenster gerufen, ich soll jetzt mal endlich ins Bett kommen.
1: Du legst nachts Beete an?
0: Ja, ich habe dieses Inselbeet nachts im Dunkeln angelegt, ja.
1: Ohne Mondschein?
0: Ohne Mondschein, da war damals noch die Stehlampe aus dem Wohnzimmer mit dabei. Und das hatte einen Grund. Ich hatte einen Plan und ich hatte die Pflanzen dafür auch alle schon eingekauft. Und meine Kinder haben dann genau in dieser Rasenfläche, wo ich diese Insel anlegen wollte, ein Zelt aufgestellt, um da eine Gartennachtzeltaktion mit ihren Freunden zu machen. Die waren noch recht klein. Alle haben in dem Zelt geschlafen und ich habe gedacht, tolle Wurst. Du wolltest doch jetzt hier anfangen abzustechen. Also die haben das Zelt nachmittags aufgestellt und ich hatte mit einem Wasserschlauch, ich lege mir immer mit einem Wasserschlauch meine Beetformen aus. Die kann man schön hin und her schieben, weiß man nachher ganz genau, soll das Beet so aussehen, lieber ein bisschen weiter, ein bisschen schmaler. Es war alles vorbereitet und dann wollte ich anfangen, da die Soden abzustechen und hatten die genau da in diese Insel ihr Zelt aufgestellt und habe gedacht, na tolle Wurst. Und du musst bis morgen aber fertig werden, weil ich hatte einen Reisebus angemeldeten. Und da habe ich gedacht, gut, dann gehst du jetzt nachts raus und stichst die Rasensoden ab. Das habe ich dann auch gemacht. Und als die Kinder am nächsten Morgen aus dieser Insel gekrabbelt sind, da war da überall nur noch Rasen. Da habe ich dann Tatsache nachts mit der Lampe und mit der Stehlampe aus dem Wohnzimmer.
1: Mein Gott.
0: Ja, also ein bisschen verrückt sein, finde ich, gehört im Garten schon dazu. Ich meine, das Leben ist zu kurz für unperfekte Beete.
1: Das ist wirklich unfassbar. Ich stelle mir das so vor, du im Nachthemd, vielleicht auch mit einer Grubenlampe noch auf dem
0: Kopf. Die bräuchte ich noch. Ich habe Tatsache noch keine Grubenlampe. Ich habe beide mal das schon mal gesagt. Er meint, du hast nicht alle Latten am Zaun. Ich kaufe dir doch jetzt nicht da oben noch eine Grubenlampe.
1: Eine Stirnlampe so für Jogger.
0: Genau,
1: sowas auch, ne?
0: Ja, obwohl ich ja so eine Grubenlampe kenne, weil unter Tage hatten wir
1: natürlich
0: immer eine Grubenlampe um. Ne?
1: Oh mein Gott.
0: Ja, vielleicht zum nächsten Geburtstag, schauen wir mal.
1: Dein Garten hat es irgendwann geschafft, irgendwann Touristen aus aller Welt anzuziehen, ne? Die vorbeikamen mit Bussen,
0: ja,
1: um deinen Garten zu beobachten.
0: Ja, ich habe bis heute Angemeldete natürlich nur noch Reisebusse im Garten. Früher habe ich den Garten geöffnet auch für die Öffentlichkeit, das mache ich heute nicht mehr. Aber Tatsache, ja, ich hatte Menschen aus Österreich, Dänemark, Polen, ja, Wahnsinn.
1: Ich habe mir vorgestellt, dein Garten und Reiseführer als besonderer Garten.
0: Ja, also Reisegruppen machen sich da Tatsache auf den Weg, um anzufragen, ob sie schauen können.
1: Aber Reisegruppen sind ja nicht immer vorsichtig mit dem, was du da angelegt hast, ne?
0: Ja, aber da gab es nie irgendwelche Probleme in den ganzen Jahren nicht. Auch nicht, als ich den Garten noch für die Öffentlichkeit geöffnet habe. Da sind dann manchmal ja an einem Wochenende 1000 Menschen durch meinen Garten gelaufen. Da hast du nichts hinterher, also da war nichts hinterher, das irgendwie Schaden genommen hätte, außer mein Mann. Der war dann immer fix und fertig.
1: Er saß mit dem Liegestuhl in der Mitte und wollte lesen.
0: Ja, genau. Also der fand das alles gar nicht so gut und freut sich jetzt natürlich, dass das aufhört.
1: Dein Mann hat im Garten eine eigene Ecke, ne?
0: Ja, die habe ich ihm geschaffen. Naja, und ich wollte großzügig sein, ne? Wir Frauen sind ja nicht geizig. Dann habe ich ihm 2 Meter mal 2 Meter abgegeben.
1: 4 Quadratmeter.
0: Oh. Genau, und da steht sein kleines Gewächshaus drauf.
1: Und was baut er da drin an?
0: Ja, alles. Also Gurken, Tomaten, Salat, ja. Das macht er. Und da kümmere ich mich auch gar nicht drum, weil ich habe echt keinen grünen Daumen für Gemüse. Ich kann echt nur draußen Ziergarten. Also Blümchen.
1: Jo, die Katrin Iskamp-Story geht natürlich noch weiter. Unseren kompletten Podcast, den gibt's überall da, wo es Podcast gibt. Unter BB Radio Mitternachtstalk mit Katrin Iskamp. Katrinchen, was soll ich sagen? Es war ganz toll mit dir. Mach bitte unbedingt weiter so.
0: Auf jeden Fall, Jens, aus dem Wolf wird ja kein Schaf mehr. Ne? Also ich bleibe der Wolf.
1: Das lassen wir mal als Schlusssatz stehen. Bei mir war Katrin Iskamp die Frau mit wahrscheinlich mindestens 3 grünen Daumen, vermute ich mal. Und ich freue mich sehr, dass du da warst. Wenn es wieder was zu erzählen gibt, kommst du wieder her und erzählst drüber.
0: Ganz lieben Dank, ich komme herzlich gerne her. Es war toll mit dir, Jens. Dankeschön, dass ich hier sein durfte.
1: Bis zum nächsten Mal.
0: Danke.
1: Mach weiter so.
0: Danke.
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1: Bei mir ist einer der besten Comedians, die ich kenne. Er kommt aus England, obwohl er in Deutschland regelmäßig auftritt. Er heißt Johnny Armstrong.
3: Du meintest, ich wäre einer der Besten?
1: Ja.
3: Ah, das ist super süß.
1: Wo genau kommst du her?
3: Aus Blackpool. Das ist eine Urlaubsstadt am Meer im Nordwesten. Das ist der englische Las Vegas und Ibiza und Paris. Alles zusammen gemischt.
1: Wir werden deine Geschichte mal ein bisschen erzählen. Du warst 2003 schon mal in Berlin und zwar für einen mehrjährigen Deutschkurs. Wie bist du dazu gekommen? Warum wolltest du unbedingt bei uns in Berlin Deutsch lernen?
3: Es kam mir so schwierig vor, die Sprache. Ich hatte tatsächlich eine Freundin an der Uni, die in Deutschland studiert hat damals. Sie war Polin. In meinem Programm, ich sage, ich bin in Deutschland wegen einer Frau, sie wird in England schwanger, ich musste abhauen. Mhm. Und ja, tatsächlich, eine Frau hat mich hierher gebracht und nach einer Woche Schluss mit mir gemacht. Und ich bin geblieben.
1: So, für alle, die jetzt ein Bild brauchen, also Glatze und langer roter Bart. So muss man sich Johnny Armstrong vorstellen. Hast du das schon immer gehabt?
3: Nee, ich hatte nur so Glatze, Vokal geschoren. Und in England geht das. Meine Haare sind rausgefallen. So anfangs, als ich 16 war, dann hatte ich so einen Haarkranz und dann habe ich alles abrasiert. Und in Deutschland, nee, man denkt, oh, das ist ein Rechtsradikal oder sowas. Und Leute würden mich fragen, hast du was gegen Ausländer? Und ich so, ich bin selber ein Ausländer. Und so, ah, schon gut, okay, und das war erledigt. Aber dann hatte ich einen Unfall. Tatsächlich, ein Stück Gerüst ist von dem Dach gefallen, hat mich ins Ohr getroffen und hat die Seite meines Kopfes aufgerissen. Es wurde alles zusammengenäht und während das geheilt hat, habe ich den Bart wachsen lassen müssen. Ich konnte nicht rasieren über die Stelle. Und dann Leute haben gesagt, hey, dieser rote Bart, was du hast.
1: Cool.
3: Das ist, ja, in England kommt das nicht gut an.
1: Nee,
3: rote Haare, man wird dafür ein bisschen gemobbt. Vielleicht hat es was mit den Wikingern zu tun. Man denkt, oh, so ein Viking oder so. Das kann über Jahrhunderte dauern irgendwie und jede Generation wird dann dafür gemobbt. Und hier in Deutschland so, hey, das sieht geil aus, so ein Wikinger. Und das war was Positives. Und so dachte ich, okay, ich lass das wachsen und wachsen und wachsen. Und
1: wie lange wächst er schon?
3: Seit November 2013 ist der Unfall passiert.
1: Und seitdem ist es dein Markenzeichen, möchte man so sagen.
3: Ja. Das ist wichtig in Showbusiness. Man braucht ein Markenzeichen.
1: Absolut. Und dein Markenzeichen ist Glatze und langer roter Bart.
3: Und Akzent.
1: Akzent.
3: Und vielleicht auch die Art von Comedy, was ich mache, weil das ist auch in England sehr außergewöhnlich. So sehr dichte Comedy. Pointe, Pointe, Pointe, Pointe. Ich habe über 90 Minuten habe ich 500 Pointen.
1: Das ist geil. Ja. Deshalb liebe ich das auch so.
3: Ja.
1: Du warst ja früher Lehrer.
3: Ja.
1: So einen Lehrer wie dich hätte ich damals gern gehabt. Weil ich glaube, der Unterricht wäre sehr unterhaltsam gewesen.
3: Ich weiß es nicht so genau. Ich war nicht sehr lange dabei. Aber ich habe Mathe unterrichtet. Und es gibt Kinder, die das mögen. Und das ist auch schön. Aber dann mögen sie Mathe. Und meine Witze fanden sie nicht so toll. Und dann gibt es Kinder, die einfach Mathe hassen. Und das ist echt schade. Und egal, was ich sage. Und sie wollen nichts mit mir zu tun haben. Mit dem Unterricht und mit der Schule überhaupt. Und deswegen bin ich schnell aufgestiegen wieder.
1: Du musstest deiner Mutter wegen etwas Ordentliches studieren damals, dass sie beruhigt ist und dich loslaufen lässt. Aber du wolltest schon immer Comedy machen.
3: Ja, ich dachte auch Theaterwissenschaft oder sowas. Aber ich wusste, es gibt keine gute Aussichten. Besonders mit meiner Beziehung zu meiner Mutter. Das irgendwie, sie hätte mich getötet. Sie wollte, dass ich Arzt werde, aber ich kann Blut nicht sehen. So, ja, Maschinenbau. Ist auch interessant. Ich meine, es ist angewandte Mathe und Physik. Mhm. Und man kann Dinge entwerfen. Man ist auch kreativ. Ich glaube, viele vergessen das. Sie denken, Karohemd, Zusammenstau, ich studiere Maschinenbau. Das ist sehr unkreative Menschen, aber das ist das Gegenteil. Nur das Problem ist, im Büro ist es sehr langweilig. Und ich würde lieber irgendwie draußen sein oder auf einer Bühne. Und reden und plaudern. Und das mache ich jetzt.
1: Johnny Armstrong ist bei mir. Lass uns mal ein bisschen über deine Fernsehkarriere reden, weil du warst ja zwischendurch auch bei in verschiedenen Fernsehformaten, bei Bülent Ceylan zum Beispiel.
3: Stimmt, ich habe sehr viel Stand-up gemacht. So, ich war bei 20 Sender. Ich würde lieber was anderes machen, das ist nur Stand-up, nur Abschnitte aus meinem Programm. Aber mal sehen, was kommt. Ich warte lieber auf Angebote.
1: Aber ich mache das falsch, oder?
3: Ich sollte fragen, ich sollte genau, nachhaken. Wirklich? Die besten Auftritte, die ich hatte im Fernsehen, schon haben sie mich angerufen. Mhm. Und ich wusste nicht, ich bin rangegangen, willst du bei RTL Comedy Grand Prix auftreten? Okay, 3 Millionen Zuschauer. Und das gleiche bei Bühler und seine Freunde. Mhm. 3 Millionen Zuschauer. Ich war bei NDR Talkshow mit Barbara Schöneberger und das war cool. Mein ganzes Leben habe ich nur Chatshows so erlebt. Ich sehe sie im Fernsehen und dann bin ich dabei. Es ist ein bisschen unreal, ein bisschen unecht. Das Gefühl wie ein Traum irgendwie.
1: Ist es nicht, es ist Realität.
3: Ja.
1: Du bist ein Star, ob du es willst oder nicht.
3: Sehr klein Star. Man wird manchmal erkannt. Das ist schön.
1: Ich kann mir vorstellen. Weil ich meine, das Markenzeichen Glatze und roter Bart, das ist nicht so oft. Also nicht mehr in der heutigen Zeit. In der Wikingerzeit damals wärst du wahrscheinlich nicht so oft aufgefallen. Ne?
3: Das stimmt. Wobei, es gibt Leute, die mich anhalten und ich denke, ich kenne dich aus TV Total. ZZ Top.
1: ZZ Top könnte natürlich tatsächlich auch sein.
3: Ja, ZZ Top hat meinen Stil geklaut. Es gibt einen Ringer in der WCW namens Eric Rowan. Und eigentlich sehe ich 1:1 aus wie er.
1: Echt? Von der Statur her auch?
3: Ja, oder? Von der Statur und Frisur. Aber ich glaube, ich habe mehr Hits auf Instagram.
1: Da war er wieder, der Comedian. Aus jedem Ding macht er einen Gag. Wie fallen dir die Dinge eigentlich ein? Guckst du die Zeitung morgens an und sagst du, das und das hat Potenzial für einen Witz?
3: Ich glaube, es liegt an einer gewissen Schüchternheit. Ich benutze Comedy, um mit der Peinlichkeit des Alltags klarzukommen, das zu überwinden. Ich war sehr schüchtern in der Schule und deswegen mache ich einen Gag irgendwie, um nicht zu verröten. jemand hat mich angesprochen, die machen einen blöden Gag daraus. Und mein Comedy kam daher.
1: Ich kann mir das gar nicht vorstellen, dass du in der Schule schüchtern warst, weil du wirkst auch überhaupt nicht so.
3: Ich bin es.
1: Immer noch?
3: Ja, Lampenfieber habe ich ohne Ende, wenn ich auf die Bühne gehe, ja.
1: Und wie ist das, wenn du weißt, es gucken 3 Millionen Leute zu vor dem Fernseher?
3: Es ist geil. Es fühlt sich ein bisschen an wie eine Achterbahn, aber wirklich, es ist sehr, sehr, sehr anstrengend. Ich bin keine Rampensau. Ich bewundere auch Leute, die einfach die Aufmerksamkeit auf sich ziehen wollen. Aber ich war eher das Gegenteil. Aber ich wusste irgendwie, ich kann Leute zum Lachen bringen und ich sollte das irgendwie machen.
1: Wie ist das bei euch zu Hause? Wenn du jetzt einen Gag abschießt, sagt deine Frau dann, oh Johnny, du bist ja nicht auf der Bühne.
3: Nee, lacht sie drüber? Sie mag es. Ja? Deswegen lieben wir uns. Ich glaube, sie ist auch lustig. Und ja, sie ist auch mein bester Freund. Wir reden über alles, alle verschiedenen Themen. Wir lesen dieselben Bücher und wir sind ständig am Lachen. Wir machen so Clownerei zu Hause.
1: Da wird ein bisschen gehäkelt in der Familie Armstrong. Weißt du, da wird, wenn er den Gag abschießt, kommt zwischendurch ein Einwurf.
3: Absolut. Einer meiner besten Gags hat sie geschrieben eigentlich. Ja. Ich mache nur originelle Sachen, aber wenn es auch so eine Situation ist, worin ich drin war, dann würde ich das benutzen. Und es kam irgendwas in der Küche, sie will an mich vorbeigehen und sagt, Entschuldigung, dein Bauch ist im Weg. Und ich drehte zu ihr um und ich sagte, hey, du bist auch dünner, weißt du. Und sie sagte, gut, dass du das auf dem Eis bist. Ich habe sehr, sehr lang gelacht darüber. Es ist so schlagfertig manchmal. Ich habe mal gefragt, kennst du Joe Pesci? Und sie sagt, ja, er hat einen Oscar bekommen für Scarface. Ich sage, Joe Pesci war nicht in Scarface. Und sie sagte, dann sollte er ihn zurückgeben. Hut ab. Es ist so schlagfertig.
1: Und möchte sie Tantiemen haben, wenn sie dir einen Gag liefert, den du im Programm wiederum benutzt, wofür du Geld verdienst?
3: Ja, man muss vorsichtig sein. Ich meine, ich nehme nicht alles. Natürlich, und einen kompletten Gag würde ich nicht benutzen. Das wird so auf dem dünnen Eis. Ich mache das jetzt in einer Nummer, wo ich auf ein Date gehe. Das kennt man nur in mein Solo-Programm. Ich sage, ich habe ein Blind Date gemacht und ich war sehr enttäuscht, sie war überhaupt nicht blendend. Irgendwann mal habe ich sie beleidigt und ich sage etwas wie, oh, mach dir keine Sorgen, ich stehe total auf mollige Frauen. Und sie sagte, du bist auf dünnem Eis, gut, dass du auf dem Eis bist. Und so, es ist reingebaut und so viel ich weiß, hat keine andere das geschrieben. Ich google meine Witze, ich hatte eine Nummer mit dem Arzt, wo der Arzt sagt, warum sind Sie hier? Und meine Frau meinte, hey, es wäre lustig, wenn ich sage, weil meine Eltern nicht verhütet haben. Und ich sage, okay, ja, das könnt ihr mal reinbauen. Und ich mache das ein Jahr, bis ein Komiker sagt, du weißt schon, das gibt's schon. Und nee, ich habe es gegoogelt und er erwähnt, welche Komiker es ist. Und so, oh, es tut mir so leid. Und er meinte, Ich dachte, du wusstest es schon. Warum? Warum dachtest du, ich nehme einfach so Standards und sowas? Nee, ich habe zu viel Achtung vor meinem Publikum, dass ich ihnen so gebrauchtes Zeug kaufen würde, als ob sie originell wären. Ist Achtung richtig? Mhm. So, ist positiv gemeint.
1: Großachtung, ja, genau.
3: Nicht Verachtung.
1: Respekt. Nee.
3: Okay.
1: Das heißt, die Gags, die Johnny Armstrong auf der Bühne macht, sind auch 100% Johnny Armstrong.
3: Ich versuche es. Aber ab und zu mal kommen Leute auf mich zu und sagen, das gibt's schon. Dann streiche ich es von meinem Programm.
1: Echt? Nimmst du raus, ja?
3: Ja. Und ich bin enttäuscht, wenn ein Komiker dann mein Gag auf die Bühne bringt. Aber es gibt kein GEMA für Comedy. Das Beste, was ich machen könnte, ich könnte meinen ganzen Text veröffentlichen in einem Buch. Mhm. Und dann könnte ich meine Kollegen verklagen. Und das wäre auch eine schöne Situation, oder? Dann geht man zur Arbeit und mit einem Kollegen und er schuldet dir dann 4.000 Euro, weil er einen Gag von dir benutzt hat. Es ist schade, wenn Kollegen klauen. Aber manche können nicht schreiben. Es gibt Leute, die Comedy machen, weil sie Schauspieler waren, Comedy-Schauspieler, und jetzt versuchen sie es auf der Bühne und sie können nicht für sich schreiben. Sie haben jemand ein Drehbuch bekommen und so. Sie bedienen sich halt von den Kollegen.
1: Aber es gibt auch Leute, über die du richtig gut lachen kannst, weil sie sich eben nicht bedienen und ihr Zeug selbst schreiben.
3: Ja, oh absolut. In Deutschland war Helge Schneider, ist ein Wunder, ist ein Virtuoso mit Comedy. Olaf Schubert ist auch einer meiner Lieblings. Super schlagfertig. In meinem wirklichen Gespräch, alles, was zurück von ihm kommt, ist eine Pointe. Weltklasse. Er wäre nur nicht in Folge in Deutschland, sondern irgendwo anders, wenn er das sich wünschte.
1: Und von den internationalen Leuten?
3: Vielleicht kennt man Bill Burr. Den finde ich sehr, sehr gut. Mhm. Dave Chappelle auch.
1: Dave Chappelle, genau.
3: Aber so viele sind Fans von ihm. Hört sich ein bisschen platt, wenn ich das sage. Aber er ist einfach gut. Er ist ein Genie.
1: Das sagen übrigens andere Leute auch über dich. Nur mal am Rande bemerkt.
3: Danke sehr.
1: Kurze Frage zwischendurch, was so dein Programm anbelangt. Du bist ja sehr akribisch in der Vorbereitung. Schreibst du die Dinge auf, die funktioniert haben oder nicht funktioniert haben? Führst du darüber Buch oder merkst du dir das einfach?
3: Ich muss es nicht aufschreiben. Ich weiß das. Wenn ein Witz nicht ankommt, das ist wirklich wie ein Tritt in den Zähnen. Du spürst es heftig. Das hat wehgetan. Und ich merke sofort, der Witz kam nicht an. Das ist normalerweise ein neuer Gag. Bei den älteren Gags, ich weiß, sie kommen gut an. Und so, wenn es dieses Mal nicht gut ankommt, dann denke ich, okay, Pech gehabt. Es lag an diesem Abend. Irgendwas war in der Luft. Aber bei einem neuen Gag, ich weiß sofort. Und ich muss es nicht aufschreiben. Und ich schmiere einfach nicht ab heutzutage. Ich habe immer was, worauf ich zugreifen kann, was funktioniert.
1: Passiert es dir, dass du einen Gag bringst, wo du weißt, das ist eine sichere Bank, der funktioniert auf jeden Fall und der funktioniert dann nicht?
3: Ja. Kein Witz funktioniert 100%. Aber es liegt meistens um, wie man das bringt. Wichtiger ist Performance. Das trumpft immer Texte. Weil der beste Gag der Welt, schlecht gebracht, niemand lacht. Aber minderwertige Karlauer Schrottwitze, die überzeugend performt sind, kommen an. Und obendrauf ist Sympathie. Wenn du nicht sympathisch bist, und du kannst auch ein sympathisches Arschloch sein. Wenn du nicht sympathisch bist, dann kommt nichts an. Egal wie du es performst, egal was deine Texte sind. Aber es ist alles ein bisschen vermischt. Dein Performance hat was mit deinen Texten zu tun und dein Bühnenfigur. Ich rede nicht von Figuren-Comedy, das ist auch Stand-up-Comedy, meiner Meinung nach. Man darf sich verkleiden und eine Figur vertreten. Aber wir sind alle ein bisschen anders auf der Bühne, wie wir wirklich sind. So, ich vertrete ein bisschen ein Idiot. Der arrogant ist. Ich sage ihm was Böses, dann über meine Freundin in Anführungszeichen. Und dann in dem nächsten Witz bin ich der Loser. Und das ist viel besser dann. Das ist die Fallhöhe größer. Der Gag kommt besser an dann.
1: Und das sollte man sich auf jeden Fall mal live anschauen. Johnny Armstrong auf einer Bühne macht echt viel, viel Spaß und man hat ordentlich zu lachen. Wer dich gerne verfolgen möchte in den sozialen Netzwerken, der findet dich wo?
3: Facebook, Instagram, das war's. Ich habe auch eine Webseite, da kann man sämtliche Termine von mir finden. Bitte komm zu einem Solo, weil dann kriege ich eine Beteiligung der Abendkasse. Wenn du mich bei Kurzauftritten siehst, was kriege ich davon? Übung.
1: Also, geh zum Solo und alle Infos auf johnnyarmstrong.com.
3: Genau.
1: Freut mich, dass du hier warst. Ich sage bis zum nächsten Mal. Hat mich sehr gefreut.
3: Mich auch. Danke sehr.
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4: Im Studio Philipp Nützig. Die ersten Bundesländer ziehen Konsequenzen aus dem Niedrigwasser in den Flüssen. NRW, Rheinland-Pfalz, Niedersachsen und das Saarland lockern das Lkw-Fahrverbot für Sonn- und Feiertage. Mehr von Tom Husse.
5: Die Regelung tritt schon jetzt am Wochenende in Kraft und soll bis spätestens Ende September laufen, heißt es aus den jeweiligen Verkehrsministerien. Mit der Maßnahme sollen Unternehmen unterstützt werden, die bei ihren Transporten wegen der niedrigen Pegel vom Wasser auf die Straße oder Schiene ausweichen müssen. Ausnahmen vom Sonn- und Feiertagsfahrverbot hatte auch Bundesverkehrsminister Bilger nach der Niedrigwasserkonferenz mit Experten ins Spiel gebracht.
4: Es hat offenbar schon wieder einen Vorfall mit Drohnen in Deutschland gegeben. Wie unter anderem die Süddeutsche Zeitung berichtet, sind zwei Drohnen über einem Bundeswehrstandort in NRW gekreist. Unterdessen laufen die Ermittlungen zum Drohnenvorfall am Leipziger Flughafen auf Hochtouren.